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3: Ö3 um 2:30, der schnellste Verkehrsservice ganz kurz. Ihr habt überall freie Fahrt, kommt also gut ans Ziel.
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3: Ganz genau, die 31. Spielminute jetzt. Ecuador gegen Curaçao und Daniel Theisler, sie geben ihr Bestes, aber so wirklich viel passiert ist noch nicht.
6: Schön zusammengefasst. Ein 0:0 steht, 31 Minuten gespielt, wie du gerade gesagt hast. Ja, ich bin trotzdem ein Fan dieser Curaçao-Mannschaft, weil die könnten sich auch einfach hinten reinstellen und das wegverteidigen. Machen sie auch ganz gut gegen Ecuador. Die sind natürlich der klare Favorit als Zweiter der Südamerika-Quali hinter Argentinien. Aber sie versuchen da mitzuspielen und lauern, ob sie vielleicht eine Torschuss bekommen. Viel hat zwar noch nicht rausgeschaut. Ecuador, klar, die bessere Mannschaft, hat auch schon einige Torschossen gehabt, aber auch noch nicht getroffen. Also halbe Stunde gespielt und vielleicht erleben wir ja heute ein kleines Fußballwunder mit einem Pünktchen für Curaçao.
3: Das nächste Update von dir jedenfalls dann um Punkt.

Ihr hört die Ö3-Nacht gleich mit King & Porter, Back to the Summer. 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Passend zu, ja, Tropennächten. Do you believe in life after love? Und Cher haben wir natürlich auch dabei mit Believe. Oh, da große Vorfreude auf diesen Song hier. Die beste Musik für euch. Gleich dann auch nach Miles Smith hier mit Drive Safe. Kommt gut durch die Nacht.

0: die Ödra Hitnacht, die beste Musik für die Nachtschicht oder auch für die Johanna aus St. Pölten, die am Heimweg ist und den längsten Tag des Jahres am Berg gefeiert hat heute und dann auch mit den Freunden unterwegs war. Komm gut nach Hause. Ich habe jetzt gleich dann Tom Gregory für euch im Mix und Sunrise Avenue. Sonst noch Wünsche?
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1: Im Studio Daniel Theissl. Es ist 3 Uhr. Nur wenige Tage nach der Öffnung der Straße von Hormus sperrt der Iran die Meerenge wieder zu. Grund sind die neuerlichen israelischen Angriffe auf den Libanon. Martin Balder berichtet.
2: Die Schließung der für den weltweiten Ölhandel so wichtigen Meerenge sei nur ein erster Schritt, heißt es in einer Mitteilung des iranischen Militärs. Wenn die Aggression nicht aufhöre, würde man weitere Maßnahmen setzen. Die iranischen Revolutionsgarden warnten sämtliche Schiffe davor, sich der Straße von Hormus zu nähern. Man könne für ihre Sicherheit nicht garantieren. Unterdessen sollen die Friedensverhandlungen weitergehen. Eine US-Delegation um den Sondergesandten Steve Witkoff ist bereits in der Schweiz eingetroffen. Iranische Unterhändler werden in Kürze folgen, so das Außenministerium in Teheran.
1: Und vor kurzem hat das Außenministerium noch einmal mitgeteilt, eine iranische Verhandlungsdelegation ist in der Schweiz angekommen. US-Vizepräsident J.D. Vance sei ebenfalls bereits auf dem Weg in die Schweiz. Banküberfall in Korneuburg. Der Täter soll mehrmals auf eine Mitarbeiterin eingeschlagen und sie genötigt haben, ihm Bargeld auszuhändigen. Danach sei der Mann auf einem E-Scooter geflüchtet, berichtet Thomas Koppensteiner.
3: Mit einer FFP2-Maske über dem Gesicht marschiert der Verdächtige in die Bank am Korneuburger Hauptplatz und geht am Schalter vorbei direkt in das Büro einer Angestellten. Dort soll er die Bürotür geschlossen und die Frau genötigt haben, ihm Geld aus einem Bürotresor herauszugeben. Das Geld soll er in einer Sporttasche verstaut haben, danach soll er mehrmals auf die Mitarbeiterin eingeschlagen haben. Laut Polizei flüchtet der Mann auf einem E-Scooter, die Mitarbeiterin muss ins Spital gebracht werden. Wie viel Geld der Täter erbeutet hat, ist nicht bekannt. Der Mann soll 1,75 Meter groß, schlank, zwischen 30 und 45 Jahre alt sein und Hochdeutsch ohne Dialekt oder Akzent gesprochen haben.
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1: 0:0 steht es beim Spiel Ecuador gegen Curaçao. Für Curaçao ein großer Erfolg. Ecuador hingegen braucht nach der Auftaktniederlage unbedingt einen Sieg gegen den Außenseiter, um das Weiterkommen nicht zu gefährden. Die Ecuadorianer in den ersten 45 Minuten das bessere Team mit einigen guten Torchancen. Es hapert aber im Torabschluss. Curaçao kämpft beherzt. Ein Unentschieden wäre ein großer Erfolg. Jetzt zum Wetter und zu Daniel Schlager.
5: Kalendarisch beginnt heute der Sommer. Der Sonntag ist damit der längste Tag des Jahres. Theoretisch sind also knapp 16 Sonnenstunden möglich. Und bis Mittag wird es auch recht verbreitet sonnig sein. Dann kommen aber wieder Quellwolken dazu. Einzelne können zu Regenschauern und Gewittern werden, und zwar quer über Österreich verteilt. Davor wird es ähnlich schwül und heiß wie am Samstag mit 28 bis 36 Grad. Selbst oben in 2000 Meter Höhe hat es um 17 Grad. Immerhin auf den Bergen und im Osten kann der leichte Nordwind die Hitze etwas erträglicher machen.
6: 3 nach 3, ihr hört Ö3, der schnellste Verkehrsservice Österreichs. Und ihr habt überall grünes Licht, kommt gut ans Ziel.
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6: Oh, da geht's dann gleich los. Bruce Springsteen ist dabei, Bilderbuch, und den Anfang machen mal Aerosmith. Daniela hier hyped.

0: Ö3, 3.30 Uhr, der schnellste Verkehrsservice Österreichs und Verkehrskarten sind gecheckt. Mit der Asfinag sind wir ständig im Austausch und ihr habt überall freie Fahrt auf den Hauptverbindungen. Kommt also gut ans Ziel.
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0: Yep, in Kansas City, da spielt Ecuador gegen Curaçao gerade und es gibt ein paar gelbe Karten, aber es ist immer noch 0-0. Daniel Theisel.
3: Genau, da bahnt sich die nächste große, wenn nicht bisher größte Überraschung bei diesem Turnier an. Curaçao ist drauf und dran, den ersten Punkt hier zu holen. 19 Minuten fehlen noch, 0-0 steht's gegen Ecuador und der Held des Spiels für mich eindeutig momentan der Torhüter von Curaçao, Eloy Rome. Der hat 12 Schüsse gehalten, teilweise mit guten Paraden. Ecuador noch mit weiteren über 20 Schüssen am Tor drüber oder vorbei. Also so zum Kräfteverhältnis. Aber Curaçao hält dagegen und ist unterwegs zum ersten WM-Punkt.
0: Alright.
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0: Die werden dafür gut schlafen dann nach dem Spiel. Aber wir bleiben hier munter und zwar gleich dann mit Alice Cooper mit dabei, Linkin Park oder auch Led Zeppelin. Ich bin Daniela. Hi.

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1: Im Studio Daniel Theissl. Es ist 4 Uhr. Die Ferialjob-Hochsaison steht kurz bevor und die Arbeiterkammer rät Jugendlichen, sich vorab über ihre Rechte zu informieren. Johannes Ruprecht berichtet.
2: Die heiße Phase der Ferialjobsuche ist zwar vorbei, doch auch für Kurzentschlossene gibt es noch Möglichkeiten. So etwa im Einzelhandel oder in der Gastronomie. Auch die Post sucht weiterhin nach Sommerpostlern und Postlerinnen. Insgesamt seien bundesweit noch rund 200 Stellen frei. Ist der richtige Ferialjob erst einmal gefunden, ist es wichtig, auch die eigenen Rechte zu kennen. Die Arbeiterkammer rät, sich vorab genau zu informieren, so die Arbeitsrechtsexpertin Jasmin Heindl.
3: Ein Arbeitgeber muss einen Dienstzettel ausstellen oder einen Arbeitsvertrag. Da sind dann auch die wesentlichen Rechte und Pflichten enthalten.
2: Immer wieder komme es zu Problemen bei Anmeldung, Arbeitszeiten oder der Bezahlung. Im Zweifel sollten sich Jugendliche daher frühzeitig beraten lassen. Dann können sie die Ferien sorgenfrei genießen.
1: Die Legalisierung von Cannabis führt nicht zwingend zu einem Anstieg des Konsums oder gesundheitlichen Schäden. Es kommt auf die Umsetzung an. Zu diesem Ergebnis kommt ein internationales Forschungsteam einer britischen Universität. Martin Krachler berichtet.
4: Vor allem bei der Entkriminalisierung oder bei streng kontrolliertem Verkauf konnten die Wissenschaftlerinnen und Wissenschaftler keine nennenswerten Veränderungen feststellen. Das gilt etwa für Deutschland. Anders ist es allerdings in Ländern, in denen ein liberaler, gewinnorientierter Markt entstanden ist, wie in Teilen der USA und Kanada. Besonders wenn Cannabis im Einzelhandel verkauft wird, steigt der problematische Konsum stark an. In diesen Ländern gibt es außerdem mehr Suchtkranke und Krankenhausbesuche im Zusammenhang mit Cannabis. Insbesondere für Jugendliche kann Cannabis schwere Folgen haben. Laut einer Studie aus dem Jahr 2024 haben etwa die meisten Jugendlichen mit einer psychotischen Störung eine Vorgeschichte mit Cannabiskonsum.
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1: Nächste Überraschung. Curaçao, die kleinste Nation, die je bei einer Fußball-Weltmeisterschaft teilgenommen hat, jubelt über den allerersten WM-Punkt. Curaçao erkämpft sich gegen Ecuador ein 0:0. Die Ecuadorianer sind zwar das deutlich bessere Team mit einer Vielzahl an guten vergebenen Torchancen. Durch dieses Unentschieden ist Deutschland in der Gruppe E vorzeitig Gruppensieger. Deutschland schlägt die Elfenbeinküste durch 2 Undauf-Tore 2:1. Jetzt zum Wetter und zu Daniel Schlager.
6: Da geht das Hochsommerwetter auch in den nächsten Tagen weiter mit Temperaturen um und über 30 Grad und einigen Sonnenstunden. Die Luft bleibt jedoch schwül und das bedeutet 2 Dinge. Erstens, es gibt weitere Tropennächte, vor allem in den Ballungszentren und in Hügellagen kühlt es also kaum unter 20 Grad ab. Und zweitens sind die Nachmittage unverändert Schauer und Gewitter anfällig. Heute Sonntag sind kurze Gewitter nirgends ganz auszuschließen. Einzelne können auch wieder kräftig werden. Am Montag dürfte der Westen dann trocken durchkommen.
7: 3:43, eine super Zeit, um unterwegs zu sein. Ö3 hier und ihr kommt überall gut voran. Habt eine gute Fahrt. Ja, let's go.
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12: Mit ein bisschen was Gemütlichem für diese Uhrzeit. Genau, den Takt brauchen wir jetzt mal. American Girls, Harry Styles. Einen wunderschönen Sonntag, sehr frühen Morgen. Daniela Schmidt hier, hi.

Der Song. Und an die allerersten Sonnenstrahlen, die sich durch diese Nacht zu uns kämpfen. Diesen Vibe gibt's wirklich nur ganz exklusiv für die frühesten Frühaufsteher des Landes. Guten Morgen in der kürzesten Nacht des Jahres mit der Ödra-Hitnacht. Maroon 5 jetzt um 4.19 Uhr.

0: Er war Österreichs jüngster Teamkapitän mit erst 19 Jahren.
1: Ivancic,
0: er ist das neue Gesicht im Fußball-WM-Expertenteam im Fernsehen.
2: Hallo, da ist der Andi Ivancic. Ich trinke am liebsten Tee, der hält mich wach und vor allem jetzt zur Weltmeisterschaft.
0: Tee trinken wir heute gemeinsam. Andi Ivancic, der selber 69 Mal für Österreich gespielt hat, ist vor dem Match des Jahres gegen Argentinien zu Gast in Frühstück bei mir.
2: Wird ein super Spiel werden und ich tippe auf ein 1:1.
3: Ö3 um ganz genau 4.30 Uhr, der schnellste Verkehrsservice Österreichs und in Niederösterreich auf der A2 der Südautobahn Richtung Graz. Da ist zwischen Industriezentrum Süd und Guntramsdorf ein Unfall passiert, deshalb sind hier Pannen und der erste Fahrstreifen gesperrt. Sonst ist es ruhig, kommt also gut ans Ziel.
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0: Im Auto sitzen und jetzt den Sonnenaufgang beobachten, urschön. Nur wenn ihr in der Steiermark auf der A9 unterwegs seid, und zwar Richtung Linz zwischen Schadner Kogeltunnel und Kleinalmtunnel, dann hier bitte vorsichtig fahren, denn Ö-Driver melden uns Reifenteile auf der Fahrbahn.
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0: Mit Marmeladenglas im Moment jetzt. Ina Regen ist dabei.

0: Wander bei niemand anders. Ihr hört drei mit eurer Musik der Besten für diesen frühen Sonntagmorgen. Gleich dann auch Milo oder Alex Warren. Jetzt zu Daniel Theisel, 5 Uhr ist es.
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2: 70 Jahre FPÖ. Die Freiheitlichen haben in der Wiener Hofburg ihr Jubiläum gefeiert. Parteiobmann Herbert Kickl hat in seiner Rede die Regierung attackiert und er verspricht einen Systemwechsel. Ö3-Reporterin Beate Tomasowitsch.
3: Die Bürger Österreichs seien verbunden durch ein gemeinsames Wertesystem und eine gemeinsame Sprache, sagt FPÖ-Parteiobmann Herbert Kickl.
4: Weil ohne diese Homogenität gibt es auch keine Stabilität. Und ohne Stabilität gibt es keine Sicherheit und ohne Sicherheit gibt es keinen Wohlstand.
3: Die Souveränität Österreichs müsse gewährleistet sein, auch in der EU. Und deshalb müsse das Volk das letzte Wort haben in allen politischen Entscheidungen. Kickl hat auch einen Systemwechsel versprochen, den es dann geben werde, wenn die Freiheitlichen bei der nächsten Wahl die Mehrheit erringen.
4: Damit es den Menschen in diesem Land endlich wieder besser geht. Damit aus dem schlechten Gefühl, unter dem sie jetzt leiden und das sie niederdrückt, endlich wieder ein gutes Gefühl wird, in dem sie wachsen und aufblühen können. Und all das, das meine ich mit dem Begriff der Volkskanzlerschaft.
3: Die FPÖ führt derzeit mit großem Vorsprung die Wahlumfragen an.
2: Kinder oder Tiere sollte man niemals alleine im Auto lassen, schon gar nicht bei den aktuell hohen Temperaturen. ÖAMTC und ARBÖ warnen und sie geben auch Tipps, wie man sich richtig verhält, wenn man ein Kind oder Tier alleine in einem Auto sieht. Ö3-Reporterin Sandra Eigner.
5: Falls Sie noch nicht in Lebensgefahr sind, kann man versuchen, noch die Besitzerin oder den Besitzer des Autos zu finden. Ansonsten sollte man so schnell wie möglich Polizei und Feuerwehr rufen. Im Notfall darf man auch eine Fensterscheibe einschlagen, um gefährdete Menschen oder Tiere aus dem Auto zu retten. Spätestens dann sollte man die Rettung oder einen Tierarzt verständigen und erste Hilfe leisten. Wenn ein Auto in der Sonne steht, kann es sich innerhalb einer Viertelstunde auf 45 Grad aufheizen. Vor allem für Kinder und Haustiere kann das schnell tödlich enden. Erst diese Woche ist in Deutschland ein 20 Monate altes Mädchen in einem überhitzten Auto gestorben.
2: Feuerwehrleute sammeln heute in ganz Österreich Akkus und Batterien. Mit dieser Aktion wollen sie auf die Gefahren hinweisen, wenn zum Beispiel blinkende Kinderschuhe, elektrische Zahnbürsten oder ferngesteuerte Autos falsch entsorgt werden. Ö3-Reporter Peter Obermüller.
6: Die Freiwillige Feuerwehr Schwarzach ist eine von 119 Ortsfeuerwehren im Bundesland Salzburg. Auch die Schwarzacher kennen die Problematik von falsch entsorgten Akkus und Batterien. 120 Mitglieder sammeln deshalb mit, Feuerwehrkommandant Markus Butzernich.
7: Die Aktion, die schont die Umwelt und erhöht auch die Sicherheit. Da sind wir dabei.
6: Österreichweit sind genau 4.752 Feuerwehren aufgerufen, die Aktion mit speziellen Sammelboxen zu unterstützen. Es gehe auch um Bewusstseinsbildung über die Feuerwehren, so Robert Mayer, Präsident im österreichischen Bundesfeuerwehrverband.
8: Wir wollen bewusst auf diese Dinge hinweisen. Zum einen ein wertvoller Rohstoff, zum zweiten gehört nicht in den Restmüll. Brandgefahr ist dadurch erhöht.
6: Die Statistik zeigt das Risiko. Im Schnitt brechen 3-mal pro Tag in Österreichs Recyclingbetrieben wegen falsch entsorgter Akku oder Batterienbrände aus. Millionen Schäden können die Folge sein.
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2: Curaçao jubelt über den allerersten WM-Punkt. Curaçao spielt gegen Ecuador 0:0. Deutschland ist damit vorzeitig Gruppensieger nach einem 2:1 Last-Minute-Sieg gegen die Elfenbeinküste. Die Niederlande besiegen Schweden 5:1 und in einer Stunde beginnt das Spiel Japan gegen Tunesien. Jetzt zum Wetter und zu Daniel Schlager.
10: Kalendarisch beginnt heute der Sommer. Der Sonntag ist damit der längste Tag des Jahres. Theoretisch sind also knapp 16 Sonnenstunden möglich und bis Mittag wird es auch recht verbreitet sonnig sein. Dann kommen aber wieder Quellwolken dazu. Einzelne können zu Regenschauern und Gewittern werden und zwar quer über Österreich verteilt. Davor wird es ähnlich schwül und heiß wie am Samstag mit 28 bis 36 Grad. Selbst oben in 2000 Meter Höhe hat es um 17 Grad. Immerhin auf den Bergen und im Osten kann der leichte Nordwind die Hitze etwas erträglicher machen.
0: Ihr hört Ö3, der schnellste Verkehrsservice Österreichs. Und für Niederösterreich, da ist die Unfallstelle auf der A2 Südautobahn Richtung Graz zwischen Industriezentrum Süd und Guntramsdorf geräumt. Ihr habt hier wieder Freifahrt. Und sonst ist es recht ruhig, so soll es sein. Hier nach 5, wie schaut euer Morgen heute so aus? Seid ihr, sobald der Wecker läutet, schon aus dem Bett draußen und angezogen und startet in den Tag? Oder wird das jetzt noch ein bisschen dauern? Bei Alex Warren, der kuschelt, glaube ich, gerne mit Frau und Hund, postet er zumindest hier und da mal. Der kann das halt, das Gemütliche.

Mit Mary J. Blige, super cooler Sound um 5.16 Uhr. Und ich kann mir vorstellen, ja, dass ihr auch so super cool gekleidet seid jetzt noch. Vielleicht im Bademantel oder Nachthemd oder XXL-Pyjama geht es in Richtung Tag. Ö3 hier. Mit The Sound of Silence jetzt.

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4: Ö3 auch für euch unterwegs, der schnellste Verkehrsservice Österreichs um 5.30 Uhr und es geht überall gerade gut voran, also eine gute Fahrt, ab in die Musik.
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Hey up, das brauchen wir. Einmal gut strecken mit Rising Girl um 5.37 Uhr. Ihr hört die Ultra-Hit-Nacht und jetzt einfach gleich der musikalische Espresso-Shot mit

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ist einfach gute Laune, die gute Gwen Stefani, No Doubt, It's My Life. Und gleich im Mix. Out of order.

0: Hier ist Ö3 am Sonntag. Guten Morgen. Wir starten rein in diesen Sonntag gemeinsam mit Three Doors Down, mit Jennifer Lopez und gemeinsam mit Julia D'Agostino. Es ist 6 Uhr. Guten Morgen.
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2: Unwetter gestern in Österreich. In mehreren Regionen gab es Starkregen und Sturm. In der Steiermark etwa, in der Semmering-Wechselregion und in Kärnten rund um Villach. In Bad Bleiberg sind kleinere Mooren abgegangen. Auch auf der Großglockner Straße zwischen Fusch und Verleiten hat es einen Erdrutsch gegeben. Auf 150 Meter Länge war die Straße verschüttet. Verletzt wurde aber niemand, sagt der Feuerwehrkommandant von Fusch, Peter Oberhollenzer.
3: Die Leute haben Glück gehabt, dass sie eigentlich nicht in den Bereich reingekommen sind. Und die Leute, was von unten her sind, also Fuscher Seite, werden wieder zurückgeschickt. Und die, was oben waren, das waren auch einige Fahrzeuge, die haben wir inzwischen nach Verleiten zum Tierpark geschickt, dass sie da warten können, weil es da 2 bis 3 Stunden dauern wird, bis es wieder einspurig befahrbar ist.
2: Die Aufräumarbeiten waren laut Feuerwehr langwierig. Heute soll entschieden werden, ob und wann die Straße wieder freigegeben werden kann. Das Nahost-Wirrwarr geht weiter. Das Friedensabkommen zwischen den USA und dem Iran steht nach nur wenigen Tagen schon wieder auf der Kippe. Teheran hat die Straße von Hormus offenbar wieder geschlossen, als Reaktion auf israelische Angriffe im Libanon. Die Waffenruhe im Südlibanon gilt als Voraussetzung für weitere Verhandlungen. In Kolumbien findet heute die entscheidende Stichwahl um das Präsidentenamt statt. Ö3-Reporter Ernst Kernmeier. Die Wahl zeigt, wie gespalten das Land ist.
4: Der ultrarechte kolumbianische Präsidentschaftskandidat Abelardo de la Estrella gibt sich zum Wahlkampfabschluss vor seiner Gefolgschaft siegessicher. Das nächste Mal, wenn wir uns sehen, werde ich euer Präsident sein. Der reiche Anwalt de la Estrella ist als Politik-Außenseiter gegen die Machtelite angetreten. Er verspricht vor allem, das grassierende Verbrechen mit harter Hand zu bekämpfen. Sein linker Gegenkandidat Iván Cepeda nennt ihn das Werkzeug der extremen Rechten. Cepeda galt als Mann der noch amtierenden linken Regierung als Favorit. Im ersten Wahlgang war aber de la Estrella vorne. Kolumbien wurde in den Monaten vor der Wahl von einer Gewaltwelle erschüttert. Viele werfen der Regierung vor, zu zaghaft dagegen vorzugehen.
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2: Ankick gerade beim Match Tunesien gegen Japan. Es ist das 1000. Spiel der WM-Geschichte, Ö3-Reporter Martin Lang.
6: Ja, 1930 im Juli in Montevideo in Uruguay hat es übrigens zeitgleich mit USA, Belgien und Frankreich gegen Mexiko begonnen. Jetzt wird in Monterrey in Mexiko gespielt. Die Tunesier dürfen auf keinen Fall verlieren, sonst ist die Vorrunde dann schon die Endstation für sie. Und die Japaner sind natürlich auch unter Siegeszwang, denn in dieser Gruppe haben am vergangenen Abend die Niederlande gegen die Schweden 5:1 gewonnen und die Japaner haben ja ein Last-Minute-Ausgleichstor gegen die Niederlande zum 2:2 geschafft. Also 2002 haben die beiden übrigens auch zum letzten Mal gegeneinander gespielt. 0:0 nach 3 Minuten, aber Tore schießen muss erlaubt sein.
2: Und jetzt weiter zu Nicola Biermeier.
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0: Der nächste Tag mit Hitze erwartet uns heute. In der Wiener Innenstadt ist die Temperatur nicht unter 24 Grad gesunken. Damit war es hier eine sogenannte Tropennacht. Bis zum Nachmittag werden es dann 28 bis 36 Grad. Derzeit ist es teils sonnig, teils noch bewölkt. Es sind Restwolken der gestrigen Gewitter unterwegs. Die lösen sich in den nächsten Stunden auf. Im Tagesverlauf bilden sich mit der Sonne dann erneut Quellwolken und ein paar Regenschauer und Gewitter, die meisten im Bergland und im Süden. Einzelne können auch heute heftig werden. So viele wie gestern werden es jedoch nicht sein.
7: Und gleich weiter zum schnellsten Verkehrsservice Österreichs mit Kerstin Obermeier im Burgenland.
8: Ich habe tatsächlich eine Meldung um diese Uhrzeit. Für die
7: ungewöhnlich.
8: A4. Ungewöhnlich, ja. In beiden Richtungen beim Knotenbruck Neudorf wird der Verkehr immer wieder für 15 Minuten angehalten. Da werden die Flugwarnkugeln ausgetauscht. Das Ganze dauert noch bis ca. 8 Uhr. Sonst läuft es sehr flüssig. Gute Fahrt.
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7: Und gut geschlafen, ihr zwei.
8: Nein.
7: Ja, schon. Ich habe gut geschlafen.
0: Oh, sehr gut. Mit dir?
8: Ja. Also, es war jetzt von der Hitze her ging's.
7: Na, bei mir gar nicht. Boah, na, es war so Sauna-Feeling. Aber ich glaube, ein bisschen wickig heute. Duschen ist sich nicht mehr ausgegangen. Damit müsst ihr beide jetzt leben. Aber Niki, ich bin ja, glaube ich, nicht die Einzige, die da heute geschwitzt hat, oder?
0: Bestimmt nicht. Also Tropennacht war es in Wien, teilweise in Linz, in Enns, am Flughafen, in Salzburg oder auch in Eisenstadt.
7: Ja, na gut, dann schwitzen wir heute am besten gemeinsam weiter. Und die Energie kommt von Jennifer Lopez und David Guetta. Guten Morgen.
8: Morgen.

0: Ö3 um 6.12 Uhr. Guten Morgen. Heute bis zu 36 Grad. Ganz ähnlich wie gestern. Heute geht's für viele, schätze ich, dann auch mal ja, Richtung See oder ab in den Pool. Andere kühlen sich überhaupt gleich auf minus 85 Grad runter. Minus 85 Grad. Also komplett irre, finde ich. Ich bin ja sowieso total erfroren. Aber das soll angeblich richtig gut tun dem Körper, ja. In Off Records, dem Ö3-Wecker-Podcast, da beschreibt Kältetherapeut Sebastian Klicker, wie sich dieser Besuch von so einer Kältekammer, wie sich der an einem Tropentag anfühlt.
1: Also was man gleich danach spürt, ist dieser hohe Endorphin- und Adrenalinausstoß plus eben diese Blutzirkulation. Also man fühlt sich deutlich frischer. Man kann das vergleichen, wie wenn man in kaltes Wasser springt. Da geht man danach auch raus und man ist sehr energetisch und fühlt sich eigentlich relativ gut, sage ich mal. Was der Unterschied ist zwischen der Kältekammer und dem Eisbaden, wenn man 30 Sekunden in einem kalten Fluss im Winter drin ist und dann rausgeht, hat man relativ lang kalte Zehen und das hat man eigentlich in der Kältekammer gar nicht, weil es extrem trocken ist.
0: Klingt ein bisschen zach, finde ich ehrlich. Trotzdem minus 85 Grad. Aber gut, probieren geht über studieren, oder? Und dieses frische Gefühl, hätte schon was. Guten Morgen.

Dieser Song, der ist echt alles, was man braucht in der Früh. Energie, perfekt jetzt um 6.21 Uhr. Summerfeeling. Gute Laune macht er auch. Und ja, ich meine, WM-Song ist er auch noch ganz nebenbei. Übrigens, beim Match Tunesien-Japan. 0:1 für Japan. Aber wir halten euch dann natürlich immer am Laufenden. Gleich um halb ein neues Update für euch. Hier ist Ö3, der Ö3 Wechsel.

0: Hier ist Ö3, gleich ist es 6.30 Uhr. Der Ö3 Wecker in der Weekend Edition. Jetzt mit dem schnellsten Verkehrsservice Österreichs und Kerstin Obermeier.
1: Die Großglockner Straße ist zwischen Fusch und der Kasserstelle für Leiten seit gestern nach einem großen Erdrutsch gesperrt. Es gibt da keine Umleitung. Ich habe gerade mit der Polizei telefoniert. Im Laufe des Vormittags schaut sich ein Geologe die Situation an und dann wird entschieden, ob die Straße wieder für den Verkehr freigegeben wird. Und im Burgenland auf der A4 in beiden Richtungen beim Knotenbruck Neudorf gibt es Arbeiten, da werden die Flugwarnkugeln ausgetauscht und deshalb wird der Verkehr immer wieder für 15 Minuten angehalten. Das Ganze dauert noch bis circa 8 Uhr. Damit jetzt zu Julia D'Agostino.
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3: Bei der Fußball-WM läuft seit einer guten halben Stunde das Match Tunesien gegen Japan und Japan führt 1:0, Ö3-Reporter Martin Lang.
4: Und zwar nach 4 Minuten durch den Japaner Kamada, der wird angeschossen an der Ferse und der Ball prallt ins Tor ab. Der Japaner hat heuer unter Trainer Oliver Glasner mit Crystal Palace schon die Conference League gewonnen. In diesem Spiel sind die Japaner das stärkere Team und machen jetzt auch das 2:0. Und zwar nach genau 30 Minuten. Also sieht nach einem japanischen Sieg aus, damit wären sie punktegleich mit den Niederländern, die 5:1 gegen Schweden gewonnen haben.
3: Zurück nach Österreich. Die FPÖ hat gestern ihren 70. Geburtstag gefeiert, unter anderem in der Wiener Hofburg. Parteichef Herbert Kickl holte in seiner Festrede zum Rundumschlag gegen andere Parteien sowie die EU aus. Unter den Gästen und Rednern waren Spitzen anderer europäischer Rechtsparteien von Viktor Orban bis Alice Weidel. Und royale Steuertransparenz. König Charles will als erster britischer Monarch seine Steuern offenlegen. Das hat der Buckingham Palace bestätigt. Am Donnerstag werden die Steuerzahlungen demnach veröffentlicht. Dahinter steckt der Skandal um den früheren Prinzen Andrew. Seine Finanzen und die Verbindung zu Jeffrey Epstein belasten das Königshaus schwer. Jetzt das Wetter mit Nicola Biermeier.
5: Sonnig und heiß wird es heute. Wolken und Nebelfelder, die jetzt noch da sind, lösen sich demnächst auf. In der heißen und schwülen Luft entstehen nach und nach erneut Quellwolken und ein paar Regenschauer und Gewitter, die meisten im Berg- und Hügelland und im Süden. Einzelne können auch heute heftig werden, speziell wieder mit großen Regenmengen und Sturmböen. So viele wie gestern werden es jedoch nicht sein. Bis zum Nachmittag wird es eben heiß mit 28 bis 36 Grad. Und die Hitze hält auch in der kommenden Woche an.
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0: Guten Morgen am längsten Tag dieses Jahres. Ab morgen werden die Tage ja leider schon wieder kürzer. In vielen Orten in Österreich wird es ja dann auch mit einem großen Sonnwendfeuer gefeiert. Aber Ö3-Religionsexpertin Lena Göbel, seit wann gibt es diesen Brauch eigentlich schon?
1: Hallo Jana. Ja, seit wann genau die Sommersonnenwende so gefeiert wird, wie wir es heute kennen, das kann man nicht genau sagen. Aber man weiß, dass die Feste rund um die Sommersonnenwende auf jeden Fall auf heidnische und germanische Riten zurückgehen. Und man muss ja bedenken, die Sonne und die damit einhergehenden Jahreszeiten, die haben die Menschen schon immer sehr geprägt, also auch den Lebensrhythmus der Menschen und somit natürlich auch religiöse Feste und Rituale auf der ganzen Welt.
0: Und Lena, die Sommersonnenwende, die ist ja auch als Johannistag bekannt, oder?
1: Also dadurch, dass sich vor 2000 Jahren das Christentum ausgebreitet hat, hat man viele zuvor heidnische Feste neu gedeutet und mit christlichen Riten versehen. Und so hat das Christentum die Zeit der Sommersonnenwende dann eng mit dem Hochfest der Geburt von Johannes dem Täufer verknüpft. Das ist der sogenannte Johannistag, der wird am 24. Juni gefeiert, genau ein halbes Jahr vor Weihnachten. Und dass Johannes der Täufer dann auch mit Feuern und Kräutern und Licht in Zusammenhang gebracht wird, liegt auch an der Lichtsymbolik des Festes rund um die Sommersonnenwende.
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0: am Wochenende.
1: Ihr hört die Ö3-Wecker Weekend Edition am Sonntag um 6.50 Uhr. Guten Morgen. Und ich weiß nicht, also heute in der Nacht, da hat man überhaupt nicht gescheit durchlüften können, finde ich. Da hat's gar nicht abgekühlt, Niki Biermeier aus der Ö3-Wetterredaktion.
2: Es war an einigen Orten eine Tropennacht, heißt, dass die Temperatur gar nicht unter 20 Grad gesunken ist. Zum Beispiel in Kremsmünster, in Wolfseck, in Hohenau an der Mach und wie meistens bei Hitzewellen natürlich in Wien. Da ist die Temperatur selbst am Stadtrand nur knapp unter die 20 Grad Marke gesunken.
1: Also ja, spätestens jetzt, klare Sache, es ist Sommer. Aber ab heute auch ganz offiziell. Um 10.24 Uhr ist astronomischer Sommerbeginn und ja, perfektes Timing. Wir sind mittendrin in dieser Hitzewelle, Niki. Tag 4, teilweise sogar Tag 5 bereits für viele.
2: Ganz genau, und es wird auch heute wieder heiß, 28 bis 36 Grad. Ja, und so wie es aussieht, hält die Hitze noch länger an, voraussichtlich die ganze kommende Woche, also bis in den Juli hinein.
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15: 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Und da gönnen wir uns gleich Michael Patrick Kelly, die Chainsmokers, Coldplay und. Davor Julia D'Agostino. Es ist 7 Uhr. Guten Morgen.
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17: Die große Wasserflasche darf wieder mit ins Flugzeug. Auf Österreichs größten Flughafen in Wien-Schwechat fällt mit Ferienbeginn die 100-Milliliter-Regel im Handgepäck. Wasserflaschen und Ähnliches müssen also nicht mehr wie bisher vor der Kontrolle schnell ausgetrunken oder weggeworfen werden. Der Flughafenvorstand Julian Jäger sagt, der Grund dafür sind neue CT-Scanner bei den Sicherheitskontrollen.
18: Aktuell sind wir so bei rund 30 von 35 und die restlichen werden in den nächsten 2 Wochen noch umgerüstet. Das heißt, wer am ersten Ferientag seinen Urlaub antritt, kann hundertprozentig sicher sein, dass man in Wien nicht mehr den Laptop rausnehmen muss, nicht mehr das iPad rausnehmen muss und dass man auch bis zu 2 Liter Flüssigkeiten mitführen kann und in den Flieger mitnehmen kann.
17: Aber Achtung, beim Zielflughafen könnten noch andere Regeln gelten. Beim Rückflug sollte man sich davor gut informieren, damit es nicht zu Problemen kommt. Großeinsatz gestern Nachmittag im oststeirischen Sinabeltkirchen. Ein Mann hat in einem Wohnhaus mehrere Menschen mit einem Messer teils schwer verletzt. Danach soll er versucht haben, sich selbst zu töten. Laut Polizei dürfte ein Familienstreit eskaliert sein. Die Verletzten wurden ins Spital gebracht. Die Ermittlungen laufen. In der Stadt Salzburg könnte im Herbst ein Verkehrschaos drohen. Für Umbauarbeiten wird im September das Neutor für mehrere Monate gesperrt. Damit wird eine wichtige Verbindungsachse gekappt aus der Salzburger Altstadt. Ö3-Reporter Peter Obermüller.
19: Tausende Einheimische, Pendlerinnen und Pendler, Touristinnen und Touristen sind ab Mitte September hier in ihren Fahrzeugen betroffen. Und auch die Öffis mit täglich hunderten Opusfahrten und großräumigen Umleitungen. Reinhard Gassner, Geschäftsführer der Salzburg-Linien.
20: Letztendlich sind es 4 Buslinien, in Summe 700 Busse pro Tag.
19: Was wird sich denn jetzt ändern?
20: Wir werden alle betroffenen Buslinien umleiten über den Müllner Hügel. Und natürlich ist es dann für Müllner eine zusätzliche Belastung. Aber das sind unsere Ersatzrouten. Zusätzlich werden wir eine Ringlinie in Max-Glan einführen, die Linie 10E, um den Stadtteil Max-Glan gut zu versorgen.
19: Um ein völliges Verkehrschaos auf den Ausweichrouten zu verhindern, planen Stadt Salzburg und Verkehrsverbund ein spezielles Umsteigerticket zu einem günstigeren Preis. Zusätzlich werden 20.000 Gratis-Tagesschnuppertickets an Autofahrerinnen und Autofahrer verteilt.
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17: Derzeit läuft das Spiel Tunesien gegen Japan und Ö3-Reporter Martin Lang. Die Japaner führen zur Pause mit 2:0.
5: Schon nach 4 Minuten durch Kamada von Crystal Palace, der war unter Trainer Oliver Glasner sogar Conference League-Sieger heuer, 1:0. Und nach einer halben Stunde Weitschuss von Ayase, und zwar das 2:0 für die Japaner. Also praktisch als Vorentscheidung. Die Tunesier haben dem nichts entgegenzusetzen. Ihnen droht das vorzeitige WM aus. Und Japan hätte bei einem Sieg 4 Punkte, so wie die Niederländer, die in dieser Gruppe 5:1 gegen Schweden gewonnen haben.
17: Und wir schauen jetzt noch weiter zu Nicola Biermeier.
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21: Nach den Gewittern und Unwettern gestern startet der Sonntag heute ruhig mit viel Sonne. Nebel und Wolken lockern bald auf. In der heißen und teilweise schwülen Luft entstehen dann im Laufe des Tages erneut Quellwolken und ein paar Regenschauer und Gewitter, die meisten im Berg- und Hügelland und im Süden. Und einzelne können auch heute heftig werden, speziell wieder mit großen Regenmengen. Bis zum Nachmittag steigen die Temperaturen auf heiße 28 bis 36 Grad. Und die Hitze, die hält auch in der kommenden Woche noch an.
22: 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Und wir schauen wieder zur Großglocknerstraße.
23: In Salzburg ist die Großglocknerstraße und auch die Großglockner Hochalpenstraße wieder in beiden Richtungen durchgehend befahrbar. Die Arbeiten nach dem Erdrutsch zwischen Fusch und der Kasserstelle verleitet von gestern, die sind beendet. Und im Burgenland auf der A4 in beiden Richtungen beim Knotenbruck Neudorf wird weiter gearbeitet. Da werden die Flugwarnkugeln ausgetauscht und deshalb wird der Verkehr immer wieder für 15 Minuten angehalten. Das Ganze dauert voraussichtlich noch bis um 8.
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22: Und mit der Niki und mit der Kerstin und mit dem Michael Patrick Kelly. Guten Morgen.
23: Guten Morgen.

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0: Amerika, das Land der unbegrenzten Tierwelt. Ja, auch die Fußballstars der WM, die haben allerhand zu tun mit dem einen oder anderen Besucher. Ungebetenen Besucher, sagen wir mal. Zuletzt Schlangenalarm im Lager der deutschen Fußballer. Ö3 WM-Reporter Daniel Kulowitz in den USA. Die haben heute Nacht 2:1 gegen die Elfenbeinküste gewonnen, aber wahrscheinlich auch genau deshalb, oder? Deshalb waren sie so schnell am Platz.
3: Von dieser Radfahrt zum Trainingsgelände hat sich Deutschlands Teamkapitän Joshua Kimmich immer noch nicht erholt.
4: Wir haben eine Schlange gestern gesehen.
3: Der Bayern-Star hat schnell die Flucht ergriffen.
4: Wurde uns gesagt, dass die giftig ist. Also bei einem Biss muss man mal ins Krankenhaus fahren. Ich glaube nicht, dass man stirbt, aber es ist zumindest mal gefährlich.
3: Kostet seinem Teamchef jedenfalls nur einen Lacher.
5: It is a big anaconda.
3: In Amerika muss man natürlich dazu sagen, dass das ein Scherz war.
6: That was a joke.
5: Ja. Yeah. It's only a small one. Das ist doch Wahnsinn, oder?
4: Ja, hier habe ich ein bisschen Respekt vor den Tieren, muss ich sagen. So in Deutschland habe ich das Gefühl, da gibt es nicht so viel gefährliche Tiere. Hier habe ich so das Gefühl, wenn man auf so eine Schlange trittst, kann das schon böse enden.
3: Wir lieben alle Tiere auf diesem Planeten, schmunzelt Teamchef Julian Nagelsmann.
5: And we love all the animals on this planet. And we're happy that this snake found a beautiful place to live there.
3: Kurzer Blick ins ÖFB-Camp. Ralf Rangnick, welche tierischen Begegnungen gibt es bei euch?
7: Also erstens mal fahren wir nicht mit dem Fahrrad zum Training, sondern mit dem Bus. Zweitens haben wir bisher noch keine Schlangen gesehen, dafür jede Menge süße kleine Kaninchen bzw. Häschen bei uns im Camp. Schlangen waren bisher noch keine bei uns zu sehen.
3: Giftig und bissig sein heißt es für unsere Jungs dann sowieso erst morgen, wenn es gegen Messi und seine Argentinier geht.
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Und da stehen wir gemeinsam an diesem Sonntag auf mit Eminem und Rihanna. I never stoop so low again. 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So guter Song. Freue ich mich gleich drauf. Und dazu... Summertime Sadness von Lana Del Rey. Die hat immer so einen ganz besonderen Vibe. Wird heute übrigens 41. Und Fun Fact, die hat ein österreichisches Patenkind. Mhm, da war ich auch so, was, hä? Das Kind von Miriam

0: Er war Österreichs jüngster Teamkapitän mit erst 19 Jahren.
1: Ivancic,
0: er ist das neue Gesicht im Fußball-WM-Expertenteam im Fernsehen.
2: Hallo, da ist der Andi Ivancic. Ich trinke am liebsten Tee. Der hält mich wach und vor allem jetzt zur Weltmeisterschaft.
0: Tee trinken wir heute gemeinsam. Andi Ivancic, der selber 69 Mal für Österreich gespielt hat, ist vor dem Match des Jahres gegen Argentinien zu Gast im Frühstück bei mir.
2: Wird ein super Spiel werden und ich tippe auf ein 1:1.
3: Ö3, gleich ist es 7:30 Uhr, der Ö3-Wecker in der Weekend Edition. Jetzt mit dem schnellsten Verkehrsservice Österreichs und wir schauen gleich wieder ins Burgenland, Kerstin.
4: Auf der A4 in beiden Richtungen, beim Knotenbrück Neudorf, da werden weiterhin die Flugwarnkugeln ausgetauscht und deshalb wird der Verkehr da immer wieder für 15 Minuten angehalten. Das Ganze dauert noch bis um 8 Uhr, also voraussichtlich eine halbe Stunde. Sonst läuft es sehr gut auf Österreichstraßen. Gute Fahrt. Und damit zu Julia D'Agostino.
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6: Bei der Fußball-WM geht das Spiel Tunesien gegen Japan in die Schlussphase. Ö3-Reporter Martin Lang, die Japaner stehen vor dem ersten Sieg bei dieser WM.
7: Mit einem klaren 3:0 jetzt in der Schlussphase gegen die Tunesier, denen damit das vorzeitige Aus bei dieser Weltmeisterschaft nach der Vorrunde droht. Da sind sie, in Anführungszeichen, gewohnt. Sie haben noch nie die Vorrunde überstanden. Und Japan macht jetzt Ito. Für die Japaner macht jetzt Ito das 3:0, der Genk-Legionär aus Belgien. Und die Japaner hätten damit ebenso 4 Zähler wie die Niederländer. Die haben gegen Schweden ja 5:1 gewonnen. Die Schweden haben 3 Punkte. Also die ersten 3 Plätze werden dann die Niederländer, die Japaner und die Schweden unter sich ausmachen.
6: In der Schweiz sollen noch heute die Iran-Friedensgespräche starten. US-Vizepräsident J.D. Vance ist in der Früh bei Luzern gelandet. Vance werde nun einige Tage für die Friedensverhandlungen in der Schweiz bleiben, heißt es. Die Gespräche starten, obwohl es schon wieder neue Spannungen gibt. Weil Israel weiter den Libanon bombardiert, hat Teheran die Straße von Hormuz wieder geschlossen. Und in Kärnten sind weiterhin 800 Haushalte ohne sauberes Trinkwasser. In der Trinkwasserversorgungsanlage Döbriach sind Kolibakterien entdeckt worden. Starkregen dürfte die Verunreinigung ausgelöst haben. 800 Haushalte müssen das Trinkwasser jetzt abkochen. Morgen wird das Wasser wieder getestet. Am Dienstag sollen dann Ergebnisse vorliegen. Zum Wetter jetzt und Nicola Biermeier.
3: Sonnig und heiß wird es heute. Wolken und Nebelfelder, die jetzt noch da sind, lösen sich demnächst auf. Mit der Sonne entstehen dann in der sehr warmen, heißen, auch schwülen Luft dann erneut Quellwolken und ein paar Regenschauer und Gewitter, die meisten heute im Berg- und Hügelland und im Süden. Einzelne können auch heute heftig werden, speziell wieder mit großen Regenmengen. So viele wie gestern sind es jedoch nicht. 26 Grad sind es jetzt schon in Brunn am Gebirge. Bis zum Nachmittag werden es 28 bis 36 Grad und zum Teil ist es sehr schwül.
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1: Guten Morgen am Wochenende.
2: Okay, also das für uns wahrscheinlich spannendste Match dieser WM. Österreich gegen den amtierenden Weltmeister Argentinien. Erst morgen. Bis dahin, ja, vielleicht eine kleine Fußballpause für so Fußballmuffel wie uns beide, Pierre. Guten
1: genau,
2: Morgen.
1: Stimmt, guten Morgen, ja. Ja, auch die Fußballmuffel wollen versorgt werden.
2: Eben.
1: Zum Glück sind da Netflix, ORF, On und Co. sehr großzügig und haben auch für uns Alternativen.
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1: Für Thriller-Fans bietet Netflix zum Beispiel die Harlan-Coben-Verfilmung Nur für dein Leben, wo ein unschuldig des Mordes verurteilter Mann in 8 Folgen seine Unschuld beweisen und seinen Sohn retten will. Ebenfalls neu auf Netflix die Romanze Voicemails für Isabel, ist im Prinzip eine US-Version des deutschen Romantik-Hits SMS für dich. Und Prime Video schaltet die letztes Jahr mit einem Oscar-Preis gekrönte Bestseller-Verfilmung Konklave mit Ray Fiennes fürs Abo frei.
2: Und was gibt's aus Österreich Neues? Also was bietet ORF On?
1: Neben der ausführlichen BM-Berichterstattung hat ORF On dieses Wochenende einen besonderen Schwerpunkt zum österreichischen Film. Am Donnerstag sind ja die österreichischen Filmpreise verliehen worden und ORF On zeigt deshalb eine ganze Videokollektion mit preisgekrönten Filmen, wie zum Beispiel Elisabeth Scharrings Wild, Mermaids Don't Cry oder 80+, der letztes Jahr den Publikumspreis gewonnen hat.

0: Hier ist Ö3 um 7.49 Uhr. Und zum Aufwachen schicke ich euch gleich Avicii und dazu Nico Santos. Wird ja neben Pam, Kamrat, Ness auf der Ö3-Bühne auftreten beim Donauinselfest am 1. Juli-Wochenende. Aber so selbstverständlich, dass da Nico Santos dabei ist. Na, das war's gar nicht. Er hat sich nämlich vorm Sommer vorgenommen.
1: Ich werde nur das spielen, worauf ich nicht verzichten kann, wenn die Anfrage kommt. Und Donauinselfest ist einer der Shows, die ich in diesem Jahr spiele. Und deswegen für mich umso spezieller.
0: Ja, für uns auch.
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0: Guten Morgen.

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15: 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Schönen guten Morgen. Wir starten rein mit Katy Perry. Mit Michael Schulte, mit Justin Wellington und mit Julia D'Agostino. Es ist 8 Uhr. Guten Morgen.
16: Drei Nachrichten.
17: Heftige Unwetter gestern in Österreich, vor allem in Kärnten, waren die Feuerwehren bis spät in die Nacht beschäftigt. Es gab 120 Einsätze. In Greifenburg musste ein Musikfest abgebrochen werden. Ö3-Reporterin Lisa Nattmessning.
18: Am späten Nachmittag bildet sich Obergreifenburg im Knobnitzgraben eine heftige Gewitterzelle. Die Folge sind orkanartige Sturmböen und massive Niederschläge und Hagel. Bürgermeister Josef Brandner.
19: Es sind sicherlich 30 bis 40 Liter pro Quadratmeter innerhalb von 60 Minuten gefallen. Und das hat zu massiven Überschwemmungen geführt. Es sind ca. 12 bis 15 Wohnobjekte betroffen.
18: Am Waldfestgelände im Ortszentrum finden zu dem Zeitpunkt die Vorbereitungen zur 75-Jahr-Feier der Trachtenkapelle statt. Sofort wird versucht, die Menschen aus dem Gefahrenbereich zu bringen.
19: Da war viel Glück dabei. Es hat in diesem Festgelände 2 Fichtenbäume entwurzelt und die sind dann auf ein Vorzelt gestürzt. Und ich bin froh, dass da nichts passiert ist.
18: Das Festgelände muss geräumt werden. Noch am Abend haben die Aufräumarbeiten begonnen. Sämtliche Häuser und Keller, wo Wasser eingedrungen ist, können noch bewohnt werden. Dennoch sei der Schaden massiv, so der Bürgermeister.
17: 70 Jahre FPÖ. Die Freiheitlichen haben gestern in der Wiener Hofburg ihr Jubiläum gefeiert. Parteiobmann Herbert Kickl attackiert dabei in seiner Rede die Regierung und verspricht einen Systemwechsel. Ö3-Reporterin Beate Tomasowitsch.
20: Die Bürger Österreichs seien verbunden durch ein gemeinsames Wertesystem und eine gemeinsame Sprache, sagt FPÖ-Parteiobmann Herbert Kickl.
21: Weil ohne diese Homogenität
11: gibt es auch keine Stabilität. Und ohne Stabilität gibt es keine Sicherheit und ohne Sicherheit gibt es keinen Wohlstand.
20: Die Souveränität Österreichs müsse gewährleistet sein, auch in der EU. Und deshalb müsse das Volk das letzte Wort haben in allen politischen Entscheidungen. Kickl hat auch einen Systemwechsel versprochen, den es dann geben werde, wenn die Freiheitlichen bei der nächsten Wahl die Mehrheit erringen.
11: Damit es den Menschen in diesem Land endlich wieder besser geht, damit aus dem schlechten Gefühl, unter dem sie jetzt leiden und das sie niederdrückt, endlich wieder ein gutes Gefühl wird, in dem sie wachsen und aufblühen können. Und all das, das meine ich mit dem Begriff der Volkskanzlerschaft.
20: Die FPÖ führt derzeit mit großem Vorsprung die Wahlumfragen an.
17: Aufregung gibt es in Vorarlberg wegen möglicher Polizeigewalt. Ein Polizist soll einen 15-Jährigen geschlagen haben. Der Bursche ist davor mit einem Moped ohne Nummerntafel vor der Polizei geflüchtet. Auf einem Handyvideo sieht man, dass er von einer Streife in einem Feld bei Ludesch gestellt wird. Ein Polizeibeamter stößt den Buben dann zu Boden und geht auf ihn los. Der Vater überlegt jetzt rechtliche Schritte. Auch die Polizeidirektion überprüft den Vorfall.
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17: Vor kurzem ist das Spiel Tunesien gegen Japan zu Ende gegangen. Ö3-Reporter Martin Lang, die Japaner feiern einen ganz klaren 4:0-Sieg.
16: Schon nach 4 Minuten das 1:0 in der Schlussphase, auch noch das 4:0, 2 Tore vom Genk-Legionär Ueda. Und bei den Tunesiern hat man nach dem 1:5 gegen Schweden den Teamchef gewechselt. Die Ausbeute 1:0-4 gegen Japan und die Japaner sind jetzt mit 4 Zählern punktegleich mit den Tabellenführern aus den Niederlanden, denn die haben ja gegen Schweden 5:1 gewonnen. Übrigens sowohl in Houston beim Sieg der Niederländer als auch 5 Stunden später beim ersten Wendpunkt von Curaçao gegen Ecuador war das niederländische Königspaar auch in Kansas City dann im Stadion.
17: Und wir schauen jetzt noch zu Nicola Biermeier.
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15: Nach den Gewittern und Unwettern gestern starten wir in den Sonntag heute ruhig und mit viel Sonne. Nebel und Wolken lockern demnächst auf. Mit der Sonne bilden sich dann nach und nach aber wieder Quellwolken und auch ein paar Regenschauer oder Gewitter. Einzelne können auch heute heftig werden, speziell mit großen Regenmengen. Insgesamt sind es aber weniger als gestern. Die meisten entstehen im Berg- und Hügelland und im Süden. Bis zum Nachmittag wird es heiß, teilweise auch schwül, bei 28 bis 36 Grad. Und die Hitze, die hält auch in der kommenden Woche an.
21: Wir starten ruhig in diesen Sonntag. Im Vergleich zu gestern und auch auf den Straßen alles ruhig, Kerstin.
22: Alles ruhig, keine Staus, die uns gemeldet sind. Falls euch etwas auffällt, gerne anrufen. Wir sind erreichbar unter Stern 300. Bis dahin, habt ihr eine gute Fahrt.
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2: Mit Jana Petrik.
15: Einen wunderschönen guten Morgen.

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2: Volle Energie, ja, das ist das richtige Stichwort. Wie bringt man eigentlich ein Kind zum Sport? Also, wie schafft man es, dass das eigene Kind sportlich wird und dann vielleicht sogar Profisportler, Profisportlerin? Einer, der es wissen muss, Ex-ÖFB-Kapitän Andi Iwanschitz.
3: Der größte Hebel, den wir haben als Eltern, ist ein positives Beispiel zu sein, ein Vorbild zu sein. Es ist bei uns insofern einfach gewesen, weil wir selbst sehr aktiv waren. Und dann bekommt man die Möglichkeit, auch die Kinder vor dem Fernseher wegzubekommen oder auch vor dem Handy wegzubekommen. Ich bin der Überzeugung, wenn man selbst viel dann zu Hause ist und viel vom Handy ist, dass dann die Kinder sich genauso schwer tun, ein sportliches Hobby zu finden und viel Bewegung zu machen. Also da haben wir sicher den höchsten Hebel, indem dass man sagt, man ist ein gutes Beispiel.
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0: Guten Morgen nach einer Tropennacht vielerorts.
1: Und genau so machen wir heute weiter. Bis zu 36 Grad heute. Ö3 um 8.18 Uhr. Ja, sagt's mal, was würdet ihr denn tun an so einem heißen Tag für ein Gratiseis, um ein Gratiseis zu bekommen? Also ich glaube, in einem gewissen Alter nahezu alles.
2: Vielleicht ein paar Runden im Schwimmbad schwimmen.
3: In einem Brennnesselhaufen hupfen. Meiner Mama 3 Tage lang durchkochen, nur für sie.
4: Ich würde dann machen dann laufen für Eis.
5: In Opa beim Heimhöpfen.
1: Okay, in die Brennnesseln hüpfen. Da bin ich raus.
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1: Dann lieber ohne Eis, aber hoffentlich mit einem guten Frühstück. Das ihr euch jetzt hoffentlich auch gerade gönnt. Startet gut rein in diesen Sonntag. Guten Morgen.

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7: Hier ist Ö3, guten Morgen. Der schnellste Verkehrsservice Österreichs. Und wir starten in Salzburg, da dauert es ein bisschen länger, Kerstin.
8: Auf der B158 zwischen Fuschl und St. Gilgen, da wird wegen der Arbeiten nach einem Unfall der Verkehr wechselweise angehalten. Da gibt es kurze Verzögerungen. Und damit zu Julia D'Agostino.
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10: Mit Ferienbeginn gibt es auf Österreichs größten Flughafen in Wien-Schwechat eine wichtige Neuerung. Das Limit von 100 Milliliter für Flüssigkeiten fällt. Möglich machen das neue Flüssigkeitsscanner, die bei den Sicherheitskontrollen eingesetzt werden. Wer ab heute wegfliegt, kann Laptops und Tablets im Gepäck lassen und bis zu 2 Liter Wasser mitnehmen. In Tirol in Brandenberg ist eine ganze Rinderherde gestern abgestürzt und gestorben. Die schottischen Hochlandrinder sind auf der Weide in Panik geraten und haben den Zaun durchbrochen. Nach 4 Stunden Suche dann die traurige Gewissheit, alle 11 Tiere sind tot. Sie sind in eine steile Rinne und auf einen Forstweg gestürzt. Die Bergung der Kadaver läuft. Und als allererster britischer Monarch will König Charles jetzt seine Steuern offenlegen. Das hat der Buckingham Palace bestätigt. Dahinter steckt der Skandal um seinen Bruder, den früheren Prinzen Andrew. Seine Finanzen und die Verbindung zu Jeffrey Epstein belasten das Königshaus sehr schwer. Zum Wetter jetzt und zu Nicola Biermeier.
7: Der Sommer beginnt heute um 10.24 Uhr. Das Wetter ist schon einige Tage im Sommerbetrieb. Tag 4, mancherorts sogar Tag 5 der Hitzewelle steht heute an mit 28 bis 36 Grad am Nachmittag. Zudem gibt es jede Menge Sonnenschein. Der Nebel etwa im Mürztal, im Lungau oder in Unterkärnten lockert auf. Nach und nach bilden sich jedoch wieder Quellwolken und nachfolgend auch ein paar Regenschauer und Gewitter, speziell im Berg- und Hügelland und im Süden. Einzelne Gewitter können heute heftig werden, vor allem mit großen Regenmengen und Sturmböen. Und heiß bleibt es dann auch in der kommenden Woche.
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0: guten Morgen am Wochenende.
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2: Und ja, also ich spüre das auf jeden Fall. Bei diesem super Wetter, das muss man ausnützen. Ja, Freizeitstress, den mache ich mir dann schon irgendwie. Oder seid ihr eher so, dass ihr sagt, na, völlig wurscht, egal wie viel Sonne draußen ist. Ich bleib einfach drinnen.
3: Guten Morgen Österreich, Grisur vom Wecker-Team und das ist die aktuelle Ausgabe von
4: Wurscht.
5: Oder?
6: Wahnsinn!
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3: Bei der Hitze drinnen bleiben, nicht rausgehen. Ist es eigentlich Wurscht oder ist es Wahnsinn?
8: Wahnsinn.
3: Wieso?
8: Wer geht bei der Hitze nicht raus? Dann zieht man sich raus und geht raus.
9: Ist ja Wahnsinn.
3: Wieso?
9: Ja, wir haben alles da, wir haben die Berg da.
3: Ja.
9: Wir haben Fessel da.
3: Ja.
9: Da muss man aus.
8: Da geht der Winter kein Weg gleich wieder. Und wir sind ja alle so weiß, bis die Bräune schadet, dann kommen, oder?
10: Wurscht.
3: Ach so?
10: Ja, sicher.
3: Wieso denn das?
10: Ja, ich verstehe die Leute nicht, die was im Winter sagen, es ist schon kalt und im Sommer sagen, es ist schon warm.
3: Bei der Hitze drinbleiben, nicht rausgehen. Wurscht oder Wahnsinn?
9: Ist ein Wahnsinn.
3: Weil?
9: Ich einfach gern draußen, egal wie heiß oder wie kalt das ist.
3: Ja, draußen ist besser.
9: Draußen ist alles besser.
11: Das ist ein Wahnsinn. Da muss man aussehen, weil da muss man sich halt ein bisschen lockerer anziehen. Es gibt ja viel lockere Kleidung.
12: Na, eigentlich beim dem schönen Wetter, was wir jetzt da gerade so haben, da muss uns rausgehen.
3: Ja.
12: Egal ob heiß oder nicht.
3: Ja.
12: Aber es war eigentlich ein Blödsinn, drin zu bleiben.
3: Schon, gell?
12: Ja, schon. Daheim sterben die Leute.
2: Und zum Frühstück am besten darauf gleich mal einen Eiskaffee, oder? Erfrischend!

0: Und ein bisschen später bei der Hitze einfach ein Cash-Kreuzbier.
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0: Und das ist ja, finde ich, echt das Frühstück für Champions. Obst aus dem eigenen Garten oder von der eigenen Terrasse. Ja, das schmeckt einfach besser. Und wenn man dann auch noch draußen sitzen kann, ja, perfekter Sonntag, oder? Zumindest der Start schon mal tipptopp. Geht auch fast überall, Niki aus der Ö3 Wetterredaktion. Der Nebel, sagst du, der verschüsst sich jetzt auch bald.
1: Ja, dort, wo es gestern besonders viel geregnet hat, gibt es noch ein bisschen Nebel, zum Beispiel im Mürztal und in Unterkärnten. Meist scheint aber schon die Sonne und auch da, wo es jetzt noch neblig ist, kommt in 1 bis 1,5 Stunden dann die Sonne raus.
0: Sehr gut.
2: Guten Morgen am Wochenende.
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13: Das Frühstück ist bei uns gerichtet. Ein Ball auf dem Frühstückstisch. Wir reden auch über Fußball, aber jetzt gibt's die News zum Tag mit Julia De Agostino. Es ist 9 Uhr.
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15: Ein Video aus Vorarlberg, das mutmaßliche Polizeigewalt zeigt, geht gerade viral. Auf Social Media kursiert ein Clip von einem Einsatz in Ludesch. Insgesamt haben schon mehr als 5,7 Millionen Menschen das Video gesehen. Gezeigt wird, wie ein Mopedfahrer quer durch ein Feld vor einer Zivilstreife flüchtet. Die Polizei schneidet dem Burschen den Weg ab. Ein Beamter stößt ihn dann um und geht im Maisfeld auf ihn los. Ö3-Reporter David Breznik. Der Fall wird jetzt untersucht.
16: Korrekter Einsatz oder Polizeigewalt? Diese Diskussion hat das Video ausgelöst. Darin ringt nämlich ein Beamter den 15-Jährigen mit Körperkraft zu Boden. Das, so heißt es von der Landespolizeidirektion, um seine Identität festzustellen. Der Jugendliche war kooperativ, weil er aber ohne Nummerntafeln unterwegs war und geflüchtet ist, wird er angezeigt. Der Vorfall und die Amtshandlung wird von der Landespolizeidirektion geprüft. Man wolle den Einsatz transparent und objektiv aufarbeiten und an die zuständigen Stellen weiterleiten. Sollte sich weiterer Handlungsbedarf ergeben, würden Maßnahmen gesetzt.
15: Und auch der Vater des Jugendlichen hat inzwischen angekündigt, rechtliche Schritte zu prüfen. Brandalarm heute Nacht in einem Hotel in Hamburg. 14 Menschen sind verletzt worden, eine Person schwer. Das Feuer war im Keller ausgebrochen. Der starke Rauch hat es den Hotelgästen unmöglich gemacht, nach draußen zu flüchten. Die Feuerwehr musste sie über Drehleitern befreien. In der Schweiz beginnen heute die Iran-Friedensgespräche. Die Verhandlungen werden aber durch Kämpfe zwischen Israel und der Hisbollah im Libanon erschwert. Hydra-Reporter Ansgar Gersmann.
17: Bereits am Abend kommen die Vertreter des Iran an.
18: Welcome to Switzerland.
17: Vor kurzem landet auch J.D. Vance in der Schweiz. Wir werden hoffentlich Fortschritte bei der Atomfrage erzielen und beim Waffenstillstand im Libanon vorankommen, so der US-Vizepräsident vor seinem Abflug. Innerhalb von 60 Tagen will man ein endgültiges Abkommen schließen. Anhaltende Kämpfe zwischen Israel und der pro-iranischen Hisbollah sorgen für Verstimmungen im Vorfeld der Verhandlungen. Als Reaktion hat der Iran nach eigenen Angaben die strategisch wichtige Straße von Hormuz wieder geschlossen. Die US-Seite dementiert, der Seeweg sei weiterhin für den Schiffsverkehr geöffnet, heißt es vom zuständigen US-Regionalkommando.
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15: Die Niederlande und Japan feiern jeweils Siege mit 4 Toren Differenz und dürfen mit dem Aufstieg nach der Vorrunde rechnen. Und Deutschland ist fix in der K.O.-Phase, Ultra-Reporter Martin Lang.
20: Die WM-Neulinge aus Curaçao trotzen Ecuador ein 0:0 ab und machen so Deutschland sogar zum Gruppensieger. Die DFB-Elf gewinnt nach 0:1 Rückstand gegen Elfenbeinküste 2:1 durch 2 Tore des eingewechselten Stuttgart-Stürmers Dennis Undaf. Der Torjubel nach dem Siegestreffer in Minute 94 war schmerzhaft.
21: Ich hatte nur Schmerzen am Zeh, die haben beim Jubel alle auf meinen Zeh getreten. Wie gesagt, ich freue mich übertrieben. Wir haben gewonnen, wir haben 3 Punkte gehabt, ich habe 2 Tore gemacht und jetzt sind wir top in die WM gestartet.
20: Erstmals seit 12 Jahren hat Deutschland auch wieder 2 Vorrundensiege in Folge geschafft. Die K.O.-Phase verpassen wird Tunesien. Nach einem 0:4 gegen die Japaner, die mit dem Aufstieg rechnen dürfen, weil sie jetzt ebenso 4 Zähler haben wie die Niederländer, die Schweden 5:1 deklassieren.
15: Und wir schauen noch weiter zu Nicola Biermeier.
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22: Mit viel Sonne startet ihr in den Sonntag. Nebel im Mürztal und um Klagenfurt lockert auf. 28 Grad sind es schon in Bad Vöslau, bis zu 36 Grad werden es noch und teilweise wird es auch schwül. In der schwülen Luft bilden sich allmählich Quellwolken und nachfolgend auch ein paar Regenschauer und Gewitter, speziell im Berg- und Hügelland und im Süden. Einzelne Gewitter können auch heute heftig werden, vor allem mit großen Regenmengen und Sturmböen. Heiß bleibt es dann auch in der kommenden Woche.
13: Und jetzt ein Blick auf Österreichs Straßen mit Kerstin Obermeier. Warst du so lange nicht da am Sonntag?
23: Ja, schönen guten Morgen.
13: Schönen guten Morgen und du hast eine gute Nachricht für uns.
23: Ja, der Verkehr läuft flüssig, alles gut auf den Straßen. Gute Fahrt.
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24: Hallo, guten Morgen, da ist der Andi Ivanschitz. Ich sitze hier mit der Claudia bei Frühstück bei mir und freue mich auf spannende Themen und wünsche eine gute Unterhaltung.
13: Die spannenden Themen haben wir ganz sicher jetzt so. Das ganze Land dem morgigen Match des Jahres entgegenfiebert, Österreich gegen Argentinien. Andi Ivanschitz wird uns dann alles zu dem Spiel im Fernsehen erklären. Er ist der Neue im Analytiker-Team des ORF. Und wir wollen ihn heute auch ganz persönlich kennenlernen. Über seine Erfolge in sehr jungen Jahren, mit nur 19 ist er Kapitän der Nationalelf geworden. Über den frühen Tod seines Vaters und was er seinem Sohn, der jetzt auch mit 19 schon Fußballprofi ist, mitgibt. Das alles gibt's bis 11 Uhr.

0: Frühstück bei mir heute aus dem Häuserl am Rohrn an der Wiener Höhenstraße. Ich blicke in ein freundliches Gesicht, das jetzt auch ein Fernsehgesicht ist. Einen schönen guten Morgen an Andi Iwanschitz.
1: Schönen guten Morgen, hallo.
0: Du warst langjähriger Fußballprofi, der jüngste Nationalteamkapitän in der Geschichte. Mit 19 hat dich damals Hans Krankl zum ÖFB-Teamkapitän gemacht, hast in vielen Vereinen gespielt, warst 13 Jahre im Ausland und bist jetzt bei dieser WM ORF-Fußball-Experte im Studio. Deine ersten Eindrücke nach diesen ersten Fußball-WM-Tagen?
1: Ja, es ist wirklich komplett neu, das Ganze mitzuerleben. Und zum ersten Mal sehe ich jetzt auch ein bisschen hinter die Kulissen und merke, was da für ein großes Team auch dahinter steckt. Es ist wirklich eine sehr, sehr besondere Erfahrung jetzt für mich, diese WM mit dem ORF gemeinsam zu begleiten.
0: Du hast ja zum Start das erste Match von Österreich bei dieser WM analysiert. 3:1 haben wir gewonnen gegen Jordanien, Gott sei Dank. Aber war auch eine harte Nacht. Du hast um Mitternacht gemeinsam mit Herbert Prohaska den Dienst angetreten als ORF-Experte und um 9 in der Früh war der fertig. Wie hast du dich wachgehalten?
1: mit viel Tee. Aber die Nacht ist sehr, sehr schnell vergangen, muss ich sagen. Es war eine sehr aufregende Nacht. Und wir haben mitgefiebert. Wir haben uns aber trotzdem sehr, sehr schwer getan, glaube ich. Das war ein bisschen ein holpriger Start, wobei das
0: der
1: Entscheidende...
0: Der Mannschaft ein holpriger Start.
1: Genau. Es war einfach dann wichtig, ein gutes Ergebnis zu holen, den Sieg zu holen. Das gibt Selbstvertrauen. Jetzt sind wir auch angekommen und können uns dann auch auf das zweite Gruppenspiel gegen Argentinien freuen.
0: Es herrscht da Fußball-Euphorie weltweit und jetzt in Österreich nach diesem Sieg auch ganz besonders. Es hat so viele Public Viewings gegeben, trotz der frühen Stunde, wie noch nie. Was war denn dein emotionalster Moment in diesem Match jetzt, dem ersten WM-Match von Österreich?
1: Wirklich auch das erste Tor von Romano Schmid, weil das wirklich auch wichtig war für die Mannschaft. Und darüber hinaus, ich war beeindruckt von den Bildern aus dem Stadion, auch vor dem Stadion, viele tausende Österreicher und Österreicherinnen, die da live vor Ort waren in Amerika, die die Mannschaft unterstützt haben, der 12. Mann waren und das ist nicht selbstverständlich. Und ich war ja selber Fußballprofi jahrelang, habe für Österreich gespielt. Das ist einfach so eine Energie und so wichtig für die Spieler und man kann das nicht genug wertschätzen.
0: Was geht dir besonders ab? Du hast vor 8 Jahren deine Karriere beendet, die aktive Karriere beendet. Jetzt hast du gerade mit leuchtenden Augen von diesem Spirit erzählt. Was ist dir seitdem besonders abgegangen?
1: Es sind die Spiele dann tatsächlich, wo man in die Stadien geht, die Vorfreude, die Anspannung, das Adrenalin, ja. Der Fußball hat viele, viele Jahre mein Leben, unser Leben als Familie auch bestimmt, alles vorgegeben. Wir haben uns auch sehr nach dem Fußball gerichtet. Das ist jetzt schon etwas, was jetzt anders ist. Dementsprechend vermisse ich den Fußball, aber bin sehr, sehr froh, dass ich doch eine lange Karriere hatte und jetzt so das Leben danach auch genießen kann.
0: Und genießen werden wir auch das morgige Match, hoffentlich. Und hier der Song, der unserem Nationalteam Flügel verleihen soll. Stripes and Stars hier auf Ö3. Schönen guten Morgen.

0: WM-Hymne von Out of Order für unser Team, gibt hoffentlich den richtigen Push jetzt während der WM. Und unser heutiger Gast, der ist auch für unsere Nationalelf gelaufen.
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0: Marco Arnautovic hat mit dem Elfmeter, den er für Österreich verwandelt hat, gegen Jordanien den ganz großen Applaus bekommen. Du kennst diese Psychologie eines Elfmeterschützen ja am allerbesten. Wie hast du das in Erinnerung, dass man den wirklich verwandeln kann, diese Nervenstärke zeigen? Also ich war da auch voll Bewunderung.
2: Ich persönlich habe sehr viel Elfmeter schießen dürfen. Und habe beides erlebt. Auf der einen Seite Elfmeter, die ich verschossen habe, auf der anderen Seite Elfmeter, die uns zu Siegen geführt haben. Dementsprechend ist es psychologisch gesehen sicher eine Situation, die schwierig ist. Aber ich persönlich habe versucht, mir trotzdem eine Ecke auszusuchen, festzulegen, anzulaufen und dann mit einer Qualität, mit einer Schärfe den Ball ins Netz zu schießen. Und Gott sei Dank habe ich mehr Elfmeter verwandelt als verschossen.
0: Ich nehme an, dass dieses Training der mentalen Kraft auch Teil einer fußballerischen Ausbildung ist.
2: Man kann viel trainieren, aber den Moment dann tatsächlich in einem Meisterschaftsspiel oder bei einer Weltmeisterschaft, diesen Moment kannst du nicht trainieren. Ich selbst habe viele Elfmeter erzielt, Elfmeter-Tore erzielt. Aber es gab einige Momente, und das war zum Beispiel bei Seattle damals, wo wir im Conference League Semifinal ins Elfmeterschießen mussten. Ich dann angetreten bin, verschossen habe. Wir haben noch einen weiteren Elfmeter verschossen und sind dann ausgeschieden. Und die Saison war zu Ende. Mhm. Das war dann schon etwas, wo ich mir gedacht habe, okay, verdammt, wieso passiert mir das? Das ist Enttäuschung. Man hat dann auch nicht die Möglichkeit, wenn die Saison zu Ende ist, es wieder gut zu machen. Aber Gott sei Dank, und das war dann ein Jahr darauf, sind wir sogar bis ins Meisterschaftsfinale gekommen, das auch bis zum Elfmeterschießen kam. Und dann ist der Trainer zu mir gekommen, der gewusst hat, dass ich im Jahr davor verschossen habe, dass es wahrscheinlich eine schwierige Situation für mich ist, ist zu mir gekommen und gesagt, Andi, diesmal schießt ihn rein. Du bist auf jeden Fall ein Schütze. Und ich habe gesagt, ja, ich bin wieder angetreten, bin cool geblieben und habe einen Elfmeter verwertet und wir sind Meister geworden. Und bin sehr, sehr stolz, dass ich angetreten bin und wirklich auch diesen Moment vergessen habe können und wirklich auch dann feiern habe können mit der Mannschaft.
0: Aber wie geht man als Schütze mit einem verschossenen Elfmeter um? Das muss ja die Enttäuschung so riesig sein und auch wahrscheinlich auch der Ärger über einen selber, also dass man das irgendwie verkraftet. Und heutzutage gibt es ja dann auch Shitstorms auf Social Media und so viele Reaktionen, die sehr unangenehm sind.
2: Es gibt nur eine Möglichkeit, das ist wieder anzutreten. Es wieder zu probieren. Auf keinen Fall verstecken, weil und das ist parallel mit dem Leben. Ja, wenn man jetzt irgendwas Negatives erlebt und sich dann vielleicht unwohl fühlt, ich glaube, man kann diesen Moment nur vergessen machen beziehungsweise ausbessern, wenn man es wieder probiert. Und so ist es im Fußball relativ einfach, weil wenn ein Elfmeter kommt, einfach wieder antreten. Nicht beim Spiel gegen England hat der Harry Kane den Elfmeter verschossen, der wurde dann wiederholt und er ist gleich wieder angetreten. Er hätte auch sagen können, nein, es soll wer anderer schießen, weil ich habe gerade verschossen, er ist wieder angetreten und hat den Elfmeter verwertet. Und somit spricht keiner über den verschossenen Elfmeter. Das ist natürlich, das klingt jetzt einfach, aber wenn ich auch oft mit einem Kids drüber spreche, die auch Fußball spielen, dann sage ich denen, macht es noch einmal. Geht's drüber und macht euch nicht zu viele Gedanken, weil Fehler gehören dazu. Fußball ist auch ein Fehlersport. Es werden so viele Fehlpässe gespielt. Mhm. Und das Entscheidende ist, dass man sich nicht versteckt, sondern über kleine Erfolgserlebnisse wieder das Selbstvertrauen aufbaut.
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0: der richtige Sound für einen guten Start in einen sonnigen Sonntag. Einen schönen guten Morgen. Und auch heute schreiten wir wieder Lebenswege ab.
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0: Du hast eine lange Karriere mit 69 Nationalteamspielen und vielen, vielen Vereinen, 13 Jahren im Ausland erlebt. Bist auch in diesen frühen Jahren als Jahrhunderttalent bezeichnet worden. Also was würdest du sagen, wie

0: spielen. Das war so meine Vision, mein Wunsch, mein Traum. Und auf der anderen Seite eben auch, Gott sei Dank in meinem Umfeld, die Unterstützung der Familie, aber die Unterstützung auch meiner Trainer.
1: Woher ist dieser Wille, besser zu werden, gekommen? Das hat ja nicht jeder. Manche halten sich sehr wohlig in ihrer Komfortzone.
0: Ich weiß es nicht. Ich bin einfach so. Ja, ich bin ein sehr ehrgeiziger Mensch. Ich glaube, dass mir als Jüngster in der Familie geholfen hat, dass ich zwei größere Brüder habe, die sicher nicht immer sehr nett zu mir waren, vor allem nicht in jungen Jahren, aber mir trotzdem auch vieles gezeigt haben, die auch sehr gute Fußballer waren, wo man sagen kann, okay, wenn der große Bruder halt von 20 Metern auf die Latte gechippt hat, dann war ich der Junge hinten, der das dann hunderte Male probiert hat und dann auch irgendwann geschafft hat. Talent, ja, ist die Basis, aber es ist auch viel Übung.
1: Ja, viel Übung hören wir immer wieder. Und ja, ältere Geschwister, die können ein ganz schöner Motor sein, darf ich auch sagen, als die jüngste von vier Schwestern. Habe ich auch viel gelernt. Und ja, war immer so ein bisschen der Ehrgeiz da auch aufzuzeigen.

0: einen schönen Sonntagvormittag mit Ö3. Schön, dass ihr uns mitnehmt auf dem Weg zum See oder zum Sport. Gleich gibt es den schnellsten Verkehrsservice Österreichs im Hitradio Ö3.
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0: Und wir werfen einen Blick auf Österreichs Straßen an diesem sonnigen Sonntag. Es ist sehr, sehr viel los in Salzburg, Kerstin.
27: 20 Minuten plus habt ihr gerade, wenn ihr auf der B158, der Wolfgangseestraße unterwegs seid, von Baderluck bis nach Fuschl. Gute Fahrt.
0: Und mein heutiger Gast, der sagt, Fußball, die Schule und auch Musik haben meine Jugend bestimmt. Das sagt Andi Iwanschitz, Ex-Fußballprofi und jetzt im WM-Expertenteam im ORF. Ja, Musik, sein Vater war Klarinettist und Musiklehrer. Und Andi, dein Bruder ist der Musik treu geblieben.
28: Ich wünsche mir auf Pomali sitzen, da am Steg am See. Das ist eine Band aus dem Burgenland. Einer, drei Musiker, einer davon mein Bruder. Und ein Song, wo man runterkommen kann, abschalten kann und ein bisschen genießen kann.
0: Dann chillen wir jetzt mit auf Pomali auf Ö3.

0: Tut gut bei der Hitze. Ich hoffe, ihr habt einen kühlen Platz gefunden und unser Frühstück ist wie immer um die Zeit gedeckt.
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0: Ich schlage das weiche Ei auf, hier bei unserem Frühstückstisch aus dem Häuserl am Rohrn an der Wiener Höhenstraße. Du hast gesagt, lieber nicht zu Hause, weil Wohnzimmer ist nicht aufgeräumt oder was hat das noch?
2: Ich glaube, wir haben es hier ganz gut getroffen. Es ist ein sehr schönes Plätzchen. Ja, grundsätzlich bin ich so, dass ich eher versuche, den familiären Bereich zu schützen. Wenn man viel in der Öffentlichkeit steht, dann versucht man auch so einen Ort zu haben. Und es ist das Zuhause, wo man sich zurückziehen kann und wo vielleicht nicht jeder Einblick bekommt.
0: Du bist ja sehr, sehr früh sehr bekannt und sehr erfolgreich gewesen. Dein Debüt bei Rapid war ja mit 16 Jahren. Das erste Bundesliga-Tor mit 17 Jahren und ein Nationalteam-Debüt dann mit 19 Jahren und kurz darauf bist du Teamkapitän geworden. Was macht das mit einem Menschen, so früh in der Öffentlichkeit zu stehen und neben der Präsenz auch großen Druck zu erleben?
2: Für mich ging das so rasch, dass ich eigentlich auch wenig Zeit gehabt habe, das irgendwie auch zu verarbeiten. Und dann war es irgendwie schnell selbstverständlich. Ich musste früh dann auch lernen, mit diesem Druck, mit dieser Erwartungshaltung umzugehen. War für mich dann auch schwierig, auch so in der Jugend noch wirklich auch sich frei bewegen zu können. Weil es ging alles so schnell, dass ich trotzdem versucht habe, Spaß zu haben, Freude zu haben. Aber am Ende des Tages bist du Fußballprofi und du musst versuchen, von Woche zu Woche zu performen. Aber auch dann so früh ins Nationalteam zu kommen. Der Fokus war aber immer auf die Leistung. Und Gott sei Dank habe ich mich nicht so sehr ablenken lassen von den ganzen Interviews, von den Fans.
0: Also wie hast
2: dieser
0: du das?
2: Dieser Hype, ja, kann man
0: also
2: sagen.
0: Der hat natürlich dann auch wieder viele positive Seiten. Man bekommt auch viel Anerkennung und das formt natürlich auch. Aber wie hast du das erlebt, als Hans Krankl dich jetzt nicht nur ins Nationalteam berufen, sondern so bald schon zum Kapitän? Eine sehr verantwortungsvolle Aufgabe. Derzeit ist David Alaba unser Teamkapitän, jetzt auch in Amerika. Das zu erleben.
2: Ja, auch ein sehr spezieller Moment. Beziehungsweise war das so, dass ich meine ersten Spiele gemacht habe, Teamchef Hans Krankl. Und wir haben damals vor dem Spiel gegen Tschechien im Stadion trainiert. Das war das Abschlusstraining. Und irgendwann hat er geschrien, Andi, komm mal her. Sagt er, Andi, wenn morgen der Tommy Flügel ausgetauscht wird, er war damals Kapitän, dann schnappst du dir die Kapitänsbinde und von da an bist du mein Kapitän. Ich habe gesagt, okay, passt Trainer, bin dann wieder weggelaufen, habe dann langsam versucht zu realisieren, okay, was bedeutet das eigentlich? Und es ist dann tatsächlich passiert. Ich glaube, es war die 60. Minute, Tommy Flügel wird ausgetauscht, ich bekomme die Kapitänsbinde und habe in diesem Spiel dann auch tatsächlich mein erstes Tor für die Nationalmannschaft geschossen. Und das war mit Sicherheit so kurz vor dem 20. Geburtstag ein sehr spezieller Moment, weil ich erstens gar nicht damit gerechnet habe, so früh Kapitän zu werden und auf der anderen Seite mein erstes Tor geschossen zu haben, wird mir ewig in positiver Erinnerung bleiben.
0: Du bist mit 23 zum ersten Mal Vater geworden, mittlerweile Vater von 3 Kindern. Dein Sohn Elia ist 19 Jahre alt, ist auch schon Profifußballer in Salzburg. Hast du das Gefühl, dass dein Sohn sich manchmal von dem großen Namen befreien muss?
2: Ja, ich glaube, dass es sicher nicht einfach ist. Wir sprechen natürlich oft darüber. Er muss seinen eigenen Weg gehen. Ich glaube, und es fühlt sich halt so an, dass er das relativ gut ausblenden kann, aber einfach zielstrebig bleibt und macht mich schon stolz als Vater, vor allem, weil ich auch so lange Fußballprofi war. Aber ich bin auch sehr, sehr gerne beim Volleyball, wenn meine kleinste Tochter spielt.
0: Ja, 3 sehr sportliche Kinder da in der Familie Iwanschitz. Auch die 16-Jährige ist auf dem Weg zur Fußballerin und die 11-Jährige spielt Volleyball. Sind die Eltern offenbar gute Role Models gewesen. 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

0: So geht das Aufstehen ganz leicht. Und heute ist Sonntag und es ist ein sonniger Sonntag. Schönen guten Morgen.
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2: Ein Obst?
0: Ja, gerne. Wunderschön angerichtet. Mhm. Erdbeeren, die ja gerade reif sind. Kirschen.
2: Ja.
0: Andi, dein Vater hat ja eine sehr, sehr prägende Rolle auch in deinem Leben gespielt. Jetzt nicht nur als Musiker, Musikpädagoge, der euch alle drei Söhne auch zu Instrumenten gebracht hat. Und dann, wie du gesagt hast, auch immer unterstützt hat, gemeinsam mit deiner Mutter auch auf dem fußballerischen Weg. Aber dein Vater ist dann auch sehr früh gestorben. Im 61. Lebensjahr an einer Form von Hautkrebs, von der Diagnose bis zu seinem Ableben war wenig Zeit.
2: Ja.
0: Und du hast mir erzählt, dass das ein ganz, ganz großer Einschnitt in deinem Leben war. Was hat das bewirkt?
2: Ganz klar, ich glaube, wahrscheinlich der schwierigste Moment für mich auch in meinem Leben gewesen ist, den Vater zu verlieren. Sehr, sehr jung, muss man sagen. Und diese Krankheit war eben so schwer, ja, dass er sich nicht davon erholen konnte. Und ja, tut noch immer weh, weil der Vater trotzdem jemand ist, auf den man aufschaut, der immer ein offenes Ohr hat, wenn man was braucht. Und es ist dann quasi von einer Sekunde auf die andere weg.
0: Wie hast du das erlebt? Du hast ja gesagt, er ist halt im Opernballorchester und ist ja um die Welt gereist auch noch. Und,
2: er war viel, sehr aktiv und eben ein großer Musiker, Opernballorchester und klar, es ist der Vater, aber trotzdem jemand, auf den man aufschaut und der mich gelehrt hat, diszipliniert zu sein, Ziele sich zu stecken, für etwas zu stehen. Dafür bin ich dankbar. Unser Vater zum Beispiel, der hat nie großen Wert darauf gelegt, welche Noten wir in der Schule haben. Dem war wichtig, dass wir durchkommen. Aber mein Vater hat immer darauf geachtet, auf die Beurteilung des Verhaltens.
0: Aha, also die Betragensnote.
2: Gibt es ja, genau, Betragensnote. Also wie man auch dann
0: mit anderen umgeht.
2: Mhm. Und das war für mich schon etwas, wo ich gespürt habe, er hat eigentlich recht. Ja, das versuche ich so ein bisschen auch meinen Kids mitzugeben.
0: Also was sind da deine Grundsätze, deine Prinzipien, die du den Kindern mitgibst?
2: Ich glaube, Respekt. Respekt ist eines der wichtigsten Themen. Füreinander da sein, unterstützen. Trotzdem seinen eigenen Weg gehen, konsequent sein. Der Klassiker ist, okay, wenn man Fußball spielt, ja, dann hat man auch eine gewisse Verantwortung gegenüber der Mannschaft, das heißt, und auch gegenüber dem Trainer. Das heißt, ich kann jetzt nicht sagen, heute habe ich keine Lust, ich gehe nicht zum Fußballtraining, sondern es gehört eine gewisse Disziplin dazu.
0: Aber wie war das, eben dein Vater ist im 61. Lebensjahr gestorben und gerade, hast du mir auch schon erzählt, so als er und deine Mutter die Pension dann so wirklich genießen wollten.
2: Ja.
0: Also da hat es Pläne gegeben, eben für die Zeit nach dem beruflichen Leben. Und dann ist die Diagnose sehr aggressiver Hautkrebs gekommen. Wie habt ihr das als Familie, seid ihr eine ganz intakte Familie, erlebt?
2: Ja, das war natürlich ein riesengroßer Schock. Wir haben einfach versucht, jetzt auch für die Mama da zu sein natürlich. Und da habe ich eine große Unterstützung mit meinen zwei Brüdern. Und in gewisser Weise wünscht man sich, glaube ich, in einer Phase des Trauers, dass auch die Zeit mal stillsteht. Aber durch diese Erfahrung habe ich gemerkt, nein, es ist nicht so. Die Welt dreht sich weiter und es ist dann extrem, wenn man so einen Schmerz verspürt und dann außer Haus geht und man merkt, hey, eigentlich ist alles gleich wie vorher.
0: Mhm.
2: Ja, wieso ist das
0: wieso
2: so?
0: Wieso trägt die Natur nicht
2: genau,
0: Trauer?
2: Ja. Genau, weil das einfach so weh tut. Aber auf der anderen Seite muss man eben nach vorne blicken. Und bei uns war es so, dass wenige Wochen danach unsere Kleinste auf die Welt gekommen ist. Ich glaube, das hat uns allen so ein bisschen auch geholfen. War wieder so ein Moment, wo man ein bisschen Freude und Glück verspürt hat.

0: Ja, immer wenn man jemanden verliert, ja, da hilft es manchmal raufzuschauen. Niki Lauda hat damals gesagt, aus allen, die gehen, werden Sterne. Ein schöner Gedanke.
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0: Und ich blicke jetzt eine Woche zurück. Vor einer Woche am Sonntag waren Sarah und Stefan Ager, die beiden Podcaster von Liebreizend Extrem, dem beliebtesten Podcast Österreichs, haben den Ö3 Podcast Award gewonnen, zu Gast bei mir. Eltern, Ehepaar haben auch bei mir über Aufgabenteilung in der Beziehung, Paartherapie und manchen Tipp gegeben für Erziehung der Kinder. Was habt ihr denn jetzt erlebt nach Frühstück bei mir?
2: Also das Feedback war wirklich überwältigend. Wir haben sowohl aus dem privaten Umfeld von Freunden ganz viele Nachrichten bekommen, aber auch über Instagram und sämtliche Kanäle. Menschen haben sich aber bedankt, dass wir einfach so offen und ehrlich über diese Themen als Paar uns einfach trauen, darüber zu sprechen.
0: Stefan, wie war das für dich? Wie ist es dir ergangen danach?
3: Also ich habe auch ganz viele persönliche Nachrichten bekommen und zufällig heute eine Psychologin getroffen. Und die hat gesagt, aus kinderpsychologischer Sicht hat sie das Vaterschaftsthema voll interessant gefunden, dass ich gesagt habe, das Wichtigste ist für mich als guter Vater präsent zu sein. Und sie hat gesagt, das hat es genau richtig getroffen und sie hofft, dass das viele gehört haben.
0: Gab es auch kritisches Feedback?
2: Ja, auf jeden Fall. Wir haben auch ein paar Kommentare bekommen, dass ich gesagt habe, dass die Mutterschaft eben manchmal auch nicht so rosig ist und wie man sowas aussprechen kann, wenn die Kinder das mal hören, dass das halt einfach was ist, was man öffentlich so nicht sagen kann. Ich muss sagen, das positive Feedback hat auf jeden Fall überwogen.
0: Und Stefan, ganz Österreich weiß jetzt, dass du ganz großartig bist im Frühstück aufdecken und zubereiten. Und klein zu schneiden.
3: Mich. Ich hoffe, dass ganz Österreich ab jetzt immer die Obstsorten und alles schön mundgerecht aufschneidet.
0: Ja, lohnt sich auf jeden Fall nachzuhören. Der Podcast mit den Gewinnern des Ö3 Podcast Awards Frühstück bei mir ist wie immer online.

0: Fußballhymne von Shakira hier auf Ö3. Schönen Sonntag, Österreich.
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0: Und wir blicken gleich auf den magischen Messi in Frühstück bei mir. Davor gibt es die News zum Tag mit Julia D'Agostino. Es ist 10 Uhr.
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17: Übersiedlungstag heute für Österreichs Fußballnationalteam. Die Mannschaft von Ralf Rangnick ist von Kalifornien 2000 Kilometer ostwärts Richtung Dallas geflogen, wo am Montag das Duell mit Argentinien auf dem Programm steht. Mit dabei Ö3-Reporter Daniel Kulowitz. Daniel, du hast die ersten News nach der Landung.
18: Österreichs Nationalteam ist gut hier in Arlington, Dallas gelandet, wo man heute das Abschlusstraining etwas außerhalb der WM-Zone abhält und dann eine Stunde mit dem Bus zum WM-Stadion fährt, das eigentlich dem American Football Club Dallas Cowboys gehört. Und NFL-Fan Michi Gregoritsch ist voller Adrenalin.
19: Die Cowboys waren mein erstes NFL-Team, das ich unterstützt habe. Stadion ist schon noch ein persönlicher Traum, den ich eigentlich gedacht habe, nur als Fan irgendwann zu erleben. Jetzt spielen wir dort, macht extrem viel mit mir. Glaube ich, unglaublich geil. Das Gefühl, was ich damit beschreibe. Kann. 3 Kathedralen und der NFL und dementsprechend sollten wir es auch würdigen.
18: Hier in Dallas ist es deutlich heißer als in Kalifornien. Das haben die Spieler auch beim Aussteigen aus dem Flugzeug bemerkt.
6: Boah, ja, schöne Watschen, gell, vom Wetter.
18: Zum Glück ist das Stadiondach schließbar bei 35 Grad. Um 12 Uhr zum Mittag wäre das Match morgen dann eher wohl nicht konsumierbar.
17: Bei der aktuellen Hitze ist es auch besonders wichtig, niemals Kinder oder Tiere im Auto zurückzulassen. ÖAMTC und Arbe warnen, dass die Hitze schon in wenigen Minuten lebensgefährlich werden kann. Ö3-Reporterin Sandra Aigner, wie geht man denn richtig vor, wenn man ein Kind oder Tier alleine im Auto sieht?
20: Falls sie noch nicht in Lebensgefahr sind, kann man versuchen, noch die Besitzerin oder den Besitzer des Autos zu finden. Ansonsten sollte man so schnell wie möglich Polizei und Feuerwehr rufen. Im Notfall darf man auch eine Fensterscheibe einschlagen, um gefährdete Menschen oder Tiere aus dem Auto zu retten. Spätestens dann sollte man die Rettung oder einen Tierarzt verständigen und erste Hilfe leisten. Wenn ein Auto in der Sonne steht, kann es sich innerhalb einer Viertelstunde auf 45 Grad aufheizen. Vor allem für Kinder und Haustiere kann das schnell tödlich enden. Erst diese Woche ist in Deutschland ein 20 Monate altes Mädchen in einem überhitzten Auto gestorben.
17: Seit einem halben Jahr gibt es die Choralmbahn zwischen der Steiermark und Kärnten. Beide Bundesländer melden jetzt deutliche Effekte in Tourismus und Wirtschaft durch Tagesgäste. Zum Beispiel kommen viele Kärntner nach Graz zum Shoppen oder gehen ins Theater, sagt Bernhard Rinner von den Bühnen Graz.
21: Wir haben ein Abo zwischen dem Stadttheater Klagenfurt und der Oper Graz entwickelt. Und dabei ist erkennbar, dass von 120 AbonnentInnen 100 von Kärnten nach Graz in die Oper kommen und 20 von der Steiermark. Der zweite Teil ist, dass wir sehen, dass wir bei den Spielstätten eine Zunahme von 25% in diesem Zeitraum verweisen können.
17: Und viele Steirer kommen mit der Choralmbahn auch zum Schwimmen. Helena Rahner ist Strandbarbetreiberin in Grumpendorf am Wörthersee.
22: Also wir spüren die Gäste aus der Steiermark, das ist mega, richtig cool, wir freuen uns super, die fahren da her, die kommen, steigen aus, können ein bisschen mehr was trinken, freuen sich, feiern den ganzen Tag und fahren dann super mit der Choralmbahn wieder zurück.
17: Im Schnitt 7000 Personen nutzen die Choralmbahn jetzt jeden Tag. Und bei einer Drogenrazzia in Paris ist ein Picasso entdeckt worden. Jetzt laufen Ermittlungen wegen Diebstahls und Hehlerei gegen vier Verdächtige. Das Gemälde ist schon als echter Picasso von der Staatsanwaltschaft bestätigt worden. Weitere Infos gibt es aber noch nicht. Jetzt zu Nicola Biermeier.
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23: Der Nebel ist mittlerweile fast überall weg. Damit habt ihr es in den nächsten Stunden einfach sonnig und auch die Temperaturen steigen fleißig. 31 Grad sind es schon jetzt in Berndorf, 28 bis 36 Grad werden es noch. Mit der Sonne bilden sich in der schwülen Luft allmählich Quellwolken und auch ein paar Regenschauer und Gewitter. Möglich sind sie heute überall. Die meisten sind aber im Mühlviertel, in den Alpen und im Süden zu erwarten. Und einzelne können auch heftig werden. Und die Hitzewelle, die geht dann in der kommenden Woche noch weiter.
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25: Es gibt ein bisschen Reiseverkehr. In Südtirol dauert es 20 Minuten länger auf der Brenner Autobahn Richtung Innsbruck ab Brennerbad. Und ein Plus von einer Viertelstunde habt ihr in Tirol auf der B179 Richtung Nassereith auf der Umfahrung heute.
24: Eine gute Fahrt.
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26: Wir haben gerade Halbzeit bei Frühstück bei mir. War bisher super spannend und ich freue mich jetzt mal auf weitere interessante Fragen und auf das leckere Croissant, das da vor mir liegt und auf eine interessante und spannende weitere Stunde mit der Claudia.
24: Und mit euch, Andi Iwanschitz, heute ganz persönlich hier in Frühstück bei mir. 13 Jahre lang war er als Fußballprofi im Ausland. 6-mal ist er mit der Familie umgezogen, egal ob Athen, Seattle oder Mainz. Die Familie war mit dabei, die Ehe hat gehalten. Und was ist denn das Rezept der glücklichen Ehe? Und was ist seine Bilanz als Investor und Business Angel? Weil auch das hat er gemacht und erzählt darüber mehr in Frühstück bei mir hier auf Ö3. Einen schönen Sonntagvormittag.

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1: Wir arbeiten uns weiter vor, hier beim Frühstück. Mit dem weichen Ei, Liebtauerbrot, Schinken, Gurken. Ja, bitte, Andi. Jetzt gibt es auch einmal eine Gurkenscheibe zum Frühstück. Ich habe vergangene Woche die Gewinner des Ö3 Podcast Awards zu Gast gehabt. Stefan und Sarah Ager, die mit ihrem Leben als Ehepaar und Eltern von 5-jährigen Zwillingen einen sehr, sehr spannenden Podcast machen. Zum Beispiel über Aufteilung der Aufgaben im Haushalt, also halbe wirklich gelebt. Und auf der anderen Seite hat ja Benjamin Karl auch für sehr, sehr viel Diskussionen gesorgt, als er erzählt hat, er bringt das Geld nach Hause und deshalb muss sich seine Frau auch sehr nach ihm richten. Und so ist eben bei Ihnen zu Hause die Aufteilung in dieser Beziehung. Wo bist du angesiedelt? Mehr bei den Podcast-Gewinnern oder mehr bei Benjamin Karl? Weil du ja auch lange Zeit der Verdiener warst.
2: Der entscheidende Punkt für mich ist, wie man das für sich definiert. Ja, und da geht es um die eigenen 4 Wände.
1: Also ja, als Paar definiert.
2: Genau, als Paar. Ich bin extrem dankbar auch für alles, was meine Frau für uns getan hat. Also große Wertschätzung. Vor allem zu meiner aktiven Karriere, muss man sagen, war ich auch viel unterwegs. Dementsprechend war da viel Last auch auf meine Frau, viel Verantwortung. Und für mich war das immer okay und wichtig, dass ich schaue, dass meiner Familie gut geht, auch was das Finanzielle, auch was das Leben betrifft. Da gab es bei uns nie Streitereien.
1: Du hast im Alter von 23 geheiratet, deine Frau Anja. Also ihr habt vor kurzem euren 19. Hochzeitstag gefeiert, am 9. Juni. Und jetzt bist du seit 8 Jahren Fußballpensionist, wenn man es so nennen will. Ist natürlich, man kann auch einfach sagen, du hast andere Bereiche gefunden, in denen du arbeitest oder bist als Unternehmer tätig und jetzt als Fernsehexperte. Hat sich da jetzt viel geändert, dass du eben jetzt sagst, so und jetzt übernehme ich um einiges mehr, damit wir das ausgleichen, was früher war?
2: Natürlich auch, wo ich mehr zu Hause bin, jetzt versuche ich mehr Aufgaben zu Hause zu übernehmen.
1: Zum Beispiel? Was
2: meine Frau wird wahrscheinlich schmunzeln, wenn sie das hört. Egal, ja, ob sie jetzt die Wäsche runtertragen, auch einschalten, in den Trockner zusammenlegen, ob sie das Geschirr einräumen, ausräumen, einkaufen
1: Geschirrspüler wird richtig eingeräumt, da gibt es ja besonders oft einen Konfliktpunkt. Wie macht man das wirklich?
2: Ja, aber ich glaube, das kann jeder, ja, das kann jeder. Ja. Und noch einmal, ich glaube, meine Frau wird sicher schmunzeln drüber, aber ich versuche mich wirklich mehr einzubinden und mehr zu machen. Und
1: warum meinst du, wird sie schmunzeln? Weil sie findet, so viel ist es auch nicht, oder wie?
2: Ja, weil es auch immer wieder diskutiert wird und ich sage, na, ich habe jetzt eh mitgeholfen. Und
1: Hans Krankl hat gesagt, ich bin in der Küche ein Fremdkörper. Also da bist du, glaube ich, ein bisschen besser unterwegs, oder?
2: Naja, zumindest lässt es meine Frau zu. Ich weiß ja nicht, wie es beim Hans ist, aber auch da versuche ich, mich zumindest ein bisschen zu entwickeln und zu versuchen, das ein oder andere Mal sogar zu kochen.
1: 19 Jahre Ehe, 3 Kinder im Alter von 19, 16 und 11. 6 Umzüge, hast du gesagt, insgesamt in 13 Auslandsjahren als Fußballer. Was würdest du sagen, was sind die wichtigsten Eigenschaften von dir und deiner Frau oder der wichtigste Zugang, dass ihr noch immer glücklich zusammen seid?
2: Ich glaube, dass wir offen sind für Neues und jeden Transfer und jeden Umzug, uns auf jeden Umzug gefreut haben, auch in gewisser Weise. Diese Neugierde auch, was erwartet uns dort? Da geht es ja um Sprache, da geht es um Kultur. Am Ende, ja, ist es das, glaube ich, was Schönes in Summe, dass man viel erlebt hat, so diese Weltoffenheit und sicher viel mitnehmen haben können.
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0: Andy Iwanschitz in seiner Rolle als Investor. Dem hast du dich ja gewidmet dann nach dem Ende deiner aktiven Karriere vor 8 Jahren. Hast du dich auch unternehmerisch betätigt, hast Start-ups begleitet und auch investiert in Start-ups. Und du hast mir schon vorab gesagt, ich habe einige positive, aber sehr viel negative Erfahrungen gemacht. Zum Beispiel hat es ja dieses Start-up eLoop gegeben, ein E-Car-Sharing-Anbieter, also eine Flotte mit reinen E-Autos, das dann auch pleite gegangen ist. Und die Gläubiger haben nur mehr 20% ihrer Forderungen bekommen. Wie viel Geld hast du denn insgesamt schon verloren bei diesen Investments?
1: Naja, grundsätzlich ging es für mich in dieser Geschichte oder generell zu sagen, ich tauche so ein bisschen in das Unternehmertum ein. Startups haben mich immer interessiert. Auch das erste Ding, du hast jetzt eLoop angesprochen, dieses Carsharing wurde dann auch komplett, es war einfach nicht rentabel und war ein hart umkämpfter Markt auch. Aber das Erfreulichste war eigentlich die erste Geschichte, an die ich geglaubt habe. Und das war All I Need. Das ist das Getränk, das es auch immer noch gibt. Und das wir dann eigentlich auch erfolgreich verkauft haben.
0: Ein Teegetränk eigentlich.
1: Genau.
0: Für Teetrinker an den Iwanschitz.
1: Großer Tee-Fan, das hat auch perfekt gepasst. Und so war das eben bei den ein oder anderen Investments so, dass man Dinge ausprobiert. Und bei einigen Dingen ich auch natürlich Lehrgeld bezahlt habe. Und ich habe jetzt ehrlich gesagt auch mit den Jahren mich da mehr und mehr zurückgezogen, weil ich dann auch die Tätigkeit bei der Vienna gestartet habe und dann auch zeitlich mich nicht mehr so einbringen habe können. Also, oder die meisten scheitern natürlich am Kapital. Ja. Es ist nicht die gute Idee, sondern es ist dann auch oft das Kapital und auf der Markt, ja, ob diese Idee auch einen Markt hat am Ende des Tages.
0: Aber du hast zum Beispiel bei der App Player Hunter, das ist eine Karriere-App für Amateur-Fußballer, hast du angeblich einen mittleren fünfstelligen Betrag hinein investiert? Könnte ich jetzt sagen, 50.000 Euro, ich rate, darüber oder darunter?
1: Player Hunter, darüber.
0: Darüber. Aber wie ist deine Bilanz jetzt insgesamt? Also du hast in einigen Startups...
1: Die ist negativ.
0: Also von allem insgesamt, was du jetzt investiert hast, jetzt heute ist ein Minus.
1: Die ist negativ, genau. Mhm. Ich bin da jetzt gar nicht böse, sondern ich habe gewusst, okay, dass das mit Risiko verbunden ist und dass das Geld auch futsch sein kann. Was mich am meisten dann geärgert hat, ist einfach, dass da auch Leute dahinter steckt, die teilweise sehr kreative Köpfe sind, gute Ideen haben und wir dann halt irgendwann sagen mussten, okay, wir schaffen es nicht. Da muss halt viel zusammen, auch der Zeitpunkt ist entscheidend. Ja. Und wird dieses Produkt oder was auch immer man macht, auch wirklich gebraucht. Und oftmals lässt man sich da leiten und redet sich manche Dinge zu schön und scheitert dann wirklich an der Umsetzung.
0: Also was, wenn jetzt zukünftige Gründer und Gründerinnen zuhören, was wäre dein wichtigster Tipp, wenn man in dieses unternehmerische Risiko reingeht?
1: Das Wichtigste ist es trotzdem zu probieren. Wenn man es nicht probiert, wird man es nicht herausfinden. Und ich glaube, es ist viel schlimmer, wenn man eine Idee hat und sich nicht traut. Brauchst dann trotzdem ein Team um dich herum, das dich unterstützt, mit dem Know-how, aber auch finanziell, brauchst du einfach Partner, die das umsetzen. Aber die Idee und auch für die Idee zu brennen und wirklich auch sich zu trauen, etwas zu machen, das ist für mich der entscheidende Punkt. Und da brauchst du ein Quäntchen Glück, dann brauchst du, wie gesagt, gute Partner und ein gutes Konzept.
0: Das Geld ist futsch, sagt Andy Iwanschitz. Aber er ist um wichtige Erfahrungen reicher und wenn genug Kapital da ist, stimmt diese Bilanz.

0: mit Ö3. Mein Gast Andi Iwanschitz, derzeit im ORF-Fernsehen zu sehen als WM-Match-Analytiker. Und danach, da beginnt wieder die Jobsuche, Andi. Der Vertrag bei der Vienna als Sportdirektor ist ja im November nicht verlängert worden. Wenn du jetzt eine Bewerbung schreiben müsstest, natürlich kennen dich viele, du hast deine Netzwerke, aber nehmen wir an, du schreibst eine Bewerbung. Was würdest du denn da hineinschreiben?
1: Dass ich schon als aktiver Fußballer immer ein Teamplayer war und über meine Stationen, die ich gemacht habe, auch viel gesehen habe in der Fußballwelt. Ja, insgesamt die Erfahrung, so lange im Fußball gewesen zu sein auf den verschiedensten Ebenen, hilft mir sicherlich. Und da habe ich sicher den Vorsprung dem einen oder anderen gegenüber.
0: Da sind wir gespannt, wo er landen wird. Aber derzeit sitzt er noch fest im Sessel, und zwar als ORF-Experte, vor allem morgen dann beim Match gegen Argentinien, Österreich gegen Argentinien. Und darüber reden wir noch in Frühstück bei mir. Auf Wiedersehen.

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4: Ein Blick auf Österreichs Straßen jetzt mit dem schnellsten Verkehrsservice Österreichs und Kerstin Obermeier. Es gibt viel Reiseverkehr in Tirol und Südtirol.
5: 20 Minuten länger dauert es auf der Brenner Autobahn Richtung Innsbruck vom Brennerbad bis zur Grenze. Und ein Plus von 20 Minuten habt ihr im Reiseverkehr auf der B179 Richtung Nassereit vom Grenztunnel Füssen bis Heiterwang. Gute Fahrt.
4: Unser heutiger Gast Andi Iwatschitz, der kann minutenlang gabeln und dabei die Rückennummern unserer Teamspieler erraten. Wenn ihr das sehen wollt, auf unserem Ö3 Instagram-Account gibt es das Video dazu. Na, alles hat er nicht gewusst, aber fast alles. Und sein Tipp für das morgige Match, über den reden wir noch bis 11 hier auf Ö3. Einen schönen Sonntagvormittag Österreich mit Frühstück bei mir.

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1: Diese Fußball-WM hat ja auch eine sehr politische Dimension durch die Entscheidungen von Donald Trump. Also zum Beispiel der somalische Schiedsrichter wurde nicht ins Land gelassen, nach Amerika gelassen. Die iranische Mannschaft musste sofort nach ihrem Match wieder Los Angeles verlassen und nach Mexiko in der Nacht noch reisen. Wie siehst du das? Also konterkariert es nicht diesen sportlichen Gedanken, der sich gegen Diskriminierung ausspricht?
2: Ja, absolut. Und ich kann es grundsätzlich auch nicht verstehen. Ein sehr heikles Thema insgesamt und sehr komplex. Ich habe so das erste Mal Berührung gehabt mit der FIFA bei der Auslosung 2025 für die Weltmeisterschaft und habe das erste Mal auch gesehen, wie riesig dieser Apparat ist.
1: Die war auch in Amerika.
2: Die war in Amerika, in Washington. Dort war ich live vor Ort und teilweise ist es trotzdem eine große Show. Und ich glaube, was vergessen wird in der Summe, ist, dass es trotzdem Fußball bleiben sollte. Ich glaube, da verlieren wir gerade so ein bisschen diesen Weg dieses einfachen Sports und versucht in allen Bereichen, es ist auch bei den Bewerben hier in Europa, immer mehr Teams, immer größer, immer weiter, immer höher, immer mehr. Es muss sich was ändern. Ich glaube, dass einfach die Mannschaften, die Vereine viel mehr Spieler in den Kadern haben müssen, weil die Spielbelastung so hoch ist. Ich bin ja auch bei den Nationalteams. Jetzt haben wir eine Weltmeisterschaft, wo wieder mehr gespielt wird, wo mehr Teams dabei sind und mehr Spiele gespielt werden. Das heißt, die Belastung ist wieder höher. Aber was mich so am meisten irritiert hat in Bezug auf die Weltmeisterschaft, war auch dieses Thema mit den Ticketpreisen.
1: Und jetzt bei der WM sind es, glaube ich, teilweise 2.000 oder 2.500 Euro für Halbfinale-Weltmeisterschaft.
2: Genau, jetzt haben wir die Weltmeisterschaft, die noch eine größere Bühne ist. Aber dem, was Fußball trotzdem bleiben sollte, ist, dass man als Familie ins Stadion gehen kann und ein Spiel genießen kann und sich das auch leisten kann. Und das ist meiner Meinung nach nicht mehr gegeben.
1: Jetzt bist du ja ein bekennender Amerika-Fan, habe ich zumindest deinem Instagram-Account entnommen. Ich glaube, ihr reist immer wieder nach New York. Danke. Du hast ja bei den Seattle Sounders auch gespielt. Wenn du jetzt eben siehst, diese vielen Konflikte, die es auch während dieser WM wegen Donald Trumps Politik gibt, bist du weiter so begeistert von Amerika oder wird dir deine Begeisterung nicht gedämpft?
2: Ja, es stimmt, wir waren jetzt erst vor kurzem in New York, war ein sehr schöner Urlaub, aber ich glaube, dass es immer schwieriger ist und schon auch, dass man sich Gedanken machen sollte. Ja, wir waren jetzt noch nicht oft in Amerika, wir haben dort gelebt, wir haben auch das Leben dort, muss ich sagen, genossen. Seattle ist eine wunderbare Stadt, auch jetzt die Reise nach New York, das war okay. Aber klar, es tut sich so viel in der Welt und natürlich ist da Donald Trump natürlich auch involviert. Klar, mit allem, was er tut, bin auch ich nicht einverstanden. Aber ich kann es nicht ändern, wir können es nicht ändern. Und ich tue mir da auch schwer in der Öffentlichkeit zu viel und zu sehr darüber zu diskutieren, weil es ja zum Teil auch nichts bringt.
1: Aber ist es nicht schade, dass diese Fußball-WM dann diese Schatten hat? Oder?
2: Na, ich hoffe es, dass jetzt mit Fortlauf des Turniers diese ganzen negativen Themen ja, wegwischt und man wirklich auch sich aufs Wesentliche konzentrieren kann, dass wir tolle Fußballspiele sehen. Und ja, die Probleme werden wahrscheinlich bleiben, aber ich hoffe, dass dieses Turnier dann trotzdem bis zum Finale hin ein positives, ein fröhliches, ein erfolgreiches natürlich aus der Sicht von Österreich auch werden wird.

0: Andi Iwanschitz, langjähriger Fußballnationalspieler und jetzt während der WM ORF-Analytiker, heute zu Gast im Frühstück bei mir. Ich glaube, jetzt werden die Croissants langsam fällig.
1: Ja.
0: Die sind schön angezuckert auf dem Teller vor dir, die hast du dir gewünscht. Und Marmelade haben wir ja auch, Marillen- und Himbeermarmelade. Wichtiger Punkt jetzt kurz vor Ende vom Frühstück bei mir, morgen das Match Österreich gegen Argentinien mit Superstar Lionel Messi, der ja sein WM-Debüt heuer gegen Algerien mit einem Hattrick also bestritten hat. Und Ronaldo, selbst Cristiano Ronaldo hat wieder gesagt, der beste Spieler der Geschichte. Also worin besteht für dich die Magie des Lionel Messi?
1: Es ist beeindruckend, über welch langem Zeitraum er jetzt schon auf diesem Niveau spielt. Er hat jetzt ein Alter erreicht, wo viele gesagt haben, naja, der wird nicht mehr so gut sein. Oder
0: 38 ist er?
1: Ja, 38. Ja. Und er hat uns alle wieder beeindruckt. Er spielt ja aktuell in Amerika, das heißt, das kann ihm natürlich ein bisschen helfen. Lionel Messi hat im Auftaktspiel dreimal getroffen. Generell Argentinien war sehr kompakt, sehr eingespielt, haben mich schon beeindruckt im ersten Spiel und ich bin wirklich gespannt, wie das Spiel morgen sein wird gegen Österreich. Das wird mit Sicherheit aufgrund, dass wir auch gewonnen haben, ein Spiel, was wir vielleicht ein bisschen lockerer angehen können insgesamt, weil wir sagen, okay, der Druck des ersten Spieles ist weg. Das war positiv, erfolgreich. Wir haben 3-1 gewonnen. Jetzt spielen wir gegen Argentinien und können das genießen.
0: Und, wollen auch gewinnen.
1: Natürlich, aber ein Spiel gegen Argentinien und gegen Messi wird noch einmal ein anderer Gradmesser und definitiv ein anderes Niveau. Und ich traue uns zu, dass wir auch die Argentinier ärgern können und werden. Vor allem nach dem Auftaktsieg, der uns sicher Selbstvertrauen geben wird.
0: Wir haben einige Popstars gefragt, österreichische Popstars, die ja alle durch die Bank Fußballfans sind. Auf welches Ergebnis Sie hoffen morgen? Paul Pizzerra sagt 1-0 für Österreich. Thorsten Einerson hat gesagt 1-1. Alles sehr positiv gesehen. Worauf tippst du?
1: Ich tippe auch auf ein 1-1. Ich denke, dass wir mit breiter Brust reingehen können in das Spiel. Wir haben eine Mannschaft, die hochtalentiert ist und dementsprechend wird das ein super Spiel werden und ich tippe auf ein 1-1.
0: Ja,
1: also auch positiv gedacht.
0: Dann hoffen wir und werden natürlich die Daumen halten. Und welche Chancen gibst du Österreich ins Viertelfinale zu kommen?
1: Ich glaube, dass wir die Gruppenphase überstehen werden. Das können wir jetzt auch nach dem ersten Spiel schon sagen. Und dann wird es darauf ankommen, welchen Platz wir haben und welchen Gegner wir dann auch haben werden im 16. Finale, und sage, dass wir bis ins Achtelfinale kommen werden. Viertelfinale eher unrealistisch ist und hoffe natürlich, dass ich mich irre und wünsche der Mannschaft natürlich alles Gute.
0: Dann bedanke ich mich, Andi. Gibt es eine Frage, die ich vergessen habe, die du noch gerne beantwortet hättest?
1: Ich glaube, es ist alles dabei. Es war ein wirklich tolles Gespräch. Ich freue mich sehr, dass ich die Chance bekommen habe, auch mit dir mal hier zu frühstücken und über mein Leben zu reden. Bin ein großer Fan der Sendung, immer wieder Zuhörer. Und dementsprechend war es eine schöne und große Ehre, dass wir heute hier dieses Interview gemacht haben.
0: Ja, sehr schön. Dann danke ich dir. Und jetzt geht's gleich zum Frühstück bei mir Fragebogen. Den kennst du ja dann.
1: Okay, ja.

0: Rihanna mit der Fußballparty. Und bei uns gibt es eine Geisterfahrermeldung für die Steiermark.
1: Achtung, auf der A9 der Pyrenautobahn kommt zwischen der Mautstelle Bosruck und Rottenmann ein Geisterfahrer entgegen. Vorsicht in beiden Richtungen und nicht überholen. Ein Geisterfahrer auf der A2, auf der A9 der Pyrenautobahn zwischen der Mautstelle Bosruck und Rottenmann. Wir geben natürlich Entwarnung, sobald der Geisterfahrer die Autobahn verlassen.
0: Und wir frühstücken weiter hier mit Andi Iwanschitz. Ja, er hat uns schon seinen Tipp gegeben für morgen. Ich weiß nicht, was ihr tippt. Ich bin jetzt nicht so positiv, aber ja, das, er meint ein 1:1. Und ich glaube, Daumen halten, das ist das Wichtigste. Und ja, unsere Mannschaft, die kann viel. Also ich tippe jetzt auch 1:1. Und noch einmal, ja, da trippelt unser Gast durch die Fragen vom Frühstück bei mir.
2: Der Frühstück bei mir, Fragebogen. Ich bin
3: ungeduldig.
2: Momentan geht's mir
3: sehr gut, weil der Job beim ORF super spannend ist und ich schon sehr, sehr aufgeregt bin und neugierig bin, was danach beruflich noch kommen kann.
2: Ich fühle mich fit, wenn
3: egal ob im Kraftraum, egal ob es ein Lauf in der Natur war, wenn ich Sport gemacht habe, dann fühle ich mich wohl.
0: Und gibt es ein Pensum, ein tägliches?
3: Täglich nicht, aber ich versuche pro Woche 3 bis 4 Mal Sport zu machen.
2: Meine beste Investition war?
3: Ist für mich oder auch für uns als Eltern die Investition in die Bildung. Unsere Kinder gehen in Privatschulen oder sind in Privatschulen gegangen. Ja, das ist eine Investition in die Zukunft und dementsprechend, glaube ich, auch eine gute.
2: In Träumen verfolgt mich das.
3: Also ich bin, jeder, der mich kennt, sehr, sehr oft unpünktlich. Und es kann schon oft passieren, dass ich dann in der Nacht aufwache und zu irgendeinem Meeting zu spät gekommen bin. Dementsprechend ist das etwas, worauf ich jetzt sehr achte, zu Terminen pünktlicher zu kommen, weil das für mich auch eine Form des Respekts ist. Aber aus irgendeinem Grund schaffe ich es immer wieder, dann trotzdem zu spät zu sein.
0: Heute warst du überpünktlich und hast mich sogar angerufen, 5 Minuten vor dem
3: das
0: vereinbarten
3: Termin. Das ist genau so ein positives Beispiel.
2: Da habe ich nicht mehr weiter gewusst.
3: Kurzzeitig, beim Tod meines Vaters. Für mich war das dann alles extrem schwierig, wieder in den Alltag, auf den Trainingsplatz zu gehen. Es war so ein Moment, wo ich wirklich Unterstützung gebraucht habe.
2: Herzklopfen hatte ich zuletzt als
3: bei der ersten Sendung mit dem ORF als Experte.
2: Auf mein Konto habe ich zuletzt geschaut als
3: täglich.
0: Auf der App.
3: Täglich auf der App. Keine Ahnung, das ist so ein Tick von mir, auch gewisse Dinge zu überprüfen und da immer den Überblick zu behalten.
2: Meine beste Entscheidung war
3: gemeinsam mit meiner Frau eine Familie zu gründen.
2: Erotisch, finde ich.
3: Die Fragen werden immer komplizierter. erotisch finde ich meine Frau.
2: Der schönste Moment mit meinen Kindern ist?
3: Mittlerweile sind wir schon ein bisschen verstreut, vor allem was jetzt unter der Woche betrifft. Und es ist immer wieder wunderschön, wenn wir am Wochenende alle gemeinsam am Tisch sitzen, über die Woche plaudern und generell einfach diese Bindung haben. Und das würde ich mir wünschen, dass das immer so bleibt.
0: Und hier ist die Wiederholung der Geisterfahrer-Nachricht für die Steiermark.
1: Achtung, auf der A9 der Pyrenautobahn kommt zwischen der Mautstelle Bosruck und Rottenmann ein Geisterfahrer entgegen. Vorsicht in beiden Richtungen, nicht überholen. Wir geben natürlich Entwarnung, sobald der Geisterfahrer die Autobahn verlassen hat.

0: Andi Iwanschitz ganz persönlich war das heute in Frühstück bei mir. Ich hoffe, ihr habt viel Inspiration bekommen. Ich wünsche einen schönen Sonntag.
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0: Ö3 am Wochenende und passend zu den heißen Temperaturen gleich J-Lo, Miley Cyrus und Pink. Aber damit wir auch wissen, was in der Welt gerade so los ist, können wir uns auf Julia D'Agostino verlassen, das News Update. Es ist 11 Uhr.
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0: Aufpassen beim Fayal-Job. Auch da gibt es nämlich einen Arbeitsvertrag und Rechte. Mit den Sommerferien startet die Hochsaison für Fayal-Jobs. Viele Schüler und Studentinnen sammeln erste Berufserfahrungen. Ö3-Reporter Johannes Rupprecht.
25: Die heiße Phase der Fayal-Jobsuche ist zwar vorbei, doch auch für Kurzentschlossene gibt es noch Möglichkeiten. So etwa im Einzelhandel oder in der Gastronomie. Auch die Post sucht weiterhin nach Sommerpostlern und Postlerinnen. Insgesamt seien bundesweit noch rund 200 Stellen frei. Ist der richtige Ferialjob erst einmal gefunden, ist es wichtig, auch die eigenen Rechte zu kennen. Die Arbeiterkammer rät, sich vorab genau zu informieren, so die Arbeitsrechtsexpertin Jasmin Heindl.
1: Ein Arbeitgeber muss einen Dienstzettel ausstellen oder einen Arbeitsvertrag. Da sind dann auch die wesentlichen Rechte und Pflichten enthalten.
25: Immer wieder komme es zu Problemen bei Anmeldung, Arbeitszeiten oder der Bezahlung. Im Zweifel sollten sich Jugendliche daher frühzeitig beraten lassen. Dann können sie die Ferien sorgenfrei genießen.
0: Eine neue Studie zeigt jetzt, die gesetzliche Legalisierung von Cannabis erhöht den Konsum nicht, sehr wohl aber die Kommerzialisierung, wenn es also überall Cannabisprodukte zu kaufen gibt und diese stark beworben werden. So die Ergebnisse eines Forschungsteams aus Großbritannien, Ö3-Reporter Martin Krachler.
2: Vor allem bei der Entkriminalisierung oder bei streng kontrolliertem Verkauf konnten die Wissenschaftlerinnen und Wissenschaftler keine nennenswerten Veränderungen feststellen. Das gilt etwa für Deutschland. Anders ist es allerdings in Ländern, in denen ein liberaler, gewinnorientierter Markt entstanden ist, wie in Teilen der USA und Kanada. Besonders wenn Cannabis im Einzelhandel verkauft wird, steigt der problematische Konsum stark an. In diesen Ländern gibt es außerdem mehr Suchtkranke und Krankenhausbesuche im Zusammenhang mit Cannabis. Insbesondere für Jugendliche kann Cannabis schwere Folgen haben. Laut einer Studie aus dem Jahr 2024 haben etwa die meisten Jugendlichen mit einer psychotischen Störung eine Vorgeschichte mit Cannabiskonsum.
0: Beim Absturz eines Kleinflugzeugs in Frankreich gestern ist der Mitgründer der bekannten Videospielfirma Ubisoft ums Leben gekommen. Die Maschine ist Freitagabend im Anflug auf einen Flugplatz abgestürzt. Ubisoft hat den Tod von Gründer Claude Guillemot bereits bestätigt. Man sei in großer Trauer, heißt es. Ubisoft ist vor allem mit Spielen wie Assassin's Creed bekannt geworden. Blinkende Kinderschuhe, E-Bikes, elektrische Zahnbürsten, ferngesteuerte Autos oder E-Scooter. Überall sind Akkus und Batterien drin. Sie sind Gefahrenquellen und belasten die Umwelt. Darum rufen die Feuerwehren jetzt zu einer Sammelaktion auf, Ö3-Reporter Peter Obermüller.
3: Die Freiwillige Feuerwehr Schwarzach ist eine von 119 Ortsfeuerwehren im Bundesland Salzburg. Auch die Schwarzacher kennen die Problematik von falsch entsorgten Akkus und Batterien. 120 Mitglieder sammeln deshalb mit, Feuerwehrkommandant Markus Butzernich.
4: Die Aktion, die schont die Umwelt und erhöht auch die Sicherheit. Da sind wir dabei.
3: Österreichweit sind genau 4.752 Feuerwehren aufgerufen, die Aktion mit speziellen Sammelboxen zu unterstützen. Es gehe auch um Bewusstseinsbildung über die Feuerwehren, so Robert Mayer, Präsident im österreichischen Bundesfeuerwehrverband.
5: Wir wollen bewusst auf diese Dinge hinweisen. Zum einen ein wertvoller Rohstoff, zum zweiten gehört nicht in den Restmüll. Brandgefahr ist dadurch erhöht.
3: Die Statistik zeigt das Risiko. Im Schnitt brechen 3-mal pro Tag in Österreichs Recyclingbetrieben wegen falsch entsorgter Akkus oder Batterienbrände aus. Millionen Schäden können die Folge sein.
0: Und wir schauen jetzt weiter zu Nicola Biermeier.
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0: Seit 40 Minuten sind wir offiziell im Sommer und das Wetter dazu sehr passend, sogar hochsommerlich. In den nächsten Stunden ist es überall sonnig. Erste Quellwolken bilden sich jetzt über den Bergen. Die werden allmählich mehr und größer und stellenweise entstehen daraus Regenschauer und Gewitter, vor allem im Mühlviertel, in den Alpen und im Süden. Einzelne können auch heute heftig werden. Es wird schwül und heiß mit 28 bis 36 Grad. Und heiß bleibt es dann auch in der kommenden Woche.
7: Der schnellste Verkehrsservice Österreichs und das ist die Geisterfahrer-Wiederholung für die Steiermark. Kerstin.
26: Achtung, auf der A9 der Pyrenautobahn kommt zwischen der Mautstelle Bosruck und Rottenmann weiter ein Geisterfahrer entgegen. Vorsicht in beiden Richtungen, nicht überholen. Die Autobahnpolizei fährt gerade die Strecke ab und natürlich geben wir Entwarnung, sobald der Geisterfahrer die Autobahn verlassen hat. Im Reiseverkehr in Südtirol habt ihr einen Plus von 20 Minuten auf der Brenner Autobahn Richtung Innsbruck von Brennerbad bis zur Grenze. Und in Tirol auf der Fernpassstrecke dauert es eine Dreiviertelstunde länger in beiden Richtungen zwischen dem Grenztunnel Füssen und Nassereit.
7: Gute Fahrt euch! Klingelinging. Damit ich es rausbekomme, Klingelingeling, der Sommer ist da. Und jetzt haben wir auch eine halbe Stunde nonstop die beste Ö3-Musik. Und die zwei sind wirklich eine Kombi. Das ist einfach großartig, ist wie mein Lieblingseis. J-Lo und David Guetta, Save Me Tonight. Hallo, schönen Vormittag.

0: Und so schnell kann es gehen. Das ist die Geisterfahrer-Endwarnung. Kerstin.
1: Für die A9, die Pyrn-Autobahn zwischen der Mautstelle Bosruck und Roppenmann. Der Geisterfahrer hat die Autobahn verlassen.
0: Gute Fahrt euch!

Band Teddy Swims gerne ganz gemütlich singt, macht sie es halt verkehrt rum und hängt ab einfach in der Luft. Hier ist Pink mit Try auf E3.

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0: 5.30 Uhr, der schnellste Verkehrsservice Österreichs hier auf Ö3. Und es ist einiges los, wir haben viel Reiseverkehr, Kerstin.
1: In Tirol auf der B179 Richtung Deutschland im gesamten Verlauf zwischen Nassereit und dem Grenztunnel Füssen abschnittsweise Stau mit fast 1,5 Stunden Zeitverlust. Richtung Nassereit dauert es vom Grenztunnel Füssen bis heute Süd eine Dreiviertelstunde länger. Vor dem Autobahn-Grenzübergang Kufstein-Kiefersfelden wartet ihr außerdem eine Viertelstunde bei der Ausreise. In Südtirol 15 Minuten Zeitverlust auf der Brenner Autobahn Richtung Bozen vor der Mautstelle Sterzing. Dann dauert es eine halbe Stunde länger im italienischen Kanaltal auf der A23 Richtung Villach vor der Mautstelle Malborghetto. Blockabfertigung in Salzburg auf der A10 Richtung Salzburg bei Werfen vor dem Helbersberg-Tunnel. Und eine Viertelstunde plus habt ihr im Enztal auf der B320 von Trautenfels nach Börschach.
0: Danke dir, gutes Durchhalten.
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12: Ö3 am Wochenende, Eis, Pommes und die beste Ö3-Musik von The Weeknd. Und Michael Patrick Kelly gibt's gleich für euch. Und sie hält uns am Laufenden, was in Österreich und der Welt so los ist. Hier ist Sandra Aigner. Es ist 12 Uhr.
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14: Hitze kann lebensgefährlich werden, das belegen jetzt auch neue Zahlen der Agentur für Gesundheit und Ernährungssicherheit AGES. Sie spricht heute von 449 hitzebedingten Todesfällen im vorigen Sommer. Details von Ö3-Reporterin Beate Tomasowitsch.
15: Die meisten Hitzetoten hat es im Vorjahr mit 93 in der Steiermark gegeben, die wenigsten mit 21 im Burgenland. Besonders ältere, chronisch kranke und pflegebedürftige Personen brauchen während Hitzewellen besonderen Schutz. Aber die Hitze macht, vor allem wenn sie länger dauert, fast jedem zu schaffen. Laut aktuellen Daten der Gesundheit Österreich geben 85% an, durch die Hitze gesundheitlich belastet zu sein. 60% klagen über Schlafprobleme, etwas mehr als die Hälfte ist in ihrer Leistungsfähigkeit eingeschränkt. Jene, die Fragen haben oder Unterstützung suchen, für die hat das Gesundheitsministerium ab heute das kostenlose Hitzetelefon in Betrieb genommen. Infos und Tipps für das richtige Verhalten bei Hitze gibt es auch online unter gesundheit.gv.at.
14: Und die Nummer des Hitzetelefons ist 0800 880 800. Die brüchige Waffenruhe im Libanon überschattet die geplanten Friedensverhandlungen zwischen den USA und dem Iran in der Schweiz. Die Gespräche sollen noch heute beginnen. Für drei Ansgar Gersmann.
16: Die Sicherheitsvorkehrungen rund um den Tagungsort nahe des Vierwaldstätter Sees sind hoch. Straßensperren prägen das sonst so idyllisch wirkende Bergpanorama. In der Luft kreist ein Hubschrauber. Es geht darum, den zwischen dem Iran und den USA geschlossenen Rahmenvertrag mit Leben zu erfüllen. Viele konkrete Fragen sind bisher ungeklärt. Doch zum gefährlichsten Störfaktor entwickeln sich fortwährende Kämpfe im Libanon. Während die Delegationen anreisen, um ihre Gespräche in der Schweiz aufzunehmen, setzen die pro-iranische Hisbollah-Miliz und die israelischen Streitkräfte ihre gegenseitigen Angriffe fort. Schlechte Vorzeichen für die Verhandlungen, noch bevor die Unterhändler zentrale Fragen wie das iranische Atomprogramm angehen.
14: Gleich zweimal sind am Abend und in der Nacht Männer gegenüber der Wiener Polizei aggressiv geworden. Am Westbahnhof ein 21-Jähriger, den ein Supermarktmitarbeiter beim Stehlen erwischt hatte. Und in der Nähe der U-Bahn-Station Messe Prater ein 32-Jähriger, den eine Streife angehalten hatte. Die Polizei hat beide Männer festgenommen. Die Spannung vor dem WM-Match von Österreich morgen gegen Argentinien steigt. Es ist davon auszugehen, dass geballte Offensivpower auf das ÖFB-Team und besonders unsere Nummer 1 im Tor hereinprasseln wird, der 3-Reporter Daniel Kulowitz in den USA.
17: Alex Schlager wird wohl am meisten im Mittelpunkt stehen beim morgigen Duell gegen den Weltmeister. Und der ÖFB-Torhüter hat im Auftaktspiel gegen Jordanien zu den Besten am Feld gezählt. Jetzt warten Messi und Co.
18: Ich freue mich auf das Spiel sehr. Ich muss ehrlich sagen, ich weiß natürlich, was für geballte Kraft da auf uns zukommt. Wenn man jetzt nur über die eine Person spricht, dann ist es ein Spieler, der über Jahrzehnte auf dem Niveau, also ich glaube, das braucht man nicht betonen, aber rundherum sind ja auch noch sehr viele sehr gute Spieler. Aber auch wir haben in der Vergangenheit gezeigt, dass wir große Nationen vor Probleme stellen können. Versuchen herauszuarbeiten, dass wir sie vor Probleme stellen.
17: Schlagers gegenüber ist Emiliano Martinez, der bei der letzten WM in Katar zum besten Torhüter des Turniers gekürt wurde und im WM-Finale brilliert hat. So viel dazu. Es dreht sich nicht alles um Lionel Messi.
14: Und jetzt zu Carmen Schüssling.
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19: Ja, die Hitzewelle rollt und zwar fix bis in den Juli hinein. Die geht also noch mindestens 10 Tage lang. Die heiße Luft lässt sich einfach nicht mehr wegdrängen. Im Moment hat es 32 Grad in Poisdorf, 30 Grad in Feldkirch, in Enns, in Hartberg und bis zu 36 Grad werden es heute noch. Das Ganze mit viel Sonne. In den nächsten Stunden werden die Quellwolken aber langsam größer. Die wachsen sich heute teilweise wieder zu Gewittern aus. Möglich ist das zum Beispiel im Mühlviertel oder generell im Bergland und einzelne Gewitter können auch wieder Probleme machen.
12: Der schnellste Verkehrsservice Österreichs hier auf Ö3 und unverändert die Situation im Reiseverkehr. Kerstin.
20: In Tirol auf der Fernpassstrecke, auf der B179 Richtung Deutschland im gesamten Verlauf. Eine Stunde Zeitverlust. Richtung Nassereit dauert es vom Grenztunnel Füssen bis heute eine halbe Stunde länger. Vor dem Autobahngrenzübergang Kufstein-Kiefersfelden wartet ihr eine Viertelstunde bei der Ausreise. Bei der Einreise 15 Minuten auf der Brenner Autobahn in Südtirol vor der Mautstelle Sterzing. 30 Minuten länger dauert es im Kanaltal auf der A23 Richtung Villach vor der Mautstelle Malborghetto. Blockabfertigung in Salzburg auf der A10 Richtung Salzburg bei Werfen vor dem Helbersbergtunnel. Und im Ennstal habt ihr eine Viertelstunde plus von der Umfahrung Steinach nach Werschach.
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12: Liebe Grüße an den See. Eine andere Art von Mut ist es, das Handy wirklich mit zum Schwimmen mitzunehmen. Heute ist es wirklich aus. Wer ist der Erste, der es ausprobiert? Wir sicher nicht, oder? Eh klar. Hallo.

0: Sophia. Das ist Ö3, Sharon Thalissa hier, Sonntagmittag. Der Ventilator steht kurz vorm Burnout. Die Sonnencreme macht Überstunden vom Feinsten heute. Österreich ist heute einfach vereint mit demselben Hitzegefühl. Ist das nicht schön? I got a feeling. And I got a feeling, dass die Sonntagsstimmung noch besser wird mit dem Black Eyed Peas. Funktioniert viel besser. Gibt's gleich für euch. Davor noch sie hier.
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5: Liebe Grüße ins Auto. 12.30 Uhr, das ist Ö3 mit dem schnellsten Verkehrsservice Österreichs. Und in Kärnten auf der Tauernautobahn ist ein Unfall passiert. Kerstin.
6: Auf der A10 Richtung Salzburg zwischen Feistritz und Spital Ost. Bei Kilometer 152 ist die rechte Fahrspur blockiert. Stau 20 Minuten Zeitverlust und es wird leider noch mehr. Viel los in Tirol auf der B179 Richtung Deutschland im gesamten Verlauf. Eine Stunde plus Richtung Nassereit vom Grenztunnel Füssen bis Reute. Eine halbe Stunde plus. 15 Minuten länger dauert es vor dem Autobahngrenzübergang Kufstein-Kiefersfelden bei der Ausreise und in Südtirol auf der Brenner-Autobahn in Tirol auf der Brenner-Autobahn Richtung Innsbruck zwischen Matra und Innsbruck Süd. In Südtirol auf der Brenner-Autobahn Richtung Bozen plus 15 Minuten vor der Mautstelle Sterzing. Im Kanaltal dauert es 30 Minuten länger Richtung Villach vor der Mautstelle bei Malburg-Ghetto. Blockabfertigung in Salzburg auf der A10 Richtung Salzburg bei Werfen und eine Viertelstunde plus im Ennstal von der Umfahrung Steinach nach Wörschach.
5: Gute Fahrt euch!
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können noch heißer. Dieser Song ist einfach nur großartig, episch. Deswegen spielen wir ihn gleich. Ich liebe ihn einfach. Davor noch Milky Chance. Hallo.

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2: 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Ö3 am Wochenende zwischen Siesta und Espresso mit Vanilleeis gibt's gleich für euch. Kenny Loggins und Michael Schulte. Und die aktuellen News von Österreich und der Welt, die gibt's von Sandra Aigner. 13 Uhr. Hallo.
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4: Viel Kritik am neuen Budget kommt vom Rechnungshof. Er vermisst Reformansätze in teuren Bereichen wie Gesundheit, Pflege, Pensionen, Bildung und Energie, schreibt er in seiner Begutachtung zu den sogenannten Budgetbegleitgesetzen. Und er kritisiert, dass das Steuerrecht jetzt stellenweise noch komplizierter wird. Nach einer Messerattacke in Obergroßau bei Sinabelkirchen im Bezirk Weiz laufen die Ermittlungen. Die Polizei geht von einem Familienstreit aus. Dabei soll ein 42-Jähriger auf seine Partnerin und deren Sohn losgegangen sein. Die Tochter hat Passanten angehalten, die sofort die Polizei alarmiert haben, sagt Polizeisprecher Fritz Grundnick.
5: Die 41-Jährige und ihr 14-jähriger Sohn wurden durch diese Attacke schwer verletzt und konnten sich selbst aus diesem Haus bzw. dem Umfeld des Hauses befreien und wurden von diesen Passanten erst versorgt.
4: Den Mann hat die Polizei mit selbst zugefügten Verletzungen im Haus gefunden und festgenommen. Menschen in persönlichen Ausnahmesituationen finden Hilfe, zum Beispiel beim Männernotruf 057677 oder bei der Telefonseelsorge 142. Der britische Premierminister Keir Starmer steht laut britischen Zeitungsberichten kurz vorm Rücktritt. Regierungskreise dementieren das. Der Druck auf Starmer ist in den letzten Stunden jedenfalls noch einmal gestiegen. Zahlreiche Abgeordnete und Regierungsmitglieder sollen ihm einen Abgang nahegelegt haben. Und Griechenland baut seinen Katastrophenschutz jetzt auch stärker für Tiere aus. Vor allem bei Waldbränden sollen sie besser gerettet und vorübergehend untergebracht werden können. Und jetzt zu Carmen Schüssling.
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2: 28 Grad sind es jetzt in Bregenz und Klagenfurt. Alle anderen Landeshauptstädte haben die 30-Grad-Marke schon geknackt und es werden heute noch bis zu 36 Grad. Wir sind also mittendrin in der Hitzewelle und die wird in Westeuropa noch viel massiver als bei uns. In Frankreich werden da hunderte Juni-Rekorde gebrochen in den nächsten Tagen und in Bordeaux oder auch in Madrid in Spanien hat es schon heute bis zu 40 Grad. Ende der kommenden Woche geht es dann auch bei uns in Richtung Juni-Rekorde. Und schon heute ziehen auch ein paar Schauer durch neben dem Sonnenschein. Erste Blitze gibt es jetzt auch knapp nördlich der Burg Klamm im Mühlviertel.
6: Ö3 mit dem schnellsten Verkehrsservice Österreichs. Einiges los, viel Reiseverkehr und auch einige Unfälle. Klaus.
7: In Niederösterreich auf der B21 der Guttensteiner Straße gibt es zwischen dem Hochsattel und der Kalten Kuchl in beiden Richtungen Stau wegen der Arbeiten nach einem Unfall. Wir schauen über die Grenze im italienischen Kanaltal. Auf der A23 Richtung Villach dauert es vor der Mautstelle Malborghetto derzeit eine Stunde länger. Eine Viertelstunde wartet ihr in Slowenien vor dem Karawankentunnel bei der Einreise nach Österreich. In Kärnten geht es weiter mit dem Stau auf der Tauernautobahn Richtung Salzburg. Zwischen Feistritz und Spital Ost ist nach einem Unfall nur die rechte Fahrspur blockiert, so muss heißen. Der Abschleppdienst, der ist schon an der Unfallstelle eingetroffen. Dahinter gibt es aber Stau mit 40 Minuten Zeitverlust. In der Folge dann Stau in Salzburg auf der Tauernautobahn Richtung Salzburg bei Werfen und deshalb Blockabfertigung vorm Helbersbergtunnel. In Tirol Stau auf der B179 Richtung Deutschland. Von Nassereit bis zum Grenztunnel Füssen dauert es eine Stunde länger. In der Gegenrichtung Richtung Nassereit vom Grenztunnel Füssen bis Reute Süd eine halbe Stunde Zeitverlust. Eine Viertelstunde länger dauert es am Autobahn-Grenzübergang Kufstein-Kiefersfelden bei der Ausreise nach Deutschland. 20 Minuten länger auf der Brennerautobahn Richtung Innsbruck zwischen Matrei und Innsbruck Süd. Und in Südtirol eine Viertelstunde Zeitverlust vor der Mautstelle Sterzing Richtung Bozen.
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6: Sharon, Sommer, Sonnenwende, Schwimmen und eine halbe Stunde die beste Ö3-Musik nonstop. Das ist ein guter Sonntag.

Die nächste Nummer ist definitiv auch ein absolutes Feuerwerk. Thorsten Einarsson hat da was rausgehauen. Chapeau. Hier ist Allee auf E3.

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4: 13.30 Uhr, der schnellste Verkehrsservice Österreichs. Und es ist wirklich einiges los, vor allem Reiseverkehr Richtung Norden. Klaus.
5: Beginnt in Italien, zum Beispiel im italienischen Kanaltal. Da gibt es auf der A23 Richtung Fila vor der Mautstelle Malborghetto Stau mit einer Stunde Zeitverlust. Auch in Slowenien Stau vor dem Karawankentunnel derzeit 15 Minuten Wartezeit bei der Einreise nach Österreich. Weiter geht's in Kärnten auf der Tauernautobahn Richtung Salzburg. Da gibt es zwischen Feistritz und Spital Ost noch Stau. Die Unfallstelle ist aber geräumt. Der Stau löst sich nach und nach auf. In Salzburg auf der Tauernautobahn Richtung Salzburg wird der Verkehr bei Werfen vor dem Helbersberg-Tunnel nur blockweise abgefertigt. In Tirol dauert es fast 1,5 Stunden länger auf der B179 Richtung Deutschland zwischen Nassereit und dem Grenztunnel Füssen. Stau und 20 Minuten Zeitverlust auch auf der Brenner-Autobahn Richtung Innsbruck zwischen Matrei und Innsbruck Süd. Und in Südtirol 15 Minuten Zeitverlust auf der Brenner-Autobahn Richtung Bozen vor der Mautstelle Sterzing.
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1: Morgen ist es soweit. Österreich gegen Argentinien. Und während einer unserer Innenverteidiger, David Affengruber, am Fußballplatz unterwegs ist, meldet sich seine bessere Hälfte. Die ist nämlich in den USA. Die Michelle, seine Freundin, hat mir mal gestern eine kurze Sprachnachricht geschickt und erzählt, wie es so ist.
2: Hallo liebe Ö3-Hörerinnen und Hörer, ich bin die Michelle und freue mich sehr, dass ich den David hier auf dieser unglaublichen Reise in Amerika supporten kann. Ich bin so lange dabei, solange Österreich dabei ist, und ich hoffe, das ist noch ganz, ganz, ganz lange. Es wird heiß. Am Sonntag geht es für mich ab nach Dallas. Hier hat es aktuell angeblich 36 Grad. Und dann wird es auch hitzig natürlich und heiß im Stadion am Montag gegen Argentinien. Im AT&T Stadium. Ich glaube, hier werden 90.000 Fans erwartet. Also unglaublich. Und hoffentlich natürlich nehmen wir Punkte mit. Also ich habe ein sehr, sehr gutes Gefühl. Ich bin schon sehr gespannt. Und ja, und dann hoffe ich, dass die Reise noch lange geht. Und ich wünsche euch noch einen wunderschönen Tag und ganz liebe Grüße aus Amerika.
1: Morgen ist es eben soweit. Ihr könnt übrigens jetzt schon gerne eine ordentliche Portion Motivation schicken. +43 800 600 600. Einfach eine Sprachnachricht über WhatsApp. Und dann spielen wir das morgen doch im Ö3-Wecker, damit es dann alle hören, oder?

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12: 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Ö3 am Wochenende. Er darf natürlich bei dem Wochenend-Vibe nicht fehlen. Hier ist Harry Styles gleich und Luis Capaldi gibt's auch noch mit dazu. Was gibt's Neues in Österreich und der Welt? Die Antwort hat Sandra Aigner. Es ist 14 Uhr.
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14: Bald nach dem Abschluss des aktuellen Pilnacek-U-Ausschusses im Parlament soll einer zur Untersuchung der Corona-Zeit folgen. Das bekräftigt heute in der ORF-Sendung Hohes Haus FPÖ-Generalsekretär Christian Hafenecker. Er selbst werde dabei keine zentrale Rolle spielen.
15: Ich habe jetzt 8 Untersuchungsausschüsse hintereinander gemacht und werde mich auf andere Dinge konzentrieren. Aber die Kollegin Bilakovic ist bereits dabei, den Untersuchungsausschuss vorzubereiten. Und ich gehe davon aus, dass wir den sehr zeitnah nach dem Ende des Pilnacek-Untersuchungsausschusses dann auch einbringen und starten werden.
14: Gleich 3 schwere Unfälle mit E-Bikes melden die Einsatzorganisationen heute. Ein Tscheche ist nach einem Sturz am Flowtrail in Bad Kleinkirchheim gegen einen Baum geprallt. In Markt-Hattmannsdorf im Bezirk Weiz sind ein Mann und in Werberg im Bezirk Schwarz eine Frau aus noch ungeklärter Ursache gestürzt. Alle 3 sind schwer bis lebensgefährlich verletzt worden. Israel ist nicht bereit, Einschränkungen für seine Armee im Südlibanon zu akzeptieren, erklärt vor kurzem Verteidigungsminister Katz. Israel hat auch jetzt am Wochenende Ziele der pro-iranischen Hisbollah-Miliz im Libanon angegriffen, obwohl eigentlich seit Freitagnachmittag eine Waffenruhe gelten sollte. Dabei sind nach libanesischen Angaben schon mehr als 100 Menschen getötet worden. Und der sogenannte Swifties-Baum in Wien-Mariahilf muss gefällt werden, weil er nicht mehr standsicher ist. Er war nach den abgesagten Taylor Swift-Konzerten im August 2024 zu einem Treffpunkt für Fans geworden. Es soll aber ein neuer Baum gepflanzt werden. Auch die aufgehängten Freundschaftsbänder sollen erhalten bleiben. Und jetzt zu Carmen Schüssling.
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16: Ja, 2 kräftige Gewitterzellen haben sich inzwischen gebildet zwischen Rohrbach und Bad Leonfelden im Mühlviertel. Hier schüttet es wirklich intensiv und das jetzt schon seit mehr als einer halben Stunde. Auch kleiner Hagel ist da punktuell dabei. Und in den nächsten Stunden, da müssen wir dann auch in den Alpen stellenweise mit Gewittern rechnen. Noch zieht es aber viele an die Badeseen, der Bodensee und der Mattsee. Die haben frische 22 Grad, der Klopainer See schon 25 Grad, also eher Badewannentemperatur. Der Neusiedlersee 24 Grad.
12: Der schnellste Verkehrsservice Österreichs hier auf Ö3. Und es ist wirklich viel los. Reiseverkehr, Klaus.
17: Wir starten in Vorarlberg. Auf der A14 Richtung Deutschland gibt es zwischen Dornbirn Nord und dem Fendertunnel bei Bregenz Stau mit 20 Minuten Zeitverlust. In Tirol dauert es eine Stunde länger im Reiseverkehr auf der B179 Richtung Deutschland über den Fernpass. 20 Minuten verliert ihr auf der Brennerautobahn Richtung Innsbruck zwischen Schönberg und Innsbruck Süd. In Italien im Kanaltal dauert es auf der A23 Richtung Villach vor der Mautstelle Malborghetto eine halbe Stunde länger. Und vor dem Karawankentunnel in Slowenien wartet ihr 20 Minuten bei der Einreise nach Österreich.
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12: Das ist Ö3 und das hier ist so eine fantastisch gute Nummer von Harry Styles. Ist einfach Entspannung, chilliger Sonntag. Das, was wir gerade brauchen.
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für ein Song. Unglaublich. Es gibt einfach Songs, bei denen man nach 3 Sekunden schockverliebt ist. Zum Beispiel der jetzt gerade war oder auch der hier. Wie ein Lichtschalter macht's dann. Klick. Romantik an. Brian Adams kann das besonders gut. Gibt's übrigens gleich für euch. Und viel Spaß übrigens auch an alle, die übermorgen dann live bei seinem Ö3-Konzert im Festspielhaus in Salzburg dabei sind.

0: Dani Kulowitz, genau solche Radiomomente wollen wir morgen Abend noch einmal von dir.
1: Also eins ist fix, wenn Österreich gegen Argentinien trifft, dann eskaliere ich 100%.

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16: Das ist Ö3, 14.30 Uhr, der schnellste Verkehrsservice Österreichs und ordentlicher Reiseverkehr in Tirol gibt's, Klaus.
17: 20 Minuten länger dauert's auf der Brennerautobahn Richtung Innsbruck zwischen Schönberg und Innsbruck Süd. Eine halbe Stunde mehr Fahrzeit im Reiseverkehr gibt's auf der B179 Richtung Deutschland über den Fernpass. Bei Reutte Süd steht außerdem ein defektes Fahrzeug bzw. wird gerade entfernt. Daher wird der Verkehr jetzt kurz angehalten. Da gibt's 3 Kilometer Stau in beiden Richtungen. B165 Gerlosstraße zwischen Heinzenberg und Gmünd, Sperre nach einem Unfall. Es gibt hier keine lokale Umleitung und über die Dauer noch keine Angaben. Im italienischen Kanaltal dauert es eine Viertelstunde länger Richtung Villach vor der Mautstelle Malborghetto. In Slowenien vor dem Karawankentunnel ebenfalls 15 Minuten Wartezeit bei der Einreise nach Österreich. In Bregenz 15 Minuten Zeitverlust auf der L190 Richtung Deutschland. Und in der Steiermark verliert eine Viertelstunde im Ennstal auf der B320 von der Umfahrung Steinach nach Wörschach.
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0: Es ist das Gesprächsthema Nummer eins, egal ob man heute am See ist oder jetzt bei der Autofahrt, das morgige WM-Spiel gegen Argentinien. Und ich habe mir gedacht, ich habe mir da eine Kleinigkeit überlegt.
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0: Buenos dias a todos. Die Argentinier müssen ein bisschen Angst vor uns bekommen. Und da müssen wir ein bisschen eine Ansage machen, eine richtige Kampfansage. Und damit die das verstehen, machen wir das Ganze in Spanisch. Bei uns im Ö3-Haus sind ja die schlauesten Köpfe überhaupt. Also habe ich mich einfach mal umgehört. Mona!
3: Ay, ay, ay, ay, ay, ay! Ay, caramba, me gusta mucho la paella de la noche. Así.
0: So, Max aus dem Ö3-Wecker-Team.
4: Hasta la vista, baby.
0: Simpel und effektiv. Sehr gut, gefällt mir. Pass auf, der Philipp kommt um die Ecken. Philipp, ja. Kampfansage von dir, los geht's.
5: Argentina, spielen wir Fußball. Ah, sehr gut, wir besser.
3: Avanti, avanti. Los goos.
0: Los goos.
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7: 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Wir füllen die nächste halbe Stunde gleich mit viel Musik für euren Nachmittag. Mit dabei zum Beispiel Bilderbuch, Alvaro Soler oder auch Taylor Swift. Davor das Info-Update von Sandra Aigner. Es ist 15 Uhr.
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9: In der Schweiz haben jetzt Gespräche über ein Ende des Iran-Kriegs zwischen den USA und dem Iran begonnen. Das meldet der Vermittler Stadt Katar. Ziel ist es, nach dem Rahmenabkommen vom Mittwoch eine endgültige Vereinbarung für einen Frieden zu erreichen. Erschwert werden die Verhandlungen von Israels Angriffen auf die pro-iranische Hisbollah-Miliz im Libanon. Nach einem kräftigen Gewitter im Mühlviertel gibt es jetzt noch ein paar Feuerwehreinsätze. Zum Beispiel in Grammerstetten und St. Leonhard bei Freistadt sind Bäume umgestürzt. Außenministerin Beate Meindl-Reisinger reist heute für einen mehrtägigen Besuch nach China. Anlass sind 55 Jahre diplomatische und 60 Jahre wirtschaftliche Beziehungen. Und so geht es laut Meindl-Reisinger unter anderem darum, stabile Handelsbeziehungen zu China zu pflegen und gleichzeitig die europäische Souveränität zu stärken. Und überraschender Fund für die französische Polizei bei einer Drogenrazzia. Laut der Zeitung Le Parisien haben die Beamten ein Bild von Pablo Picasso entdeckt. Für 3 Ansgar Gersmann.
10: Die Kriminalpolizei hatte bereits am Montag ein Haus östlich von Paris durchsucht. Bei der Drogenrazzia finden die Ermittler nicht nur Haschisch, Luxuskleidung und mehrere tausend Euro in bar. Sie entdecken auch ein Bild von Picasso. Das Werk ist echt, bestätigt nun die Staatsanwaltschaft, ohne nähere Angaben zu dem Gemälde zu machen. 4 Verdächtige wurden mitgenommen. Ermittlungen wegen Diebstahl und Hehlerei wurden eingeleitet.
9: Und jetzt zu Carmen Schüssling.
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11: Ja, seit heute ist auch am Kalender Sommer. Das Wetter ist mit der aktuellen Hitzewelle also zu früh dran. Die ist nämlich schon 4 Tage alt und es kommen noch locker 10 weitere Tage dazu mit Temperaturen über 30 Grad. Hitzepole sind aktuell Mistelbach und Tulln. Da hat es 35 Grad und ein bisschen steigen die Temperaturen noch mit der Sonne. Und während es gestern um dieselben Uhrzeit im Mürztal teilweise landunter geheißen hat, hat es ja wirklich schwere Gewitter gegeben mit enormen Regenmengen, geht es hier heute noch relativ ruhig zu. Dafür blitzt es im Mühlviertel bei Vöcklabruck und in den Nockbergen in Kärnten.
7: Danke, Leute, zu euch auf die Straßen. Ö3 ist hier. Wir begleiten euch mit dem schnellsten Verkehrsservice Österreichs und Klaus Gesselbauer.
12: Tirol auf der B179 der Fernpassstraße gibt es in beiden Richtungen starken Reiseverkehr. Richtung Deutschland dauert es in Summe eine Dreiviertelstunde länger. Richtung Nassereit bei Reute 15 Minuten länger. 15 Minuten plus außerdem auf der Brennerautobahn Richtung Innsbruck zwischen Schönberg und Innsbruck Süd. Und B165 Gerlosstraße zwischen Heinzenberg und Gmünd. Nach einem Unfall wird der Verkehr jetzt wechselweise vorbeigeleitet. Die Sperre ist also aufgehoben. Vor Adelberg in Bregenz dauert es 15 Minuten länger auf der L190 Richtung Deutschland. Und in der Steiermark eine Viertelstunde Zeitverlust im Ennstal auf der B320 der Ennstalstraße von der Umfahrung Steinach bis Wörschach.
7: Gute Fahrt euch!
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7: Perfekt, um jetzt mal gut durch diesen Sonntagnachmittag zu kommen. Schön, dass wir den gemeinsam verbringen. Denise ist hier. Hi.

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7: Es ist gleich 3:30 Ö3 ist hier mit dem schnellsten Verkehrsservice Österreichs. Klaus, es gibt Reiseverkehr in Tirol.
8: Auf der Brennautobahn Richtung Innsbruck dauert es zwischen Schönberg und Innsbruck Süd derzeit 20 Minuten länger. Weitere 20 Minuten verliert ihr am Autobahngrenzübergang Kufstein-Kiefersfelden bei der Ausreise nach Deutschland. Auf der B179 der Fernpassstraße gibt es in beiden Richtungen noch starken Reiseverkehr. Richtung Deutschland abschnittsweise Stau von Nassereit bis zum Grenztunnel Füssen mit einer Dreiviertelstunde Zeitverlust. Verlust in Summe und Richtung Nassereit auf der Umfahrung Reute 15 Minuten Zeitverlust. Salzburg A10 Tauernautobahn Richtung Salzburg bei Werfen vorm Helbersberg-Tunnel Blockabfertigung und derzeit 20 Minuten Wartezeit. Und Kärnten A2 Südautobahn Richtung Wien am Parksattel, da wird der Verkehr vom Kalcherkugeltunnel ab sofort nur blockweise abgefertigt.
7: Gute Fahrt!
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1: Ja, der schreit schon ordentlich nach Sommer, die Lost Frequencies auf Ö3. Apropos Sommer, da müssen wir kurz über Eissorten reden. Gestern eine halbe Stunde beim Eisgeschäft meines Vertrauens angestellt. Stehe dann vor der Theke und zwischen den Klassikern Schoko, Heidelbeer, Vanille plötzlich die Sorte Ziegenkäse. Ziegenkäse. What? Also ich finde, das artet ein bisschen aus. Was habt ihr schon so für Schmankerl gekostet?
2: Wahrscheinlich Lavendel. Schmeckt ein bisschen wie Seife, also wie eine Lavendelseife.
3: Kurios fand ich Weißwein. Wie ein Viertel Weißwein.
1: Naja, hydriert muss man bleiben bei dem Wetter. In welcher Form auch immer.

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12: Ö3 ist hier mit der besten Musik fürs Wochenende. Der WM-Song 2026 gleich mit dabei. Maroon 5 oder auch Coldplay. Davor bringt euch Sandra Aigner auf den neuesten Stand um ganz genau 16 Uhr.
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14: Bei der Aufarbeitung der Pleite des Immobilien- und Handelskonzerns Signa fordert der Präsident der Finanzprokuratur Wolfgang Peschon, sozusagen der Anwalt der Republik, eine engere Abstimmung der Behörden. Einmal mehr kritisiert er in der ORF-Pressestunde die Signa-Aufsichtsräte.
15: Unverständlich, was hier passiert ist. Ein Geschäftsführer, ein Vorstand einer Aktiengesellschaft, der hatte rechtliche Bestimmungen, die er einzuhalten hat. Und dann einen Aufsichtsrat, der darauf zu achten hat, dass das passiert, der auch dem Gesetz unterliegt. Und dann passiert so etwas wie bei Siegern, dann kann man nur sagen, hier hat niemand hingeschaut, hier hat niemand die richtigen Fragen gestellt.
14: In Absprache mit der radikal-islamischen Taliban-Regierung in Afghanistan weitet Deutschland die Abschiebungen afghanischer Straftäter in ihre Heimat aus. Künftig seien 3 Charterflüge pro Monat für derartige Abschiebungen möglich, heißt es vom deutschen Innenministerium, plus einzelne Abschiebungen über Linienflüge. In Spanien sind 3 Burschen beim Baden nahe Tarragona im Nordosten des Landes ums Leben gekommen. Mehrere Teenager waren dort von Felsen ins Meer gesprungen, obwohl wegen starker Wellen eine gelbe Warnflagge gehisst war. Eine Niederösterreicherin hat in einem Fastfood-Lokal in Wien ihr Baby zur Welt gebracht. Ins Spital hat sie es einfach nicht mehr geschafft. Die alarmierte Rettung hat die Frau vor Ort unterstützt und dann Mama und Tochter ins Spital gebracht. Voraussichtlich morgen dürfen sie nach Hause. Und jetzt zu Carmen Schüssling.
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16: Kurz, aber durchaus kräftig kann es da heute noch da oder dort gewittern. Letzte Stunde zum Beispiel hat Weitensfeld in Kärnten erwischt, 20 Minuten lang richtig gehend geschüttet. Aktuell gewittert es in Lambach in Oberösterreich. Aber in vielen Regionen geht es auch recht sonnig in Richtung Sonntagabend und in Braunau oder in Bad Deutsch-Altenburg sind es 36 Grad Lufttemperatur. Gemessen wird ja im Schatten. Die neue Woche, die beginnt dann eine Spur weniger heiß, aber eine richtige Hitzepause, die gibt es wirklich noch lange nicht. Bis in den Juli hinein bleiben uns Sonne, Gewitter und Temperaturen über 30 Grad erhalten.
12: Dann gleich weiter zum schnellsten Verkehrsservice Österreichs. Ö3 ist hier. Klaus, wir sind wieder beim Reiseverkehr in Tirol.
17: Da gibt es Stau auf der A12 am Autobahngrenzübergang Kufstein-Kiefersfelden und derzeit 20 Minuten Wartezeit bei der Ausreise nach Deutschland. Auf der B179 der Fernpassstraße weiter starker Reiseverkehr Richtung Deutschland von Nassereit bis zum Grenztunnel Füssen gibt es abschnittsweise Stau und über eine Stunde mehr Fahrzeit. Salzburg A10 Richtung Salzburg bei Werfen, weiter Blockabfertigung vorm Helbersbergtunnel mit 20 Minuten Zeitverlust. In Kärnten auf der Südautobahn Richtung Wien am Parksattel Blockabfertigung vorm Kalcherkugeltunnel mit 15 Minuten Zeitverlust. Steiermark A2 Richtung Wien zwischen dem Flughafen Graz und Graz Ost. Nach einem Unfall ist der rechte Fahrstreifen blockiert. Stau und 15 Minuten Zeitverlust. Und in der Folge steht dann im Baustellenbereich zwischen Gleisdorf West und Gleisdorf Süd ein defektes Fahrzeug am baulich getrennten rechten Fahrstreifen. Eine Viertelstunde länger dauert es außerdem im Ennstal auf der B320 von der Umfahrung Steinach bis Wörschach.
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12: Heute mit mir, Denise. Liebe Grüße zu euch an den See oder in den Garten oder hoffentlich an ein gekühltes Zimmer.

Fußballfieber gibt's gleich. Ab 18 Uhr übrigens das WM-Spiel Spanien gegen Saudi-Arabien. Vielleicht fallen ja heute zur Abwechslung mal ein paar Tore. Dann nehmen wir euch sehr, sehr gerne mit. Jetzt mal die beste Ö3-Musik für euren Sonntagnachmittag.

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2: 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Liebe Grüße ins Auto. Das ist der schnellste Verkehrsservice Österreichs. In Kärnten gibt's Stau auf der Packklaus.
3: Auf der Südautobahn Richtung Wien wird der Verkehr vor dem Kalcherkugeltunnel blockweise abgefertigt. Dahinter Stau mit einer Viertelstunde Zeitverlust. Steiermark A2 Richtung Wien zwischen dem Flughafen Graz und Graz Ost gibt's nach wie vor Arbeiten nach einem Unfall. Da ist die rechte Fahrspur blockiert. Auch hier eine Viertelstunde Zeitverlust. In der Folge steht im Baustellenbereich zwischen Gleisdorf West und Gleisdorf Süd ein LKW mit Reifenplatzer am baulich getrennten rechten Fahrstreifen. Also am besten über die linke Fahrspur ausweichen. Die Asfinag leitet jetzt alle im Stau stehenden durch die Baustelle um. Eine Viertelstunde länger dauert es auf der B320 der Enztalstraße von der Umfahrung Steinach nach Wörschach. In Salzburg gibt es Stau auf der Tauernautobahn Richtung Salzburg bei Werfen mit Blockabfertigung vorm Helbersbergtunnel und 20 Minuten Zeitverlust. Am Autobahngrenzübergang Kufstein-Kiefersfelden in Tirol dauert es 15 Minuten bei der Ausreise nach Deutschland länger. Und Stau gibt es auch auf der B179 Richtung Deutschland von Nassereit bis zum Grenztunnel Füssen, zumindest abschnittsweise Stau und über eine Stunde mehr Fahrzeit.
2: Kommt gut ans Ziel.
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0: Ja, das ist mal wieder eine feine Playlist für euren Sonntagnachmittag. Wie verbringen wir denn heute eigentlich?
1: Hallo, ich bin die Claudia. Ich sitze da gerade am Wörthersee. Wunderschön da, die Sonne strahlt und ja, es ist einfach ein wunderschöner Tag heute.
0: Ma, das taugt mir. Ein Seetagerl, ein bisschen runterkommen nach der Woche und dazu eine gescheite Musik. Danke euch fürs Mitnehmen. Baby,

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6: Hier ist Ö3 am Sonntagnachmittag. Die beste Begleitung gleich mit einer halben Stunde Musik nonstop. Da ist Toto Africa mit dabei oder auch One Republic. Davor geht's zu Sandra Aigner. Es ist 17 Uhr.
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6: Nur 10 Tage nach der Budgetrede von Finanzminister Markus Matterbauer endet heute die Begutachtungsfrist für die sogenannten Budgetbegleitgesetze. In den Stellungnahmen dazu gibt es einiges an Kritik, zum Beispiel vom Rechnungshof. Für drei Beate Tomasowitsch.
8: Es fehlen vor allem Maßnahmen in jenen Bereichen, die sehr viel Geld kosten. Es fehlen gesamtstaatliche Reformen im Sektor Gesundheit, Pflege, Pensionen, aber auch bei Bildung und Energie. Dafür sei es nötig, dass Bund, Länder und Gemeinden bereit zu Reformen sind. Der Rechnungshof vermisst auch eine Vereinfachung des Steuerrechts. Ganz im Gegenteil, es gäbe ein ganzes Gesetzesbündel, das den Umfang und die Probleme der steuerlichen Bestimmungen noch erhöhe. Der Autofahrerclub ÖMTC kritisiert, dass künftig durch den Entfall der Sachbezugsbefreiung für E-Autos der Elektromobilität in Österreich ein Dämpfer versetzt werde. Es sei damit zu rechnen, dass Unternehmen weniger E-Autos anschaffen. Die Stadt Wien wiederum kritisiert in ihrer Stellungnahme die vorgesehenen Budgetmittel für das zweite verpflichtende Kindergartenjahr. Mit den geplanten 80 Millionen ab 2028 könne der Mehraufwand nicht abgedeckt werden.
6: Wirtschaftsminister Wolfgang Hartmannsdorfer will mit der Rot-Weiß-Rot-Karte mehr Unternehmer und Gründer nach Österreich holen. Denn von mehr als 12.000 Rot-Weiß-Rot-Karten für qualifizierte Zuwanderer entfallen nur 60 auf Selbstständige und Startups. Hartmannsdorfer strebt daher für Unternehmer aus dem Ausland schnellere Verfahren und weniger Bürokratie an. Wegen der Hitzewelle gilt in Teilen Frankreichs ein Alkoholverbot. Zuerst war das nur für die landesweiten Veranstaltungen des Fests der Musik, der Fête de la Musique, heute gedacht. Dann haben die Behörden die Verbotszone aber auch auf beliebte Treffpunkte in der Hauptstadt Paris ausgeweitet. Ö3-Reporter Sebastian Rosenauer berichtet.
9: Entlang der Seine und am Kanal Saint-Martin im 10. Arrondissement sitzen tausende junge Menschen am Wasserrand und suchen Abkühlung. Manche schwimmen, manche ruhen sich aus und viele genießen ein kaltes Bier. Auch wenn das heute eigentlich nicht erlaubt ist. Ich werde trotzdem trinken, sagt ein junger Pariser, auch wenn ich verhaftet werde.
10: Je vais totalement boire de bière demain, quitte à me faire arrêter.
9: Hier glauben die wenigsten, dass ein solches Alkoholverbot wirklich durchsetzbar ist.
11: Wir wissen, dass dieses Verbot nicht funktionieren wird. Man kann den Leuten nicht verbieten, in den Straßen von Paris zu trinken.
9: Die Hitzewelle hat ganz Frankreich erfasst. In Bordeaux werden heute bis zu 40 Grad erwartet. Im ganzen Land bleiben daher morgen hunderte Schulen geschlossen.
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6: Heiß ist es auch in Spanien. Da bleiben in der Hauptstadt Madrid heute sogar die WM-Fanzonen für das Spiel Spanien gegen Saudi-Arabien geschlossen. Das spanische Team will es heute besser machen als gegen Kap Verde. So oder so gibt es aber etwas zu feiern, Ö3-Reporter Martin Lang.
13: Im Stadion von Atlanta feiert Spaniens Teamchef Luis de la Fuente auf der Bank heute seinen 55. Geburtstag. Aber nach dem 0:0 gegen Kap Verde und dem 1:1 von Saudi-Arabien gegen Uruguay herrscht beim Turnierfavoriten Spanien im Umfeld Unsicherheit, ob man das zweite Spiel gewinnt. Teamchef Luis de la Fuente sieht kein Drama, keine Krise.
14: No hay ningún drama ni ninguna situación.
13: Aber der Druck ist da. Wir müssen gewinnen. Das ist alles.
14: Claro que sí, tenemos que ganar.
13: Ab 18 Uhr in Atlanta, Spanien gegen Saudi-Arabien und ab 21 Uhr in Los Angeles, Belgien gegen den Iran. Diesmal durfte das iranische Team auch erst am Tag vor dem Spiel in die USA einreisen, aber für das dritte und letzte Gruppenspiel ist den Iranern seitens der US-Behörden eine frühere Einreise schon zugesichert worden.
6: Und jetzt zu Daniel Schlager.
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16: Ja, 40 Grad wie in Frankreich sind es bei uns nicht, 36,6 Grad aber schon, und zwar ganz im Osten in Bad Deutsch-Altenburg. Zum Vergleich, im letzten Sommer war es insgesamt nur in 5 Tagen irgendwo in Österreich so heiß. Neben der Hitze gibt es aber auch heute ein paar Schauer und Gewitter. Kurzzeitig können die sogar kräftig werden, wie jetzt nördlich von Salzburg mit Starkregen und kleinerem Hagel. Sie dauern aber meist nicht allzu lang. Morgen gibt es die meisten Gewitter dann in der Osthälfte. Insgesamt überwiegt aber weiterhin der Sonnenschein und es wird auch wieder schwülheiß mit 28 bis 34 Grad.
17: Ö3 ist hier. Wir begleiten euch mit dem schnellsten Verkehrsservice Österreichs durch den Nachmittag. Bernhard, wir starten mit einem Unfall in Salzburg.
18: Ja, ein schwerer Motorradunfall, da ist deshalb gesperrt die B320, die Enstalstraße zwischen Radstadt und Mandling, und zwar voraussichtlich noch bis 19 Uhr. Pkw können über Forstau ausweichen, Lkw müssen warten. A10 Tauernautobahn Richtung Salzburg, bei Werfen weiter in Blockabfertigung vor dem Helbersberg-Tunnel und 20 Minuten Wartezeit. Auch in Kärnten dichter Reiseverkehr auf der A2 der Südautobahn Richtung Wien, daher am Parksattel Blockabfertigung vor dem Kalcherkugeltunnel. Hier dauert es bis zu einer Viertelstunde länger. Und Reiseverkehr auch in Tirol. Dazu kommt eine Panne jetzt auf der B 77 am Zierler Berg Richtung Scharnitz. Gibt es Behinderungen und auch schon 2 Kilometer Stau. Außerdem auf der Fernpassstraße B 179 Richtung Deutschland vom Fernpass bis zum Grenztunnel Füssen abschnittsweise Stau und über 1 Stunde mehr Fahrzeit. Und zum Schluss vor dem Autobahngrenzübergang Kufstein-Kiefersfelden eine Viertelstunde mehr bei der Ausreise nach Deutschland.
17: Kommt sicher an euer Ziel.
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17: Jetzt durch bis halb ohne Unterbrechung. Ich freue mich, dass ihr da seid. Denise ist hier. Schönen Sonntagnachmittag.

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4: Ö3 ist hier um 5:30, der schnellste Verkehrsservice Österreichs. Da heißt es, bitte aufpassen in Niederösterreich auf der Westautobahn, Bernhard.
5: Da liegen mehrere Steine auf der A1 Richtung Wien zwischen Ips und Pöchlern bei Kilometer 93, wie uns mehrere Ö3erinnen und Ö3er gemeldet haben. Sind auch schon Fahrzeuge beschädigt worden dadurch. Also bitte besondere Vorsicht zwischen Ips und Böcklern Richtung Wien. Ansonsten beschäftigen uns der immer noch starke Reiseverkehr und auch einige Unfälle. In der Steiermark A2 Südautobahn Richtung Wien bei Liboch, da ist nach einem Unfall jetzt der rechte Fahrstreifen gesperrt. Vor kurzem ist hier die Feuerwehr eingetroffen. In Salzburg weiterhin gesperrt die B320, die Enstalstraße zwischen Radstadt und Mandling, voraussichtlich noch bis 19 Uhr nach einem Motorradunfall. Pkw können über Forstau ausweichen, Lkw müssen warten. Dann A10 Tauernautobahn Richtung Salzburg bei Werfen vor dem Helbersberg-Tunnel Blockabfertigung und 20 Minuten Wartezeit. Geblockt wird auch in Kärnten auf der Südautobahn Richtung Wien am Packsattel vor dem Kalcherkogeltunnel. Hier eine Viertelstunde mehr und eine Stunde mehr Fahrzeit immer noch in Tirol auf der B179 der Fernpassstraße Richtung Deutschland von Reutte bis zum Grenztunnel Füssen.
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0: Lola Young mit Messi hier auf Ö3. Ist das vielleicht eine kleine Anspielung von der Musikredaktion auf morgen oder wie? Wir sind hyped, wir sind ready, alle Daumen sind gedrückt für unser Nationalteam. Abo, da will jemand Hallo sagen.
1: Hallo, hier ist David Alaba. Danke für die wirklich tolle Unterstützung. Drückt uns die Daumen für die WM. Danke.
0: Na sicher. Hey, wir freuen uns auf das Spiel morgen. Österreich gegen Argentinien. Ab 18 Uhr übrigens mit einer Spezialsendung hier auf Ö3. Da verpasst ihr nichts. Der Dani Kulowitz meldet sich live aus Dallas. Und es gibt natürlich die Ö3-Torgarantie. Den Sieg, komm, gegen die Argentinier, den holen wir uns sowas von.

0: Hier ist Ö3 um 17.47 Uhr. Das ist jetzt wichtig aus der Ö3 Wetterredaktion und zwar zwischen Oberösterreich und Salzburg, Daniel.
1: Ja, ganz genau im Raum Straßwalchen. Da steht eine nahezu ortsfeste, heftige Gewitterzelle, in der es wie aus Kübeln schüttet. Die Radarbilder der österreichischen Flugsicherung deuten auch auf Hagel hin. Und weil dieses Gewitter nur sehr langsam bis gar nicht weiterzieht, steigt mit jeder Minute die Gefahr für kleinere Überflutungen, vollgelaufene Keller oder Unterführungen. Wir halten euch jedenfalls auf dem Laufenden.
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10: Hier ist Ö3, eure Musik in eurem Hitradio perfekt, um den Sonntagabend ausklingen zu lassen. Gleich mit dabei die 90er mit Roxette oder auch Enrique Iglesias. Davor Martin Krachler, jetzt um ganz genau 18 Uhr.
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12: In der Schweiz ist die erste Runde bei den Verhandlungen für ein Kriegsende zwischen den USA und dem Iran offenbar zu Ende. Laut iranischen Staatsmedien geht es jetzt weiter mit bilateralen Gesprächen, etwa zwischen dem Iran und Vermittler Katar. Ö3-Reporterin Teresa Kulovic, wie läuft es denn bis jetzt?
13: Aus Sicht der Amerikaner tragen die Gespräche mit dem Iran bereits Früchte.
14: We've already made great progress,
13: sagt US-Vizepräsident J.D. Vance. Man sei auch bereit, seine Beziehung zum Iran grundlegend zu ändern, wenn der Iran im Gegenzug bereit ist, sein Atomprogramm aufzugeben. Auch hier spricht Vance von gutem Vorankommen. Diese Aussagen stehen allerdings diametral zu dem, was Irans Präsident Pezeshkian im Staatsfernsehen von sich gegeben hat. Man werde das eigene Recht auf Urananreicherung nicht aufgeben. Und auch die Amerikaner werden gezwungen sein, es zu akzeptieren. Auch zwischen Israel und der Hisbollah im Libanon ist das letzte Wort noch lange nicht gesprochen. Zwar dürften die Waffen während der gerade laufenden Gespräche tatsächlich schweigen. Israels Außenminister Katz hat allerdings heute angekündigt, dass man sich nicht aus dem Libanon zurückziehen werde, solange die Hisbollah existiere.
12: Im Strandbad Gänsehäufel in Wien ist am Nachmittag ein Mann beim Baden ertrunken. Der Mann mittleren Alters ist beim Schwimmen plötzlich untergegangen. Warum ist noch unklar. Die Feuerwehr konnte ihn zwar schnell mit ihren Rettungstauchern an Land bringen, die Rettung hat den Mann aber nicht mehr reanimieren können. Hitze kann lebensgefährlich werden, das belegen jetzt auch neue Zahlen der Agentur für Gesundheit und Ernährungssicherheit, der AGES. Sie spricht heute von 449 hitzebedingten Todesfällen im vorigen Sommer. Details jetzt von Ö3-Reporterin Beate Tomasowitsch.
15: Die meisten Hitzetoten hat es im Vorjahr mit 93 in der Steiermark gegeben, die wenigsten mit 21 im Burgenland. Besonders ältere, chronisch kranke und pflegebedürftige Personen brauchen während Hitzewellen besonderen Schutz. Aber die Hitze macht, vor allem wenn sie länger dauert, fast jedem zu schaffen. Laut aktuellen Daten der Gesundheit Österreich geben 85% an, durch die Hitze gesundheitlich belastet zu sein. 60% klagen über Schlafprobleme, etwas mehr als die Hälfte ist in ihrer Leistungsfähigkeit eingeschränkt. Jene, die Fragen haben oder Unterstützung suchen, für die hat das Gesundheitsministerium ab heute das kostenlose Hitzetelefon in Betrieb genommen. Infos und Tipps für das richtige Verhalten bei Hitze gibt es auch online unter gesundheit.gv.at.
12: Und die Nummer des Hitzetelefons ist 0800 880 800.
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12: Und wir gehen jetzt in die USA zu Ö3-Reporter Daniel Kulowitz. Daniel, das erste WM-Spiel heute ist Spanien gegen Saudi-Arabien in Atlanta. Und da ist Europameister Spanien heute unter Siegzwang.
17: Ganz genau, das war ein absoluter Stolperstart der Spanier in die Fußball-WM. Das 0-0 gegen Kap Verde war die Lachnummer bisher bei dieser Weltmeisterschaft. Man hat viel Kritik geerntet, aber wir leben in einer Bubble, sagt Teamchef De La Fuente. Wir kriegen davon nichts mit und man will heute ein Zeichen setzen. Gleich mal mit Lamine Yamal in der Startelf zum ersten Mal bei einer Weltmeisterschaft und der hat gleich mal auf der rechten Seite gewirbelt, hat gleich mal drei saudi-arabische Abwehrspieler vernascht. Also da kommt einiges auf Saudi-Arabien zu. Die sind mit 1-1 gegen Uruguay in die WM relativ okay gestartet und die Spanier sollten trotzdem auf der Hut sein. Vier Spieler bei den Saudis waren schon bei der letzten WM dabei, als man Lionel Messi und Argentinien eine Niederlage hinzugefügt hat. Also Saudi-Arabien weiß, wie man große Nationen wehtun kann. 0-0 nach 2 Minuten noch Spanien gegen Saudi-Arabien.
12: Und jetzt zu Daniel Schlager.
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19: Das Gewitter zwischen Straßwalchen und Oberhofen am Irsee liegt quasi immer noch an Ort und Stelle. Zumindest die Regenraten haben sich jetzt aber ein klein wenig abgeschwächt. Ein paar kräftige Schauer und Gewitter sind heute Abend auch sonst noch unterwegs. Einzelne davon oder zumindest die Restwolken können auch die Nacht hindurch andauern. Insgesamt erwartet uns zu Wochenbeginn aber der nächste recht sonnige Tag mit schwülheißen 28 bis 34 Grad. Schauer und Gewitter werden aber auch morgen wieder entstehen. Die meisten am Nachmittag vom Mühl- und Waldviertel über den Osten bis in den Süden Österreichs.
10: Okay, dann weiter zu euch auf die Straßen. Ö3 ist hier der schnellste Verkehrsservice Österreichs. Bernhard, in Niederösterreich sorgt die Hitze für den ersten Fahrbahnschaden.
20: Nämlich auf der A1 der Westautobahn Richtung Wien zwischen Ips und Pöchlern. Bei Kilometer 94 ist jetzt die Überholspur deshalb gesperrt, da ist ein Betonfeld aufgebrochen. Momentan geht es aber ohne längere Verzögerungen hier vorbei. In Wien ein Unfall auf der Tangente Richtung Kagran. Kurz nach oder in Höhe Handelskee ein Fahrstreifen blockiert, ein Auffahrunfall. Ihr kommt links und rechts vorbei, aber da gibt es schon Stau zurück bis zur Gürtelabfahrt. Salzburg B320 zwischen Radstadt und Mandling voraussichtlich noch für 1 Stunde Sperre wegen Arbeit nach einem Motorradunfall. Pkw können über Forster ausweichen, Lkw müssen warten. Dann zum Reiseverkehr auf der A10 Richtung Salzburg bei Werfen, Blockabfertigung und 20 Minuten Wartezeit. In Kärnten Blockabfertigung auf der A2 der Südautobahn Richtung Wien im Bereich Packsattel vor dem Kalcherkogeltunnel. Da dauert es 10 Minuten länger. Und in Tirol auf der B179 Richtung Deutschland von Reutte bis zum Grenztunnel Füssen eine Dreiviertelstunde mehr wegen Überlastung.
10: Kommt's gut an euer Ziel.
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10: Yes, uhrzeittechnisch wird es jetzt langsam Zeit, den Griller anzuschmeißen, gell Thomas?
26: Ja, ich bin am Grillen. Schöner Tag, Schwiegereltern kommen zu Besuch, also schauen wir, wie schön er wirklich wird. Ne? Aber nein, wird super.
10: Jetzt kann er nur gut werden. Da sind wir sehr, sehr gerne dabei, gleich mit Leonie Roxette. Und jetzt Michael Schulte. Denise ist hier. Schönen Sonntagabend euch.

gerade beim Match Spanien gegen Saudi-Arabien draufkommen, wie viele Panini-Pickerl, wie viele Spieler mir da eigentlich noch fehlen. Also die Zeiten, wo man es vor Beginn der WM voll hat, die sind irgendwie vorbei. Oder hat schon irgendwer volles. Bisschen Zeit ist noch. Alle Infos zum Match dann live um 20:30 hier auf Ö3. Und jetzt der neue Song von Taylor Swift für euren Sonntagabend.

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5: Ö3 ist hier um 6:30 jetzt mit dem Blick auf die Straßen. Bernhard, da wird der Stau auf der Tangente in Wien immer länger.
6: Nach einem Auffahrunfall auf der 23 Richtung Kagran, kurz vor dem Handelsquai, da sind die beiden mittleren Fahrspuren blockiert. Der Stau reicht schon zurück, fast bis zum Labergtunnel. 30 Minuten Zeitverlust, Stau dadurch auch auf der Zufahrt auf der A4. Hier auch schon eine Viertelstunde mehr einplanen statt einwärts. Dann Oberösterreich und Salzburg, A1 Westautobahn Richtung Salzburg zwischen Mondsee und Talgau. Da hat bis vor kurzem die Feuerwehr einen umgestürzten Baum entfernt. Jetzt sind wieder beide Fahrspuren frei, aber hier noch Stau und 20 Minuten mehr. Ganz in der Nähe im Salzkammergut generell starker Verkehr, Staus wegen der Heimreise von den Badeseen, Staus etwa im Bereich Mondsee Richtung A1, auf der B158 Richtung Salzburg beim Fuschlsee oder Stau auch auf der B152 entlang des Attersees bei Sivalchen Richtung Westautobahn. In Salzburg, da ist ja am Nachmittag ein schwerer Motorradunfall passiert. Die B320 immer noch gesperrt. Die Enstalstraße zwischen Radstadt und Mandling. Das dauert noch mindestens eine halbe Stunde. Pkw werden über Forstau umgeleitet. Lkw müssen weiter abwarten. Und in Tirol noch Reiseverkehr auf der Fernpassstrecke B179 Richtung Deutschland vor dem Grenztunnel Füssen. Eine halbe Stunde mehr.
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5: Da läuft seit knapp einer halben Stunde das Spiel Spanien gegen Saudi-Arabien in Atlanta. Ö3-Reporter Dani Kulowitz, der Europameister Spanien, der hat da gleich einmal ordentlich Gas gegeben.
8: Genau so ist es, Denise. Ich weiß nicht, ob du den Paso Doble kennst, den schnellsten spanischen Tanz. Den haben die Spanier jetzt mal abgefeuert. Nach 30 Minuten steht es schon 3:0 für die Spanier. Die haben in der 10. Minute losgelegt mit Lamine Yamal nach seinem Comeback. Er ist ja nicht ganz fit gewesen. Heute von Beginn an dabei der Triplanski mit dem ersten Tor für ihn bei einer Fußball-Weltmeisterschaft und dann ein Doppelschlag binnen 3 Minuten. 21. und 24. Minute. Mikel Oyarzabal, der Mann von Real Sociedad, der hat die eingebaute Torgarantie in den letzten 8 Spielen für Spanien. Hat er 10-mal getroffen. Also der weiß, wo die Hütte steht. Und ich fürchte, das war es noch lange nicht für Saudi-Arabien. Spanien führt 3:0. Hier ist schon längst alles klar nach einer halben Stunde.
5: Na, hoffen wir, dass es uns morgen auch so geht gegen Argentinien.
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1: Ö3 ist hier am Sonntagabend, eure Musik. Da ist von damals bis heute alles mit dabei. Für 3 Stunden in der Woche gehört die Playlist aber ausschließlich den ganz, ganz großen Schmankerln von damals.

Tom Kamener übernimmt hier gleich ab 19 Uhr und hat für euch wie jeden Sonntag die größten Rock- und Pop-Klassiker aus der Ö3-Geschichte mit. Eine, die vielleicht in 30, 40 Jahren da auch dazugehört. Olivia Dien, jetzt auf Ö3.

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6: Ö3 am Sonntagabend. Herzlich willkommen zu Solid Gold. Wir starten jetzt, heute, am 21.06.2026. Zuerst mit den Ö3 Nachrichten und Martin Krachler. Es ist 19 Uhr.
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8: Schwerer Motorradunfall am späten Nachmittag auf der Enztalstraße. Zwei Menschen sind tot. Zwischen Radstadt und Mandling ist ein Auto mit einem Motorrad zusammengestoßen. Die beiden Personen auf dem Motorrad sind bei dem Crash so schwer verletzt worden, dass sie noch an Ort und Stelle gestorben sind. Auch zwei Personen, die im Auto gesessen sind, sind verletzt worden. Sie sind ins Spital gebracht worden. Österreichs Behörden müssen ihre Zusammenarbeit verbessern, wenn es um die Aufarbeitung von Wirtschaftsskandalen geht, wie zum Beispiel des Signa-Konzerns. Das fordert heute der Anwalt der Republik, Wolfgang Peschorn, in der ORF-Pressestunde. Ö3-Reporter Christoph Wager.
9: Die Aufarbeitung nach großen Wirtschaftsskandalen müsse besser werden. Derzeit funktioniere die Zusammenarbeit zwischen den Behörden nicht, so Wolfgang Peschorn, der Anwalt der Republik, in der Pressestunde, ohne konkrete Namen zu nennen.
10: Es geht darum, dass man auch einen gemeinsamen Spirit hat, einen Willen hat, den Dingen auf den Grund zu gehen und nicht nur in seinem eigenen, manchmal sehr großen Schrebergarten versucht, sozusagen seine Akte in Ordnung zu bringen.
9: Heftige Kritik übt Peschorn an früheren Signa-Aufsichtsräten, darunter Ex-Kanzler Gusenbauer. Sie hätten offensichtlich weggesehen. Geld zurück will Peschorn vom früheren Finanzminister Grasser und weiteren drei Personen. Insgesamt beläuft sich die Forderung auf 13 Millionen Euro. Es geht um Schmiergeldzahlungen nach dem Verkauf von Bundeswohnungen vor mehr als 20 Jahren.
8: Der britische Premierminister Keir Starmer steht laut einem Zeitungsbericht kurz vor dem Rücktritt. Er soll sich demnach entschieden haben, dass er sich nicht im Amt halten kann. Regierungskreise dementieren das aber. Was ist also dran, Ö3-Reporter Ansgar Gersmann?
11: Der britische Premier Keir Starmer gilt als angezählt. Schlechte Umfragewerte, Verluste bei den Regionalwahlen und Misstrauen in den eigenen Reihen. Wie die Zeitung The Observer nun berichtet, will Keir Starmer am Montag seinen Rücktritt ankündigen. Zu diesem Entschluss sei er nach Gesprächen mit Ministern, Beratern und Gewerkschaftsführern gekommen. Ein Regierungsvertreter hat den Bericht jedoch zurückgewiesen. Der Regierungschef konzentriere sich auf seine Amtsgeschäfte. Sollte der Labour-Politiker nicht freiwillig das Feld räumen, könnte es zu einem offenen Machtkampf zwischen ihm und seinem Parteikollegen Andy Burnham kommen.
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8: Und wir gehen jetzt wieder live in die USA zum Spiel Spanien gegen Saudi-Arabien. Da steht es zur Pause 3:0. Und der Reporter Daniel Kulowitz, haben die Spanier damit schon alles entschieden?
13: Eigentlich schon, da kann kaum noch was anbrennen und es ist eine ordentliche Wiedergutmachung, denn die Spanier waren, wie schon zu Beginn des Spiels erwähnt, so ein bisschen die Lachnummer dieser WM. Jetzt ist eher Saudi-Arabien die Lachnummer, denn Spanien macht mit den Arabiern, was sie wollen. Schon gleich in der 9. Minute das 1:0, Lamine Yamal, der schon mal durchgewirbelt hat, die komplette Abwehr und dann vor allem der Mann des Spiels in der ersten Hälfte, Mikel Oyarzabal mit einem Doppelpack, 21. und 24. Minute und dann trifft der Stürmer auch noch die Latte. Also fast ein Hattrick. Die Spanier haben hier zur Pause alles im Griff und Saudi-Arabien muss schauen, dass sie hier ein bisschen mal aus der Verdeckung rauskommen, denn bisher spielen hier nur die Spanier. 3:0 zur Pause, gleich geht's weiter.
8: Und jetzt zu Daniel Schlager.
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14: Fast 10% aller Messstationen im Land haben da heute einen sogenannten Wüstentag registriert, also 35 Grad oder mehr, wobei Wüste bei der hohen Luftfeuchtigkeit ja nicht ganz so passend ist. Und diese Feuchte ist es auch, die uns jeden Tag ein paar Schauer und Gewitter bringt, die stärksten derzeit bei Zistersdorf im Weinviertel oder bei Mariahof im Bezirk Murau. Morgen, da dürfte der Gewitterschwerpunkt dann von Kärnten bis Niederösterreich und bis ins Mühlviertel reichen. Bis es soweit ist, gibt es aber vielorts wieder Badewetter, also einiges an Sonne, nur mäßigen Nordwind und 28 bis 34 Grad.
6: Hier ist Ö3 mit dem schnellsten Verkehrsservice Österreichs und Bernhard Walter. Wir sind auf der Enztalstraße.
15: Wo vor kurzem die Sperre aufgehoben worden ist nach dem schweren Motorradunfall, über den wir auch in den Ö3-Nachrichten berichtet haben, die B320, die Enztalstraße, also zwischen Radstadt und Mandling, seit kurzem wieder befahrbar. Die Staus lösen sich jetzt auf. Und geräumt seit kurzem auch in Wien die Unfallstelle auf der Südostangente Richtung Kagran. Das heißt, kurz vor dem Handelskai sind jetzt wieder alle Fahrspuren frei. Noch reicht hier der Stau zurück bis zum Labergtunnel. Das wird sich aber jetzt nach und nach bessern. Stau derzeit auch noch auf der A4 stadteinwärts ab der Simmeringer Heide. Außerdem in Niederösterreich am Weg nach Wien im starken Wochenendrückreiseverkehr 20 Minuten mehr auf der A2 der Südautobahn von Dreiskirchen bis Guntramsdorf. In Salzburg dann noch auf der B158 der Wolfgangseestraße Richtung Salzburg von Fuschl bis Baderlug. Da dauert es 20 Minuten länger. Viele sind hier vom Baden am Weg nach Hause. Und in Tirol B179 Fernpassstraße Richtung Deutschland. Vor dem Grenztunnel Füssen immer noch eine halbe Stunde mehr wegen des starken Reiseverkehrs.
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12: Und hier ist Thomas Kammerer.
6: Was ist eigentlich gute Musik? Ist es die Musik, die sich am besten verkauft, die mit den meisten Streams? Oder ist gute Musik vielleicht eigentlich ganz was anderes? Nämlich Musik, die für irgendwas steht. Musik, die in uns ein Bild entstehen lässt, das viel, viel größer ist als irgendwelche Verkaufszahlen. Und manchmal kann gute Musik sogar etwas in uns bewegen. Also wenn ihr heute Abend nach Hause fahrt, war dieser Tag für viele von euch wirklich ein sehr guter Tag. Für manche war es vielleicht auch ein schwerer Tag. Aber wenn Elton John davon singt, dass er sich nicht unterkriegen lässt und ihr denkt euch, ich auch nicht, dann hört ihr wahrscheinlich gute Musik. Willkommen bei Solid Gold.

0: Ihr hört Ö3, eine gefährliche Situation in Niederösterreich, Bernhard.
1: Bitte aufpassen auf der A1 der Westautobahn Richtung Salzburg. Zwischen Amstetten West und Öd hat ein Auto einen PKW-Anhänger beladen mit Fahrrädern verloren. Der steht noch nicht abgesichert am rechten Fahrstreifen. Hier also, wie gesagt, besonders aufpassen.
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Jeder von uns hat doch so ein Lieblingsschwimmbad oder einen Lieblingsbadeteich. Zum Beispiel der Lanzer See bei Igels in Tirol oder das Augartenbad in Graz. Auch Flussbad im Plankenkamp ist auch schön. Oder halt das Krawadel hoch über Wien. Ich finde, dieser Song, der jetzt kommt, der braucht keine weißen Strände oder Palmen oder irgendeinen Drink, um seine volle Wirkung zu entfalten. Es reicht ein Badetuch, Pommes vielleicht mit Ketchup und notfalls auch ein aufblasbares Planschbecken. Hauptsache Sommer, Ö3 und gute Freunde.

Nur die größten Songs am Sonntagabend für euch. Von ganz früher und von ein bisschen früher. So wie der hier. Oasis. Whatever.

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4: Hier ist Ö3 um 19.31 Uhr. Es war ein Prachttag heute. Viele wollen zurück nach Hause und zwar in die Bundeshauptstadt, nach Wien, Bernhard.
5: Und daher 15 Minuten noch mehr einplanen auf der 2. der Südautobahn Richtung Wien von Baden bis Guntramsdorf und in Wien dann noch auf der Tangente Richtung Kagran. 20 Minuten plus von der Hansenkurve bis zum Handelski. Überall sonst haben sich die Staus im Reiseverkehr jetzt weitgehend aufgelöst.
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4: Spanien gegen Saudi-Arabien ist in der zweiten Hälfte. Daniel Kulowitz, 3:0 war der Spielstand zur Pause für Spanien. Saudi-Arabien wird das heute nicht mehr hochgewinnen, glaube ich, oder?
7: Frei nach Toni Pfeffer, du hast recht, Tom. 4:0 mittlerweile. Ein Eigentor haben sie jetzt auch noch sich selbst geschossen. Altan Bakti, nach einem Schuss von Kukurea haben sie sich das Tor, das Leder jetzt noch selber reinbuxiert und einer freut sich ganz besonders. 55. Geburtstag, Teamchef Luis de la Fuente von den Spaniern hat also doppelt Grund zur Freude heute. Spanien wird das Spiel gewinnen und marschiert mit Riesenschritten Richtung nächster Runde und könnte einer der Gegner werden von den Österreichern, wenn wir es auch dorthin schaffen. Aber das alles dann morgen gegen Argentinien. Jetzt mal Spanien auf der Siegerstraße. 4:0 Saudi-Arabien, 70 Minuten gespielt.
4: Wenn dieser Sonntag heute noch ein bisschen länger dauern könnte, dann könnten wir auch ein bisschen uns länger an dieser wunderbaren Vorstellung festhalten, die ja viele von uns so insgeheim im Kopf haben, dass wir gegen Argentinien vielleicht wirklich was reißen. Das Problem ist nur, die Realität ist meistens ein bisschen härter als unsere Träume. Wir haben noch 24 Stunden, aber was haltet ihr davon? Wir bleiben noch ein bisschen in diesem Tagtraum, in dem wir Argentinien morgen herpanieren, weil die Realität wird morgen eher eindeutig sein. Unsere Vorstellung und Fantasie, die ist heute noch großzügig. Oh, seht ihr auch gerade diesen Film vor Augen? 2:1 für Österreich?

0: 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Das ist ein großartiger Song von Monty Python. Ihr habt das Leben des Brian, wie viele von euch vielleicht auch, mindestens 364 Mal gesehen. Aber das Problem ist nur, dieses britische Englisch im Song versteht halt nicht jeder. Beim Refrain, das geht, pfeifen können wir auch, aber was singen die da eigentlich ganz genau? Und genau das Gleiche haben sich Wolfgang Ambros und die Wordmaster auch gedacht. 47 Jahre nach dem Original von Monty Python verstehen wir jetzt endlich jedes einzelne Wort vom wahrscheinlich positivsten Song aller Zeiten.
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Sehr, sehr, sehr nice. Fairground Attraction. Find My Love in Solid Gold auf für drei. Papa, wie warst du eigentlich in den 90ern drauf? Also das Schönste an diesem Instagram-Trend, den ihr vielleicht selber gesehen habt und da euch untergekommen ist, ist für mich gar nicht einmal die Nostalgie oder die alten Fotos, die man da von sich postet oder dieser Song von den Goo Goo Dolls, den man da immer dazu hört. Sondern das Schönste daran ist, dass unsere Kinder diese Reels sehen und plötzlich merken, verdammt, Papa und Mama waren ja gar nicht immer erwachsen. Die waren ja selber mal jung, die haben ja selber keine Ahnung gehabt, was da im Leben eigentlich, was da so passiert, worauf es ankommt, was es eigentlich ist. Und jetzt, 30 Jahre später, denke ich mir manchmal, wenn unsere Kinder bloß wüssten, wie oft wir Erwachsene heute noch so tun, als ob wir überhaupt einen Plan hätten. Und wie kindisch wir in Gedanken manchmal sind. Anscheinend hört es nie auf.

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12: 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Hier sind die Ö3 Nachrichten mit Martin Krachler. Es ist genau 20 Uhr.
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14: Pausiert aber nicht zu Ende sind offenbar die Gespräche zwischen dem Iran und den USA für ein Kriegsende, gerade in der Schweiz. Das berichtet soeben die Nachrichtenagentur Reuters in Berufung auf iranische Quellen. Zuvor hatte der Iran Protest angekündigt, nach Drohungen heute von US-Präsident Donald Trump. Er fordert etwa mehr Druck vom Iran auf die verbündete Hisbollah im Libanon. Knapp 1,5 Wochen bleiben noch, um die Kassen in Bäckereien, Supermärkten und Geschäften umzuprogrammieren. Ab Juli gilt dann in Österreich für bestimmte Lebensmittel wie Brot, Milch und Eier eine niedrigere Mehrwertsteuer, nämlich 4,9%. Damit will die Regierung Haushalte entlasten und die Teuerung dämpfen. Die Umsetzung sei für kleine Geschäfte aber kompliziert, sagt Georg Ölschlegel, Chef der Bäckerei Felzel.
15: Brot ist nicht gleich Brot, es geht um einen Fettgehalt, der wichtig ist. Wir haben das dann mit unseren Rezepten verglichen und analysieren lassen. Zum Beispiel die Hanssemmel fällt drunter. Das Kürbiskernwecker leider nicht, weil da ist der Fettgehalt durch die Kürbiskerne zu hoch.
14: Die Polizei in Innsbruck sucht nach Tresordieben. Passanten könnten sie nämlich gesehen haben. Samstag früh um kurz nach 3 Uhr sind Unbekannte in ein Hotel am Mitterweg eingebrochen und haben 6 Bargeldtresore gestohlen. Dann sollen die 3 Täter laut Polizei über den Parkplatz einer Schnellimbiss-Filiale geflüchtet sein. Sie sollen zwischen 1,75 Meter und 1,85 Meter groß sein und eine schlanke Statur haben.
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14: Und da laufen die letzten Momente im Spiel Spanien gegen Saudi-Arabien. Die Spieler umarmen sich. Daniel Kulowitz in den USA, es ist aus.
18: So ist es, 4:0 der Endstand, dabei ist es geblieben. Für die Spanier war das heute ein kleiner Volkstanz hier in Atlanta gegen Saudi-Arabien. Man hat schon früh begonnen mit dem Toreschießen, 10. Minute, Superstar Lamine Yamal mit der schnellen Führung, dann ein Doppelschlag von Oyarzabal noch vor der Pause, binnen 3 Minuten, das war der 3:0 Pausenstand und nach Seitenwechsel hat Spanien dann ein paar Gänge zurückgeschaltet, hat auch die Superstars rausgenommen, sie geschont, 4:0 Eigentor Al-Tambakti und Saudi-Arabien kriegt hier eine richtige Packung mit. Ein 5:0 von Ferran Torres hat dann wegen Abseits nicht gezählt. Spanien umjubelt sich und umarmt sich. Der Sprung ins Achtelfinale bzw. ins Sechzehntelfinale ist so gut wie amtlich.
14: Und jetzt zu Daniel Schlager.
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19: Teils sonnig, teils bewölkt und meist sehr warm geht der Sonntag zu Ende. Vereinzelt sind aber noch kurze Schauer und Gewitter unterwegs, sie klingen in der Nacht weitgehend ab und die Temperaturen sinken dann am Karlsplatz in Wien nicht unter 24 Grad, erfrischende 12 Grad sind im Lungau möglich. Die neue Woche bringt dann weitere Hochsommertage, morgen mit 28 bis 34 Grad. Dazu scheint längere Zeit die Sonne, in der Osthälfte können aber schon früh ein paar Wolken durchziehen und hier entstehen am Nachmittag dann auch die meisten Schauer und Gewitter. Wie immer gilt auch morgen, es wird nicht alle treffen.
12: 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Bernhard Walter.
14: Bei den ÖBB in Niederösterreich ist die alte Weststrecke zwischen Reckerwinkel und Neulenkbach unterbrochen. Grund hier ein Gleisschaden. Es fahren ersatzweise Busse.
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Immer wenn ich Billy Idol höre, dann weiß ich ganz genau, mit welchem Gesichtsausdruck der singt, oder? Man spürt es einfach. White Wedding in Solid Gold. So, jetzt möchte ich mit euch in ein bisschen anderes Genre wechseln. Ein bisschen funky, sehr, sehr, sehr, sehr groovy. Die Band sind die Crusaders und am Mikrofon eine Frau mit einer unsterblichen Stimme. Randy Crawford.

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5: Und der schnellste Verkehrsservice Österreichs. Wir haben keine Meldungen. Alles fließt auf Österreichs Straßen. Dreht die Musik auf.
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5: Und der nächste Song ist von den Stones. Beast of Burden heißt übersetzt der Packesel. Also jemand, der ständig die Last des anderen trägt. Der Kümmerer, der ewige Problemlöser. Und vielleicht sind genau deshalb schon manche der liebevollsten Beziehungen einfach gescheitert. Nicht, weil die Liebe verschwunden ist, sondern weil einer irgendwann einfach hat zu viel tragen müssen. Das kann jedem passieren. Sogar Mick Jagger.

0: Er ist Solid Gold und ich weiß ganz genau, was John Bon Jovi sich gedacht hat, als er diesen Song hier in den 90ern geschrieben hat. Das wird der fetteste und größte Love-Song aller Zeiten. Verdammt, hört euch das mal an. Ist das eine Aneinanderreihung von Liebessuperlativen? Also da steht wirklich nichts zwischen den Zeilen. Subtil geht definitiv anders.
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Das ist genau diese Attitude, dieser 80er-Vibe, von dem ich immer schwärme hier bei Solid Gold. Madonna und Express Yourself. Herzlich willkommen am Sonntagabend. Hat euch heute zufällig schon jemand gesagt, dass alles gut wird?

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1: 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Hier ist Martin Krachler mit den Ö3-Nachrichten um genau 21 Uhr.
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3: Nach den jüngsten Drohungen von US-Präsident Donald Trump soll die iranische Delegation jetzt das Hotel in der Schweiz verlassen haben, wo die Gespräche für ein Kriegsende stattfinden. Das meldet soeben die staatliche iranische Nachrichtenagentur. Die Agentur verweist auf die heutige Online-Botschaft von Trump. Darin droht er dem Iran mit Blick auf den Konflikt im Libanon mit neuen Angriffen. Ähnlich wie beim Brustkrebs-Screening für Frauen soll bald auch ein Prostata-Krebs-Screening für Männer kommen. Die österreichische Gesundheitskasse plant gerade die Umsetzung. Die Untersuchung soll über einen Bluttest laufen, sagt der Initiator und Leiter der Uniklinik für Urologie am AKH Wien, Shahrukh Shariat.
4: Das ist der einzige Weg, diese Erkrankung nachhaltig besser zu machen, schonender zu machen und zu besiegen. Und das ist ein organisiertes Prostatakarzinom-Screening. Die Sterblichkeit kommt runter. Und das Unglaubliche, es ist kostengünstiger.
3: Zuerst sollen alle Männer ab 50 angeschrieben werden. Je früher Prostatakrebs erkannt wird, desto besser in der Regel die Heilungschancen. Der britische Musiker Rod Stewart musste jetzt aus gesundheitlichen Gründen ein Konzert unterbrechen und auf der Bühne mit Sauerstoff versorgt werden. Das berichtet das Promi-Portal TMZ. Im Video dazu sieht man, wie Mitarbeiter mit einem Sauerstofftank auf die Bühne laufen. Nach einigen Zügen sagt der 81-Jährige: Die Show muss weitergehen.
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3: Und hat Spanien am Abend Saudi-Arabien mit 4:0 besiegt. Jetzt gehen wir zum Spiel Belgien gegen den Iran nach Los Angeles. Da war gerade Anpfiff für Reporter Martin Lang.
5: Dritte Minute, 0:0, erster Corner für die Belgier, die ebenfalls unentschieden gespielt haben zum Auftakt, sowie die Iraner, also eine Gruppe, in der Neuseeland, Ägypten noch dazukommen ab 3 Uhr früh, in der es bislang keinen Sieger gab. Also 3 Punkte sind vor allem für die Favoriten aus Belgien fast Pflicht gegen den Iran. 0:0, das Spiel hat begonnen. Erste Chance, erste Strafraumszene, aber nächster Corner für Belgien.
3: Und jetzt zu Daniel Schlager.
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7: Der längste Tag des Jahres liegt hinter uns. Die Schauer klingen in der Nacht weitgehend ab. Und vielleicht kurze Frage an die Kollegen hier im Studio. Okay. Wie viel schätzt ihr denn, wird der Montagmorgen kürzer sein als heute?
8: 3,5 Sekunden.
9: 2 Sekunden.
7: Es sind genau 3 Sekunden. Sehr gut.
9: Ich glaube, du bist näher, Tom.
8: Das ist wurscht.
7: Also gefühlt wird sich morgen wenig ändern. Ebenso beim Wetter. Es gibt wieder viel Sonne, anfangs vielleicht einzelne Nebelfelder und im Laufe des Tages dann ein paar Schauer und Gewitter. Diesmal besonders betroffen die Osthälfte Österreichs. Dazu bleibt es schwül und heiß mit Höchstwerten von 28 bis 34 Grad.
1: Hier ist Ö3 mit dem schnellsten Verkehrsservice Österreichs für Straße, Bus und Bahn. Okay, wir sind jetzt in Niederösterreich, Bernhard.
9: Da hat bis vor kurzem ein Auto lichterloh gebrannt auf der 2. der Südautobahn Richtung Graz bei Dreiskirchen. Die Feuerwehr war rasch da, hat auch den PKW-Brand schon gelöscht. Derzeit aber wird hier noch gearbeitet, das Auto abtransportiert. Die beiden rechten Fahrstreifen sind daher gesperrt. Und bei den ÖBB Niederösterreich ist die alte Weststrecke zwischen Reckerwinkel und Neulenkbach unterbrochen wegen eines Gleisschadens. Hier fahren ersatzweise Busse.
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1: So, nicht ein bisschen, nicht irgendwann und schon gar nicht vielleicht, sondern alles. Und das jetzt. Queen zeigen uns jetzt, was Attitude heißt. Solid Gold Musik. Legendär.

Falls ihr zufällig gerade im Auto unterwegs seid oder irgendwo auf der Terrasse, auf dem Balkon oder einfach nur im Wohnzimmer sitzt und die Füße hochgelegt habt und spontan beschlossen habt, heute mache ich fix nichts mehr. Gratuliere, ihr macht's alles richtig. Und Soul to Squeeze von den Red Hot Chili Peppers ist ein Song, zu dem die Schweißperlen auf eurer Stirn richtig schön über eure Nase Anlauf nehmen können und dann von der Nasenspitze runter zu tropfen. Richtig gute Musik. Jetzt in Solid Gold.

Im echten Leben waren sie auch mal zusammen. Tina Turner und David Bowie in der heutigen Playlist ganz eng beieinander. Solid Gold. Groß, größer, Heroes.

0: Fantastischen Vier. Ah, das klingt gut. 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Und das ist der schnellste Verkehrsservice Österreichs. Um 21.30 Uhr sind uns keine Störungen gemeldet worden. Wir wünschen euch eine gute Fahrt und dreht's ruhig auf.
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0: Okay, in Los Angeles spielt seit einer halben Stunde Belgien gegen den Iran. Und das war gerade eine super spannende Szene, denn der Iran hat ein Tor geschossen, aber dann irgendwie doch nicht. Martin Lagen.
2: Ja, Tom, keine 1:0-Führung für die Iraner. Warum? Freistoß direkt an den Strafraum gespielt und der Kapitän Mehdi Taremi von Olympiakos Piräus steht mit den Fersen im Abseits. Also wirklich um Zentimeter ist der Treffer da nicht gegeben worden. Denn er hat den Ball angenommen, verkehrt zum Tor stehen, dreht sich um, schießt rein. Aber schönes Tor zählt leider nicht wegen Abseits. Die Belgier hatten die ein oder andere Torschuss, aber sonst kommt vom Turnierfavoriten zu wenig. Noch 0:0.
0: Alles klar. Wir wechseln von der West Coast an die East Coast. Auch eine schöne Stadt. Miami. Hier ist Solid Gold. Willkommen auf E3.

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0: Wir dürfen euch gleich auf den Treffpunkt Sternstunden einladen. 0800 600 600. Ich bedanke mich fürs Zuhören. Wir hören uns nächste Woche und ich würde jetzt gerne noch einmal die Sendung und den Tag zusammenfassen. Also es war so. Es war...
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4: Einfach zum Nachdenken.

0: Alltag. Ein Wort, bei dem vielen der eiskalte Schauer über den Rücken läuft. Zugegeben, der Alltag hat schon ein schlechtes Image. Er ist grau, man muss ihn bewältigen, möchte ihm entfliehen oder gleich ganz hinter sich lassen. Das ist ganz schön unfair dem Alltag gegenüber. Vor allem, weil er so präsent ist, quasi jeden Tag da. Vielleicht schenken wir dem Alltag eine kleine Imagekorrektur. Wenn wir täglich eine Kleinigkeit anders machen, ihm einen schönen Moment hinzufügen, so ein kleiner Farbtupfer ins Grau klecksen und das jeden Tag die nächsten 365 Tage. Dann gäbe es eine Ansammlung von schönen Momenten. Eine bunt gesprenkelte Farbpalette mit wenigen dunklen Stellen und wir bräuchten ihm nicht mehr davonlaufen. Keine Urlaubsflucht mehr vor dem Alltag, wo sich aufgrund überzogener Erwartungen sowieso alles wie ein Pulverfass anfühlt, das bei der ersten Abweichung explodiert. Was wäre, wenn unser Alltag etwas ist, auf das man sich freut, weil er viele kleine Überraschungen für uns bereithält?
1: Martina Schubert ist Coach für Frauen, Unternehmensberaterin und lebt im Weinviertel.
2: Einen wunderschönen Sonntagabend, Österreich. Wir starten in Kürze rein mit Treffpunkt Sternstunden und Star-Astrologin Gerda Rogers. Jetzt aber zu Martin Krachler. Kurzer Uhrenvergleich, es ist 22 Uhr.
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4: Nach einem Posting von US-Präsident Donald Trump sind die Friedensverhandlungen zwischen den USA und dem Iran in der Schweiz jetzt zumindest unterbrochen. Die iranische Delegation hat das Hotel, in dem verhandelt wird, verlassen. Das berichtet die staatliche iranische Nachrichtenagentur. Trump hatte unter anderem gedroht, den Iran erneut sehr hart anzugreifen, wenn der Iran nicht Druck auf die ihm verbündete Hisbollah im Libanon ausübt. Die Hisbollah beschreibt Trump als, Zitat, hochbezahlte Stellvertreter des Iran. Der Iran habe das Posting als beleidigend aufgefasst. Schon bald nach dem Abschluss des aktuellen Pilnercheck-Urausschusses soll ein neuer Urausschuss folgen zur Corona-Zeit. Das bestätigt heute FPÖ-Generalsekretär Christian Hafenecker in der ORF-Sendung Hohes Haus. Er selbst werde dabei keine zentrale Rolle spielen.
5: Ich habe jetzt 8 Untersuchungsausschüsse hintereinander gemacht und werde mich auf andere Dinge konzentrieren. Aber die Kollegin Bilakovic ist bereits dabei, den Untersuchungsausschuss vorzubereiten. Und ich gehe davon aus, dass wir den sehr zeitnah nach dem Ende des Pilnercheck-Untersuchungsausschusses dann auch einbringen und starten werden.
4: In Tirol ist am Nachmittag eine 12-Jährige auf einem E-Bike auf einer Gemeindestraße niedergefahren worden von einem Auto, das ihr entgegengekommen ist. Das Mädchen hatte keinen Helm getragen und hat sich am Kopf verletzt. Es ist mit dem Hubschrauber ins Krankenhaus geflogen worden. Wie es zu einem Crash gekommen ist, ist noch unklar.
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4: Da ist gerade Pause beim Spiel Belgien gegen den Iran in Los Angeles. Es steht 0:0 für uns in den USA. Ö3-Reporter Martin Lang.
7: Die Belgier vergeben einfach zu viele Chancen, scheitern auch am iranischen Torhüter. Und den Iranern ist ein Tor wegen Abseits aberkannt worden. Kapitän Taremi stand bei einem Freistoß mit beiden Beinen, mit der Ferse. Eigentlich im Abseits war es ja knapp, wäre ein schönes Tor für den Iran gewesen. Aber so bleibt es noch beim 0:0 in Los Angeles. In dieser Gruppe spielen in der kommenden Nacht ab 3 Uhr früh Neuseeland und Ägypten gegeneinander.
4: Und jetzt zu Daniel Schlager.
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8: Eine Hand zum Abzählen der letzten Regenschauer. Es geht also meist trocken durch die Nacht mit Tiefstwerten von 12 Grad im Lungau bis 24 Grad in der Wiener Innenstadt. Morgen werden es dann schwülheiße 28 bis 34 Grad. Dazu gibt es zunächst viel Sonnenschein. Nach Mittag werden die Wolken aber mehr und vor allem vom Mühlviertel und Kärnten ostwärts entstehen teils kräftige Schauer und Gewitter. Und übrigens, diese gewitteranfällige Luft, die reicht quer über den Kontinent von Spanien über den Alpenraum bis rauf nach Polen, ins Baltikum und bis Russland.
9: Jetzt wissen wir das auch.
8: So ist es, ja.
9: So, dann schauen wir ganz kurz auf die Österreichstraßen. Alles ruhig, ihr kommt gut voran.
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9: Wo hört ihr uns gerade? Sitzt ihr irgendwo schön lauschig im Garten oder am Balkon? Glasal Rotwein in der Hand oder doch noch ein Gin Tonic? Nein, wahrscheinlich Apfelsaft und Wasser. Frau Rogers, was trinken Sie, wenn es so heiß ist? Wasser?
12: Mineralwasser.
9: Sehr gut. Ich auch. So, aber es geht jetzt nicht ums Trinken, sondern es geht darum, was ist am Sternenhimmel los? Was tut sich, Frau Rogers?
12: Ja, für Freunde dürfen sich die Schützen. Die kommen endlich wieder ins Liebeshoch. Aha. Der Witter ist auch gut drauf. Na, schauen wir mal, die Feuerzeichen, die geben Gas.
9: Also 0800 600 600, die Nummer zu uns ins Studio. Wir freuen uns und ja, spielen jetzt einmal viel Musik.
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0: großartiger Song, großartige Stimme. Ab weg hier bei uns.
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0: Und das macht jetzt die Julia aus Wien, eine Jungfrau-Dame im Aszendent Schütze. Und Julia, ich hoffe, du hast nichts dagegen, wenn wir uns ganz kurz so allgemein anschauen, wie es gerade den Jungfrauen geht. Wäre das okay?
2: Ja, gerne.
0: Frau Rogers, Jungfrauen, was ist da los?
3: Sind absolut im Aufsteigen, haben die lange, doch ein bisschen Durchstrecke des Saturns hinter sich gebracht. Mhm. Und man kann die Jungfrau beobachten, wie sie jetzt sich wieder öffnen, auch ihr Herz öffnen.
0: Das Herz öffnen.
3: Also ja, ich glaube, sie sind wieder in ihrer Mitte.
0: Gut. Julia, ich muss jetzt gleich eine sehr indiskrete, direkte Frage stellen, aber ich meine, ja, sind eh unter uns, oder? Also, ja. Du hast dich ja in einen unglücklich verheirateten Mann verliebt. Und jetzt die Frage, sagen Sie nicht alle, dass Sie unglücklich verheiratet sind?
2: Ja, genau, das entspricht einfach zu dem Klischee, dass ich mir gedacht habe, ich muss mir jetzt eine Meinung einholen, weil ich kann das nicht glauben.
0: Also es ist dann schon so, oder, dass man nicht ganz auf der Nudelsuppe dahergeschwommen ist und dass man sich denkt, ja, okay, ach Gott, jeder sagt das.
2: Mhm, genau.
0: Aber das ja, nennen wir das Kind beim Namen. Er ist dein Arbeitskollege, ist ja auch gerade nicht einfach.
2: Ja, das ist ja das Nächste, genau. Okay. Das macht auch noch einmal schwierig.
0: Gut, Frau Rogers, anfangen.
3: Also Nummer eins muss ich mal sagen, verlieben kann man sich immer. Ob es der Arbeitskollege ist, ob es irgendwann ein Freund ist, auf einmal verliebt man sich und das ist nichts Schlechtes. Also ich muss immer sagen, eine gewisse Romantik, eine Gefühlsebene gibt einem ja auch was, wenn man wieder Anerkennung hat. Und ich muss in dem Fall sagen, nicht nur der Julia ist das passiert, ihm ist es ja auch passiert. Also er hat ja auch sehr, sehr viel Sympathien für die Julia. Also dass er da nur jetzt aus einer Laune heraus, weil er zu Hause unglücklich ist. Naja, natürlich ist ganz klar, wenn man mal ein bisschen austriftet aus der Beziehung, dass halt dort ein gewisser Alltag entstanden ist und dass das Neue auch eine Faszination bringt. Das ist einmal ganz selbstverständlich. Also Julia, ich sehe von Ihnen beiden, dass es passiert ist. Astrologisch gesehen ist es mir klar, weil Sie ja sehr die Gefühlsebene, die Sympathie sehr zueinander stehen haben. Und das Problem, was vielleicht ist, eben, dass Sie wissen, er ist verheiratet, er bleibt verheiratet. Ja, Kollege ist er auch. Aber da sehe ich ganz angenehm, dass er Ihnen nicht unangenehm sein wird, wenn es auch auseinandergehen wird, weil Zukunft hat ja keine. Aber ich würde sagen, ja, sehen wir das Ganze einmal ein bisschen netter. Sie wissen vielleicht, dass Sie sich wieder verlieben können. Das ist auch etwas Wunderbares. Jetzt müssen wir halt auf den Nächsten warten, der kommt.
0: Ja, aber können wir da gleich mal schauen, wenn Sie das so eher...
3: Naja, die ganz große Liebe wird erst wiederkommen bei der Julia, das sehe ich 28. Also ich sehe schon das heurige nächste Jahr, dass Sie schon mit diesen Liebesgeschichten, die Sie jetzt haben, sehr beschäftigt sind. Aber ich muss wieder sagen, Julia, ich glaube, wenn man ein bisschen Verstand dabei hat und niemanden, glaube ich, verletzen möchte, das wollen Sie ja auch nicht, die Frau von ihm. Er hatte das größere Problem, Sie nicht. Er muss ja daheim zurechtkommen. Also ich glaube, dann ist es, werden Sie ohne Schaden da rausgehen. Das ist meine Meinung. Aber ich muss schon wirklich sagen, dass zwischen Ihnen beiden sehr viel Gefühl vorhanden ist, das stimmt. Und darum ist es wahrscheinlich auch passiert. Man fragt auch vom Schicksal, warum ist es passiert? Aber es ist so.
2: Okay.
3: Also liebe Julia, ich glaube, Sie sind als Jungfrau ohnehin sehr realistisch, dass Sie mit dem Thema ganz gut umgehen können, gell?
2: Ja, das stimmt.
3: Das können Sie schon. Und jetzt lassen wir es mal, uns wird sie von selber wieder auslaufen und dann wird eine neue Beziehung da sein.
2: Okay, also Sie sehen gar keine Zukunft da?
3: Nein, mit ihm nicht. Er ist dann schon wieder sehr verantwortungsbewusst. Zukunft sehe ich nicht mit ihm.

0: Red's mal in a Sackel, Caro Fuchs, gleich bei uns am Start.
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0: Und der Sigi aus der Steiermark ist jetzt dran bei uns, ein Skorpion im Aszendent Zwilling. Und lieber Sigi, du hast vor 4 Monaten den Job gewechselt und bist da jetzt nicht hundertprozentig sicher, ob das eine kluge Entscheidung war?
3: Ja, das ist genau das Richtige. Also für mich, darum rufe ich noch einmal an. Mhm. Als erstes möchte ich mich bei der Frau Rogers bedanken. Ich habe vor 1,5 Jahren schon mit ihr telefoniert. Da ist um meine Beziehung gegangen und die Partnerschaft. Und sie hat den Nagel so auf den Kopf drauf und es ist perfekt.
0: Okay, seid ihr wieder zusammengekommen oder habt ihr euch glücklich getrennt?
3: Nein, ich habe mir eine neue Freundin kennengelernt, beziehungsweise sie hat gesagt, dass ich mich trennen soll auf gut Deutsch. Das habe ich nachher auch vollzogen und das ist und jetzt passt alles perfekt.
0: Ja, super, das ist vor allem.
3: Die Frage, was jetzt das, was jobmäßig betrifft, ob ich da das Richtige getan habe oder ich nur mal wechseln soll.
4: Also Sigi, es war natürlich schon, Sie sind jetzt in die Jupiterphase gekommen, die Skorpione. Da hat eben das Liebesglück schon funktioniert. Es ist aber auch der Jupiter positiv ins Berufshaus gestanden. Dadurch haben sie ja diesen Wechsel gemacht. Was ich trotzdem nicht so schlecht sehe. Ich glaube, momentan ist alles noch ein bisschen unrund vom Umfeld. Ich würde jetzt einmal dabei bleiben. Ich glaube, dass sie sich, was ich von den Sternen jetzt sehe, heuer ein bisschen so ab Sommer, Herbst beruhigt. Irgendwo kommen sie mehr rein. Es ist harmonischer kommen. Jetzt der Beginn war schon sehr stressig. Auch vom ganzen Umfeld her. Gell? Es war alles irgendwie nicht so harmonisch.
3: Ja, ist vollkommen richtig.
4: Ja, langsam sehe ich, aber fangen Sie an, da reinzukommen. Ich bleibe da mal noch schlecht, sehe den Wechsel nicht. Ist ja auch ein Job auf Langzeit.
3: Mhm. Ja, wie gesagt, ich habe ja echt nur mehr ein paar Jahre, dann hoffe ich doch, dass ich in Pension gehen kann.
4: Ja.
3: Und ich mag auch ehrlich gesagt jetzt nicht mehr wechseln. Und darum ist eben da meine Frage, ob ich da jetzt verbleiben soll oder ob ich nur einmal was anderes suchen soll.
4: Nein, ich sehe schon, dass es beruhigt. Also ich würde das jetzt einmal durchhalten. Ich sehe es im Herbst schon besser. Nein, der Wechsel war schon da. Es ist auch ein beständiger Job. Ist der heutigen Zeit auch wichtig. Gell? Eine tolle Firma, beständige. Das auf jeden Fall.
3: Ja,
4: also,
3: super.
4: Glückskind auf allen Linien, in der Liebe und der Job wird auch.
0: 0800 600 600, wenn auch ihr mit Frau Rogers sprechen möchtet.

0: Red's mal in der Sackel, ich mag das.
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0: Wenn ihr Frau Rogers kontaktieren möchtet, aber nicht gerne telefoniert, dann ab auf unsere Homepage und ein Mail schreiben, so wie das ganz, ganz viele gemacht haben, und drei schauen wir uns pro Stunde an. Jetzt geht's mal um die Silvia aus Graz, die fragt sie ganz salopp, Frau Rogers, was mit den Sternen los ist. Die Menschen sind total unzuverlässig, sagen Termine nicht mal ab, kommen einfach nicht. Und wann läuft bei ihr das Geschäft wieder besser?
2: Ja, sie ist eine Löwendame mit Skorpion-Aszendent. Sie kommt ja jetzt ab Sommer wieder in die Jupiter-Phase. Also sie sieht auf jeden Fall wieder absolut mehr Belebung. Sie hat ja auch ihr Berufshaus im Löwen stehen. Jupiter bringt schon wieder Erfolg und Zuwachs. Ja, die Löwen und die Menschen sind eigentlich sehr unzuverlässig geworden. Das stimmt schon, da muss ich recht geben.
0: Löwen soll es ja eigentlich sehr gut geben. Also,
2: ja, ab Sommer. Jetzt waren sie mal, wir haben ja letzte Sendung sehr viele Löwen gehabt, wo es nicht so gut war, weil der Mars jetzt sehr störend war.
0: Okay,
2: jetzt langsam kommt.
0: Okay, die Julia aus Harzberg schreibt hier, die ist befördert worden, ist alles ratzifatzi gegangen. Plötzlich war sie Führungskraft, obwohl sie noch gar nicht lange in der Firma war. Und jetzt hat sie einen Vorgesetzten, der sehr Kontrolle über sie haben will und Besitzansprüche ausübt. Wie geht das weiter?
2: Also prinzipiell sehe ich sie auch sehr, sehr fleißig und tüchtig. Und da sie ja eine Fischedame ist mit Zwilling-Aszendent, ist sie jetzt natürlich in dieser positiven Aufstiegsphase im Jupiter hoch. Ja, natürlich, die Kontrolle passt ja nicht, aber da würde ich mal mit dem Schäfer ein Wort sprechen, dass ich auch alleine gut arbeiten kann.
0: Den Schäfer mal zuberfassen und sagen.
2: Und sagen, ich. So,
0: wie schaut's aus im Schneckenhaus?
2: Ja, so wir müssen ungefähr. Reden. Er kann sie ruhig selbstständig arbeiten lassen.
0: Gut, und die Andrea aus Allein, die wollte fragen, wie es in der Liebe weitergeht. Im Besonderen, weil es da ja noch diesen Ex-Freund gibt, wo wir das Datum haben.
2: Ja, das ist natürlich ein Problem bei den Krebsen, die nicht loslassen können. Er ist auch immer wieder präsent, aber es wird nichts mehr, denn er hat seine Venus-Mond-Liebesplaneten, alles negativ zu ihr stehen. Also ich würde da muss sie jetzt einmal stark sein und Schluss, der macht sich einen Spaß, der kommt und geht, wie er will.
0: Okay, kommt ein neuer bei ihr? Sieht man da was?
2: Naja, momentan noch nicht. Ich hätte mal die neue Liebe bei ihr erst gesehen, einmal nächstes Jahr im Sommer. Loslassen vom Alten.
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0: Und das jeden Sonntagabend.

0: Großartiger Song Unknown von JJ. Ö3, hier der schnellste Verkehrsservice Österreichs um 22.30 Uhr und da ist alles ruhig, alles gut. Was bei der WM so ausschaut.
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0: So, ich würde sagen, Belgien gegen den Iran geht langsam in die Schlussphase. Martin Lang, die Fans in Los Angeles warten immer noch auf den ersten Treffer. Da steht es immer noch 0:0. Langweilig.
2: Ja, Silvia, vor allem die belgischen Fans haben vor allem lange Gesichter, denn sie scheitern an der Wand im Tor vom Iran. Und die hat einen Namen, Alireza Beiranwand, hält alles, Riesenchancen für die Belgier, nur kein Führungstor. Sie machen das Spiel, das iranische Tor durch Kapitän der Rami ist aberkannt worden in der ersten Hälfte wegen Abseits. Und vor allem gab es in dieser Gruppe mit Belgien, Iran, Neuseeland, Ägypten noch keinen Sieger. Also vielleicht wird es eine X-Gruppe, aber im Moment fighten die Belgier darum, dass sie vielleicht doch noch irgendwann das Siegestor machen. Müssen aufpassen, dass sie jetzt nicht rot bekommen. Tatsächlich einer weniger rote Karte für die Notbremse hinten. Also gibt's denn das? Sie haben kein Glück und dann kommt Pech dazu.
0: Gut, das passt irgendwie. Josh singt nämlich jetzt Wo bist du? Die Belgier werden sich denken, wo bist du? Tor, Tor. 0:0, Belgien. Jo, schönen Abend.

0: Treffpunkt Sternstunden jeden Sonntagabend von 22 Uhr bis Mitternacht mit unserer Star-Astrologin Gerda Rogers und liebe Hanna aus der Steiermark, eine Schützedame im Aszendent Zwilling. Du hast heute eine tolle Feuerwehr-Action gehabt. Was war das?
1: Genau, wir haben heute Jugendbewerb gehabt und da waren wir den ganzen Tag aus und waren schwimmen und natürlich beim Bewerb. Also wir sind Fünfter geworden, das hat gepasst.
0: Super, dann gratulieren wir mal recht herzlich. Und dann bist du heimgekommen und hast du gedacht, so, ich habe jetzt ein Jahr ein Gspusi mit einem Löwenmann. Ja, genau. Und jetzt rufe ich mal die Frau Rogers an, wann sie dir endlich einmal committet zu mir.
1: Ja, genau. Ich war im Badezimmer und habe Radio gehört und dann habe ich mir gedacht, das passt.
0: Das war, ich mag ja die Steirer. Weißt, weil ich bin ja Oberösterreicherin, ich bin ja genauso dahin. Also ich finde, wir kommen gut zusammen. Frau Rogers, wir haben jetzt das Datum von dem Löwemann. Was ist
2: ja,
0: da los?
2: Ja, ganz lieber ist er, ein sehr sensibler junger Mann. Die Hanna, sie sind aber die Lustigere, die Zackigere und da ist er dann wieder ein bisschen schüchtern. Aber auf der anderen Seite hat er wie die Venus, den Liebesplaneten, zu ihnen stehen. Das ist ganz herziger. Warum soll denn das nichts werden? Ich würde sagen, von Gspusi kann er die Liebe werden.
0: Ja, aber ein Jahr Gspusi ist schon ein bisschen lang.
2: Ich finde, das ist schon mehr Liebe. Okay. Gspusi hätte ich ein bisschen länger, kürzer gehalten.
1: Okay. Ja, ja, das hört sich noch viel auf.
2: Aber er meint es ja recht gut mit Ihnen.
1: Okay.
2: Ich finde, das ist ein lieber Bursch. Ja, aber die Hanna ist die Lustigere.
0: Hanna, hast du nicht einmal gesagt, Schatz, machen wir jetzt Nägel mit Köpfen oder traust du dich da nicht?
1: Ja, er ist sehr viel beschäftigt und dann, weiß ich, ich möchte dann noch nicht im Weg stehen irgendwie.
2: Nein, ich glaube eher, Hanna, der Schütze will sich noch nicht festlegen.
0: Also ich glaube, die Hanna ist diejenige, die du nicht
2: Hanna, haben. Da würde ich eher die Hanna sehen.
1: Okay.
2: Er ist da, wäre viel mehr bereit, da in eine fixe Sache zu gehen. Aber da dachte ich, Hanna vielleicht auch ein bisschen so die lustige Schütze, Zwilling. Ja, da glaube ich, ist ein bisschen die Problematik drin. Jetzt traut er sich auch nicht so.
1: Okay.
2: Also Hanna, da glaube ich, mit denen könnte man schon ein bisschen Nägel mit Köpfen machen. Also ist ihnen recht allein.

0: lieben, fleißigen, netten Burschen, das muss ich sagen. Er hat sie auch sehr gern, das merken Sie ja. Er kommt ja immer wieder.
1: Ja, das stimmt.
0: Das stimmt ja. Also,
1: das stimmt, ja.
0: Da die Schützen jetzt auch wieder in eine stabile Phase kommen, bin ich überzeugt, dass das Ganze jetzt wieder mehr Hand und Fuß kriegt, dass es jetzt in eine nicht mehr vom Gespuse in eine Beziehung entwickelt.
1: Mhm. Okay.
2: Hannah, halt uns da bitte am Laufenden, weil wir möchten uns noch ganz kurz mit dir anschauen, wie es beruflich da weitergeht. Du bist ja quasi Assistentin der Geschäftsführung und die Frau Rogers meint, dass das gut für sie ist?
0: Sie ist dort sehr willkommen. Sehe ich es auch sehr positiv noch, würde aber dann einmal 2028 eine positive Veränderung sehen. Aber jetzt derzeit recht gut gesehen. Also Hanna, die wollen Sie haben, das ist stabil, das läuft gut. Ja, sie ist zufrieden.
1: Ja, sehr gut. Ja, wirklich.
0: Ja, netter Job hat sie da. Bleiben. Warum soll man wechseln, wenn es so gut läuft?
2: Hanna, das stimmt. Das klingt ja alles großartig. Also es war gut, dass du im Bad die Sternstunden gehört hast und gesagt hast, du rufst uns an.
1: Genau, also, ich habe mir nämlich gedacht, weil heute Schützen, die Frau Rotscher hat gesagt, das sind heute Schützen und dann habe ich mir gedacht, das passt heute.
2: Das ist jetzt ein Zeichen.
1: Genau.
2: Hanna, danke für deinen lieben Anruf. Alles Liebe, alles
1: danke
2: Gute
1: auch.
2: Und wirklich, ernst gemeint, ruf uns an, wenn aus dem Gspusi mehr wird mit dem Löwen. Oder wenn es einen anderen gibt, dann brauchen wir das neue Datum. Wir müssen schauen, was los ist. Also, vierte, ciao,
1: danke.
2: Servus.
1: Baba.

0: bei über 30 Grad Fahrrad fahren. Wäre nicht meins.
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0: Aber zum Glück sind ja nicht alle Menschen gleich. Und du, Fabian aus der Steiermark, ein Jungfraumann im Aszendent Löwe, hast heute wirklich eine ordentliche Radtour gemacht.
3: Ja, absolut. In Kärnten. Wunderbar war's.
0: Wunderbar. Okay, aber ab und zu auch ein bisschen ins Wasser reingesprungen, oder? Oder nur gefahren?
3: Natürlich, bei 30 Grad brauchen wir schon eine ordentliche Abkühlung.
0: Okay, dann bin ich beruhigt. Du rufst die Frau Rogers an, weil es geht um eine Frau.
3: Ja, natürlich.
0: Natürlich also. Ist es nicht, es könnte auch um einen Mann gehen. Also,
3: sicher.
0: Nein, also es geht bei dir um eine Frau, um eine Fischefrau. Und vielleicht erzählst du Frau Rogers, was du wissen möchtest.
3: Ja, ich habe eine Fischfrau kennengelernt. Ich habe mich dieses Jahr getrennt. Und es hat sich wieder ein Fisch in mein Leben geschlichen. Und ja. Diesen Fisch habe ich ganz tief in mein Leben gelassen, ganz stark in mein Leben gelassen. Und ich habe ein ganz, ganz gutes Gefühl. Das ist so ziemlich der letzte Fisch vom Tag her. Also eigentlich schon fast ein Witter. Und ja, ich wollte wissen, ob dieser Fisch mich...
0: Ob er davon schwimmt oder bleibt.
3: Ja, ich hoffe, er
4: Nein,
3: bleibt.
4: Nein, er schwimmt nicht davon.
3: Das ist wunderbar.
4: Also Fabian, ist Jungfrau, Löwe... sind ja jetzt die Aufsteiger, das sind ja jetzt wieder die Glückskinder. Ich finde, es war ja ohnehin lang genug dramatisch in der Saturnphase, aber auch positiv dramatisch, weil man sich von vielen befreit hat. Jetzt sehe ich sie mit ihrer Fischendame, wirklich, das Schicksal hat positiv zugeschlagen. Sie ist ja auch in Liebeshoch, denn sie hat ihre Venus genau bei Ihnen stehen, auf Ihren Jupiter, auf Ihren Mond. Also es sind schon Konstellationen, da fühlt man sich zu diesen Menschen sehr hingezogen. Ich sehe sie auch eine sehr fleißige, wirtschaftliche Frau, die wirklich, muss ich sagen, die Dinge sehr ernst nimmt. Sie ist bodenständig ernst. Den Jupiter, den Glücksplaneten, hat sie zu Ihnen stehen. Also was steht dem Glück dann noch mehr im Weg, dass man sagt, ja, wir wandern gemeinsam jetzt einmal in die Zukunft. Ich sehe es positiv.
0: Das klingt ja gut.
3: Fantastisch.
4: Die richtige Frau gefunden.
0: Aber Fabian, war das schwierig, weil wenn du gesagt hast, du hast dich gerade getrennt und dann gleich wieder eine Fischfrau? Normalerweise, ich kenne Leute, die sagen, da kommt überhaupt nichts daher und bei dir geht's ratzfatz.
3: Ja, Fisch anscheinend habe ich kommt. Immer wieder einen Fisch am Haken. Also.
0: Ja, bist du Angler? Na,
3: Flöter Spiel. Eigentlich nicht, aber dem Glücklichen fällt es zu vielleicht.
0: Okay.
4: Es ist jeder Fisch anders.
0: Aber kann man dem Fabian noch irgendwas sagen?
4: Ja, also ich finde, Fabian, Sie sind jetzt wieder in einem Liebeshoch. Die Dame ist wirklich toll. Also ich finde sie sehr verlässlich, hat sich auch in Sie verliebt. Warum nicht einen gemeinsamen Weg planen? Herzlichen Glückwunsch dazu.
0: Das funktioniert.
3: Fantastisch. Dankeschön.
0: So, Fabian, was machst du jetzt noch? Legst ins Bett, träumst von ihr?
3: Ich werde jetzt mit der tollen Dame noch ein Glas Wein trinken.
0: Ah, die ist eh bei dir. Ach so.
3: Sie ist gerade ein Stückchen weiter weg, aber ja. Ich wollte gerne mal für mich auch mal so, es ist immer die Angst, dass vielleicht doch der Fisch wieder der alte Fisch wird. Aber nein, also ich habe das Gefühl auch, es ist ein ganz neuer Fisch. Es ist ein fantastischer Fisch. Es ist ein ganz anderer Fisch.
0: Ich weiß ganz genau, was, wenn wir jetzt auflegen, weiß ich ganz genau, was du machst. Du sprintest zu ihr, drückst sie, ihr werdet kurz anstoßen und dann alles andere lasse ich euch über. Pfiat die.
3: Vielen Dank.
0: Ciao.

0: James Cottrell und So Nice. Schönen Sonntagabend, Österreich. Wir machen gleich weiter mit Treffpunkt Sternstunden. Die Nummer im Studio 0800 600 600. Jetzt schauen wir aber zu Martin Krachler. Es ist 23 Uhr.
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2: Im Tourismus soll Österreich bis 2035 um 10% mehr Wertschöpfung schaffen. Das ist das Ziel der neuen Tourismusstrategie der Regierung. Das heißt aber nicht mehr Massen, sagt Tourismusstaatssekretärin Elisabeth Zehetner von der ÖVP.
3: Wir brauchen hochwertigere Gäste. Wir müssen zum Beispiel in Hallstatt oder Dürnstein weg vom Tagestourist, der einfach nur kurz durch die Sehenswürdigkeiten schweift, sondern wir wollen, dass die Gäste länger bleiben, mehr Nächtigungen machen und das führt dann zu höherer Wertschöpfung und am Ende des Tages auch zu mehr Ganzjahrestourismus und damit auch Ganzjahresbeschäftigung. Also es ist eine Win-Win-Situation zwischen den Beschäftigten, den Regionen und auch den Menschen vor Ort, die davon profitieren. Weniger Tagesgäste beispielsweise reduzieren auch den Verkehr.
2: Sagt Zehetner in der ZIP 2. In Hallstatt kann sich die Tourismusstaatssekretärin ähnlich wie in Venedig Eintrittsgeld vorstellen. Tödlicher Unfall heute beim Verladen mit einem LKW nahe dem Badesee Weißlahn in Tirol. Der LKW-Fahrer ist dort am späten Nachmittag zu einem Veranstaltungszelt gefahren. Beim Wenden fährt er mit dem Hinterrad über einen 25-Jährigen. Er stirbt an seinen Verletzungen. Die Polizei ermittelt jetzt, wie es dazu kommen konnte. Keinen Sprit mehr zu kaufen gibt es ab heute auf der von Russland besetzten ukrainischen Halbinsel Krim. Nach ukrainischen Angriffen auf russische Raffinerien und Treibstofflager gibt es dort nämlich eine akute Spritkrise. Benzin bekommen nur noch staatliche Stellen, die für die Sicherheit wichtig sein, heißt es.
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2: Mit dem Ende vom Spiel Belgien gegen den Iran in Los Angeles und Ö3-Reporter Martin Lang, es laufen die letzten Sekunden der Nachspielzeit.
5: Ja, und in diesem Augenblick nähert sich gleich der Schlusspfiff und da ist auch schon Belgien, Iran endet 0:0. Die Iraner jubeln darüber, sind aber auch erschöpft, denn sie waren hauptsächlich in der Defensive stark engagiert. Die Belgier vergeben Riesenchancen. Die Iraner schießen ein Tor in der ersten Hälfte, wird aber zu Recht wegen Abseits aberkannt. Also 0:0. Eine große Überraschung auch für Belgien natürlich als Turnierfavorit. Ein weiteres Remis, denn in dieser Gruppe mit Neuseeland und Ägypten dann ab 3 Uhr früh hat es noch keinen Sieger bei einem Match gegeben.
2: Und jetzt zu Daniel Schlager.
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6: Hochsommerlich geht's da in der neuen Woche weiter. Zwar sind die Spitzen bei den Temperaturen vorübergehend nicht ganz so hoch. Wir erwarten morgen 28 bis 34 Grad. In Richtung nächstes Wochenende bäumt sich die Hitze aber noch einmal ordentlich auf. Da könnte es stellenweise in den Bereich der Juni-Rekorde gehen. Es bleibt zudem schwül, die Luft damit anfällig für Schauer und Gewitter an den Nachmittagen, morgen vor allem in der Osthälfte Österreichs. Insgesamt überwiegt aber weiterhin der Sonnenschein, die Vormittage sind in vielen Regionen sogar wolkenlos.
0: Auf Österreichs Straßen läuft's gut, das heißt, es wurden uns keine Störungen gemeldet. Kommt bitte schön gut an euer Ziel.
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0: Und der richtigen Nummer zu uns ins Studio, das ist die 0800 600 600. Bis zum ersten Anruf von euch gibt's noch Lumix mit Halo und Edmund mit Summa Sum.

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1: 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Es ist kurz nach 23 Uhr und jetzt wird spannend, liebe Simone, weil du rufst nicht für dich an, sondern du rufst für deine Tochter an, weil du mit ihr Probleme hast. Vielleicht erzählst du mal ganz kurz, was ist da los?
2: Ich habe mich vom Vater von meiner Tochter habe ich mich getrennt vor geraumer Zeit, also sicher schon vor 7, 8 Jahren. Und ich habe jetzt einen neuen Mann kennengelernt, mit dem ich auch mittlerweile verheiratet bin. Mhm. Und der Vater von meiner Tochter, der hat auch wieder geheiratet. Und sie war eigentlich bis zum Zeitpunkt der Geburt ihres Halbbruders, war sie immer bei mir. Wir haben ein gutes Verhältnis gehabt, nur ab und zu beim Papa. Und die haben auch ein gutes Verhältnis gehabt. Und seit der Kleine, seit ihr Halbbruder auf der Welt ist, war sie am Anfang ganz begeistert. Und dann hat sich das geändert und jetzt ist sie nur mehr beim Papa seit 5 Jahren ungefähr und hat eine totale Abneigung mir gegenüber. Also sie lehnt mich komplett ab. Mhm. Und das ist eben ein großes Problem für mich. Und ja, in der Schule läuft sie jetzt nach und ja, also, da mache ich mir große Sorgen um sie.
3: Also Simone, ich gebe Ihnen recht. Ihre Tochter ist in einer sehr starken saturnischen Entwicklungsphase. Sie ist eine doppelte Jungfrau. Das sind auch immer wieder Phasen, wo sich, kann ich beobachten, Kinder auf einmal anfangen, von irgendeinem Elternteil sehr zurückzuziehen. Sie ist ein sehr sensibles Mädchen. Sie hat aber ihren Mond, ihre Seele schon bei Ihnen stehen, im Krebs. Mhm. Es gibt natürlich auch vielleicht zwei Dinge. Vielleicht hat sie sich jetzt auch irgendwo, weil sie wieder in einer Beziehung sind, weil sie ist ja schon da auch, sie wollte schon auch immer von ihnen sehr viel Beachtung. Das sieht man schon, das sucht sie ja. Kinder mit Mond im Krebs wollen sehr umsorgt bemuttert werden. Vielleicht hat sie sich da ein bisschen zurückgesetzt gefühlt. Ja. Aber prinzipiell muss ich auch sagen, ist sie schon auch in einer sehr großen Entwicklungsphase jetzt drinnen. Also sie ist ja 16, kann man auch sagen, ein bisschen die pubertäre Phase, dass sie da...
2: Ja, ganz stark.
3: Da ist sie sicher drinnen. Ganz stark ist sie da drinnen. Sie ist, sie ist astrologisch gesehen. Zurzeit ist sie nicht in ihrer Mitte, das arme Mädchen. Und jetzt hat sie sich natürlich zurückgezogen. Was ich sehe schon, dass sie auch diesen Halbbruder sehr mag, von dem sie erzählt haben. Dieses Kind, den mag sie sehr.
2: Ich glaub, schon. Ich habe ein großes Problem mit ihr, beziehungsweise sie mit mir. Und sie lehnt mich total ab. Also sie empfindet alles als aufdringlich, wenn ich sie anrufe und so weiter. Und
3: momentan sicher, weil sie den Saturn zum Mond stehen habt, das ist die Abgrenzung der Mutter. Sie will jetzt von der Mutter nicht so umsorgt, umhegt werden. Diese Saturnphase geht aber wieder vorbei. Ich würde jetzt dem Kind gar keinen Druck machen. Je mehr man Druck macht, je mehr kommt Gegendruck. Ich finde aber trotzdem, dass die Verbindung, lassen Sie sich selber mal ein bisschen kommen. Hin und wieder sage ich, muss man auch wieder die Kinder, die Vögel aus dem Nest fliegen lassen. Man muss sie gehen lassen.
2: Nein, das schon, aber in der Schule lässt sie jetzt so nach.
3: Da sehe ich sie momentan auch schlecht, da haben Sie recht. Aber sie ist halt in der pubertären schwierigen Phase momentan drin.
2: Bricht sie die Schule ab, weil sie will lernen gehen, sie will nicht mehr weiter in die Schule gehen. Und
3: da muss ich sagen, das ist momentan ein schwieriges Problem. Wie weit kümmert sich der Vater darum? Macht er das, wenn sie viel beim Vater ist?
2: Ja, die lassen die Zügel relativ locker, muss ich sagen.
3: Aber das ist halt in dem Alter so. Obwohl ich schon sehe, dass sie die Schule weitermacht.
2: Schon.
3: Das sehe ich schon. Dass sie die abbricht, sehe ich nicht. Nein. Also ich würde sagen, momentan braucht man viel Verständnis für sie. Machen Sie ja keinen Druck, sind Sie liebevoll mit ihr. Trotz alledem, die Phase geht auch wieder vorbei.
2: Und dann wird es wieder mit der
3: Mutter. Das wird schon wieder. Wichtig ist, dass sie die Schule macht, das macht sie.
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0: Mähren mit Gold hier bei uns auf Ö3. Jo, so ein schönes, laues Lüfterl geht's stellenweise bei dir zum Beispiel, liebe Lisa, und du sitzt am Balkon, hast trotzdem immer noch 30 Grad.
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0: Ist es angenehm?
3: Nein, es ist sehr, sehr heiß.
0: Also schwül. Ein bisschen kühler wäre schon gut, oder? So, zumindest am Abend, dass man schlafen kann. Ich finde auch immer,
3: ja, das wäre sehr fein.
0: Ich mag ja Sonne, ich mag Wasser, aber irgendwie, wenn es dann zu heiß ist, aber gut, ich meine, die Suderei bringt auch nichts. Wir wollen mit dir jetzt auch nicht sudern. Du bist Fisch im Aszendent Zwilling und gehen wir als erster den Job an oder die Liebe?
3: Den Job.
0: Den Job, okay. Du wurdest befördert, was ja sehr großartig ist, aber überlegst zu gehen, das verstehe ich jetzt nicht.
3: Ja, weil mein Chef sehr übergriffig ist und es hilft nichts. Also wenn ich mich zurückziehe, dann wird er noch mehr übergriffiger und wenn ich da bin, dann nimmt er mich sehr ein. Und jetzt überlege ich mir, dass ich mir das Ganze nicht mehr antue. Ja, und ich bin unter einem Jahr dort und jetzt überlege ich, was ich machen soll.
0: Okay, Frau Rogers.
4: Ja, also Sie haben sehr gute Sterne beruflich. Natürlich sind Sie auch befördert worden, aber natürlich auch sehr gute berufliche Sterne zu wechseln. Und Sie sind ja eine sehr sensible Fischedame, muss ich wieder sagen. Sie arbeiten ja sehr selbstständig, sehr eigenständig, aber Sie haben vollkommen recht. Wenn da eben die Arbeit zwischen Sie und Chef oder wie Sie ihm geschildert haben, nicht passt, da würde ich auch an Ihrer Stelle, wo Sie ja wirklich tolle Sterne haben und sofort einen besseren Job haben, mit einem angenehmeren Umfeld, ich würde auch wechseln. Wechseln wird Ihnen gelingen, wenn Sie möchten, jetzt schon im Herbst. Sie hätten das schon im Herbst drinnen. Er möchte natürlich haben, dass Sie bleiben. Und haben Sie mit ihm einmal gesprochen, dass
3: ja,
4: er sich doch ein bisschen zurücknehmen soll. Sie arbeiten sehr pflichtbewusst und selbstständig. Aber
3: kann auch er sein. Schon oft gesprochen, aber es hilft nichts. Und ich habe eine sehr gute Anstellung und ich will halt nicht so oft wechseln.
4: Das ist mir schon klar. Aber das Arbeitsklima muss auch passen auf Dauer, weil den Chef haben Sie ja noch länger.
3: Ja, schon einige Jahre noch und liebe aber meinen Job und meine Mitarbeiter und es ist halt herausfordernd.
4: Aber würde noch einmal, wie gesagt, ein nettes Wort mit ihm sprechen. Prinzipiell aber, da Sie ja den Jupiter jetzt wahnsinnig gut in Ihr Berufshaus haben, zu Ihrer Sonne, zu Ihrem Mond, ins Arbeitshaus, sind ja schon immer wirklich Momente, wo man sich verbessern kann, wenn man auch noch einmal den Job wechselt. Also die Chance hätten Sie sehr gut.
3: Okay, also wäre es positiv, wenn ich wechsle. Und besser wird es aber nicht mit ihm.
4: Ja, es wird die Situation bleiben, weil wenn Sie sagen, er steigt nicht runter, er ist halt so, dann ist das
3: stimmt,
4: für Sie. Man arbeitet halt jeden Tag und wenn man halt da so ein ungutes Arbeitsklima hat, macht es auch keine Freude. Gell?
3: Aber das stimmt.
0: Schon etwas kriegen. Also die Lisa.
4: Die Lisa lässt sich viel gefallen, die ist sehr geduldig. Okay. Sie sind sehr geduldig.
0: Wenn Lisa jetzt sagen würde, okay, ich gehe, dann wäre etwas Neues da.
4: Ja, auf jeden Fall. Also Lisa. Aber Lisa, Sie haben keinen Stress. Schauen Sie mal ein bisschen, was sich Neues anbietet. Sie werden ja nicht entlassen. Sie sind ja in der glücklichen Situation, mit Ruhe ein bisschen sich jetzt neu zu orientieren, was da draußen los ist.
3: Also kann ich mich neu orientieren, aber im jetzigen Job bin ich sicher, sozusagen.
4: Da sind Sie sehr sicher, der will Sie behalten, um Gottes Willen.
3: Also kann ich ruhig bei mir bleiben und mir meine Grenzen weiterhin
4: das setzen. Das würde ich einmal auf jeden Fall tun. Sind auf der Gewinnerseite. Lisa.
0: Schauen wir uns noch ganz kurz, Lisa, deine Liebessituation an. Du hast dich ja von deinem Freund getrennt oder er hat sich von dir getrennt. Ihr wart eineinhalb Jahre zusammen und du hattest ein bisschen damit.
3: Genau, also war eine sehr schwierige Phase. Ich war viel für ihn da und er schätzt das jetzt nicht wirklich und war sehr abwertend und herablassend.
4: Ja, verletzend. Liebe Lisa, ich muss Ihnen gratulieren, dass es endlich aus ist, weil ich wirklich, Sie haben sich sehr bemüht um diese Beziehung, Sie haben sehr viel Gefühle investiert, aber das ist ein schwieriger Mensch, nicht beziehungsfähig. Ich muss, er hat überhaupt nicht zu Ihnen gepasst. Dann schon muss ich sagen,
0: verletzend. Der hat nicht zu dir gepasst.
4: Verletzend, will ich auch sagen, vorlaut frech. Also, das, nein, das geht zu weit. Also, das, so
3: und hat er mich geliebt oder war das alles nur vorgespielt oder ist es noch vorgespielt? Also
4: ich glaube schon, dass er Gefühle absolut hat für sie, streite ich nicht ab. Er wollte sie aber immer unterdrücken. Es gibt ja Menschen, die dann das, was sie am meisten lieben, auch verletzen. Sie irgendwo ist kein Beziehungsmensch. Das ist vielleicht das, was ich sagen würde. Er macht es ja mit jeder Frau so. Aber mit ihnen hat das besonders gemacht. Aber schrecklich. Sie haben sich wirklich bemüht. Und wieder hilft einem schon das Schicksal, dass man auch da loskommt, obwohl es schmerzhaft ist.
0: Aber sieht man einen neuen Mann bei der Lisa?
4: Freilich, die Lisa kommt ja jetzt in die Jupiter-Phase. Lisa, Jupiter beginnt jetzt ab dem Sommer zu ihrer Venus zu wandern. Und in dieser Phase sind sie heuer und nächstes Jahr drinnen. Kommt Platz, sie haben Platz gemacht für einen neuen und ein neuer wird kommen. Ja,
3: das ist schön. Und der wird dann auch bleiben.
4: Ja, endlich. Gott sei Dank.
0: Kennst du das Lied? Ein Schiff wird kommen. Das ist ja bei Mama immer.
3: Nein,
0: also nein, okay, nein. Okay, wurscht, aber ein Mann wird kommen. Lisa, wir wünschen dir alles Liebe, alles Gute. Pfiat dich.
3: Danke, alles
0: Ciao,
3: Gute.
0: Ciao, servus.
3: Danke. Tschüss.

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5: Yep, so schaut's aus. Ö3 hat ihn auch den schnellsten Verkehrsservice Österreichs. Der ist aber auch schon wieder weg. Es wurden uns nämlich keine Störungen gemeldet. 23.31 Uhr haben wir's. Schönen Abend.
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5: Die Nummer ins Studio 0800 600 600. Schönen Sonntag.
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2: Wir starten gleich mal mit der Regula aus St. Gallen rein. Die möchte nämlich gern wissen, ob sie umziehen soll oder ob sie sich finanziell sorgen muss um die Zukunft.
3: Also umziehen ist, würde ich vielleicht sehen, wenn sie möchte, aber jetzt momentan nicht. Das würde ich auch erst in 2 Jahren sehen bei ihr. Und die Zukunft, finanziert Mond, da ist sie immer so fürsorglich, so ängstlich. Hat sie mit dem Finanzhaus stehen, steht alles stabil. Keine Sorge.
2: Keine Sorge. Die Kathi aus Fürstenfeld, die würde gern wissen, warum es momentan an ihrer Arbeitsstelle so unruhig ist. Man könnte fast sagen explosiv. Und wie es in der Liebe weitergeht.
3: Ja, doppelte Waage. Und die Waagen spielen schon momentan ein bisschen den Saturn. Vielleicht ist man da auch ein bisschen empfindlicher, aufnahmefähig. Aber natürlich, der Saturn bringt schon immer Probleme. Mhm. Die Liebessterne, die hätte sie jetzt im Herbst sehr gut stehen.
2: Okay, dann schreibt uns die Albina, die will nicht sagen, woher sie ist. Wie sehen Sie die berufliche Weiterentwicklung? Wann werde ich endlich eine solide Beziehung haben? Und welche Sternzeichen passen gut zu mir?
3: Also berufliche Weiterentwicklung hätte ich zwischen heuer ab Herbst stehen. Ganz stark das kommende Jahr. Liebe Sterne sehe ich noch sehr schwierig. Also da glaube ich, hat sie noch ein bisschen Geduld, da zum Ziel zu kommen. Aber ich würde mich auch mal auf die berufliche Weiterentwicklung konzentrieren.
2: Okay. Also wenn ihr euch jetzt denkt, das wäre auch cool, dann bitte schreibt auch der Frau Rogers einfach ein Mail ab auf unsere Homepage, auf den Button Sternstunden drücken und ja, nächsten Sonntag seid dann ihr vielleicht schon dran. Das hier ist Philou featuring James Hersey und How Hard I Try.

0: Achtung, wenn es wichtig ist, unterbrechen wir. Das ist eine Geisterfahrermeldung für Kärnten. Achtung, auf der A2 der Südautobahn kommt Ihnen auf Höhe Felden-West ein Geisterfahrer entgegen. Vorsicht in beiden Richtungen und nicht überholen. Ich wiederhole, das ist eine Geisterfahrermeldung für Kärnten. A2 Südautobahn, Höhe Felden-West kommt euch ein Geisterfahrer entgegen. Vorsicht in beiden Richtungen und nicht überholen. Wir geben Entwarnung, sobald der Geisterfahrer die Autobahn verlassen hat.
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Ö3 hier 23.42 Uhr mit dem schnellsten Verkehrsservice Österreichs und der Geisterfahrerwiederholung für Kärnten. Achtung auf der A2, der Südautobahn. Da kommt zwischen Villach und Pörtschering Geisterfahrer entgegen. Vorsichtig fahren in beiden Richtungen, bitte schön, und nicht überholen. Wir geben Entwarnung, sobald der Geisterfahrer die Autobahn verlassen hat.

0: Ö3 hier. Kurzer Uhrenvergleich, es ist 23.48 Uhr und leider ist sie immer noch da. Also der Geisterfahrer ist noch da und nicht die Geisterfahrer-Entwarnung. Also in Kärnten auf der A2 der Südautobahn kommt zwischen Villach und Pörtschach ein Geisterfahrer entgegen. Vorsicht in beiden Richtungen und nicht überholen. Wir geben Entwarnung, sobald der Geisterfahrer die Autobahn verlassen hat.
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0: Wir sind schon wieder am Ende angelangt, Frau Rogers, und wir starten wie jede Woche mit dem Widder.
3: Ein Venus-Hoch für die Widder, das ist gut für Dates, für Rendezvous, für die Zweisamkeit.
0: Oh, schön. Stier.
3: Die sollen sich, haben ein bisschen Mars jetzt auf der Sonne stehen, also ich würde sagen, zeigen sich ein bisschen nachgiebiger, großzügiger. Dann kommen sie besser wieder runter.
0: Wie schaut die Woche für den Zwilling aus?
3: Eine sehr gute Woche für Vorstellungstermine, sich beruflich ein bisschen umzuschauen.
0: Mhm. Krebs.
3: Die dürfen jetzt einmal selbstbewusst vielleicht in neue Jobs gehen oder sich auch umschauen, wenn sie unzufrieden sind. Liebe Krebse, tun Sie was. Jupiter hilft dabei.
0: Löwe.
3: Die sollen jetzt momentan die Chancen beim Shop packen. Ich meine natürlich in der Liebe. Sind begehrt.
0: Okay. Jungfrau.
3: Ja, die dürfen auch jetzt mal die Initiative ergreifen, zeigen, dass sie wieder bereit sind für die Liebe. Kein Mauerblümchen mehr sein, waren sie jetzt so lange.
0: Waage.
3: Die haben jetzt auch eine gute Vorstellungstermine, gute Prüfungszeit, liebe Wagen. Sind momentan ein bisschen unruhig, die Wagen.
0: Schauen wir uns den Skorpion an.
3: Ja, die Löwe-Venus könnte momentan ein bisschen Unruhe stiften. Geht wieder vorbei.
0: Schütze.
3: Da gibt es jetzt viel Freude in Leben, Liebesangelegenheiten.
0: Steinbock.
3: Ich glaube, anpassen, Konfrontation vermeiden.
0: Okay, muss ich meinen Sohn sagen. Freut mich.
3: Ja.
0: Wassermann.
3: Ich würde sagen, Zeit nehmen für die Liebe. Schöne Urlaubszeit, schöne Urlaubsromanzen.
0: Okay, also die Woche wird großartig, ja. Wassermänner. Und dann haben wir noch den Fisch.
3: Ja, die wagen sich jetzt endlich einmal etwas Neues zu starten, in Neues hineinzugehen. Es wird klappen.
0: Frau Rogers, dann sage ich wie immer Dankeschön. Dani Schmidt schaut schon in den Startlöchern, die macht die Nacht mit euch durch.
4: Genau.
0: Und wir sind dann am Sonntag wieder da.
3: Ja, gerne.
0: Same time, same station, 22 Uhr bis Mitternacht. Baba.

0: Der geht ins Ohr, oder? Baby G, Frieda ist es hier. Ihr hört Ö3 und hier läuft die beste Musik, dann gleich mit Milo, Leonie ist auch dabei oder Bilderbuch Push Reality, die neue. Jetzt zu Martin Krachler, es ist 0 Uhr.
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2: Heute Abend endet die Eintragungsfrist für 5 Volksbegehren, und zwar für Gratis-Verhütungsmittel, für mehr Personal bei der Polizei, für den Karfreitag als Feiertag, für eine Wahlpflicht und für elektronische Abstimmungen im Parlament. Gibt es für ein Volksbegehren mehr als 100.000 Unterschriften, muss sich der Nationalrat damit befassen. In Prag haben heute Tausende für unabhängige öffentlich-rechtliche Medien demonstriert. Die rechtspopulistische Regierung hatte die Abschaffung der Gebühren beschlossen. Damit werden die Öffentlich-Rechtlichen künftig aus dem Staatsbudget finanziert und damit einhergehen auch Einsparungen durch die tschechische Nachrichtenagentur CTK betreffen. Was essen bei der Hitze? Auf Social Media geht gerade ein neuer Trend viral, bei dem Früchte und Schärfe kombiniert werden. Heißt dann Fricy. Ö3-Reporter Sebastian Rosenauer.
3: Ananas mit Jalapenos, Grapefruit mit scharfem Honig oder Mango mit Chiliflocken. Auf TikTok und Insta findet man gerade die verrücktesten Kombinationen, um mit der Hitze irgendwie zurechtzukommen. Scharfes Essen regt nämlich die Schweißproduktion an und kann so dem Körper helfen, sich abzukühlen. In Südamerika und Südostasien ist die Kombi aus Obst und Schärfe schon seit langem bekannt. Etwa der berühmte Papaya-Salat mit Thai-Chilis oder das mexikanische Gewürz Tajin, das aus Chili, Salz und Limetten besteht und gerne über Früchte gestreut wird.
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2: Vor kurzem der Anpfiff beim zweiten Spiel für Uruguay in der Gruppe H. In Miami will man gegen Kap Verde 3 Punkte holen. Der Reporter Adam Michalech.
5: Ja, im ersten Gruppenspiel hat es für Uruguay knapp nicht gereicht. Mit einem Sieg, da gab es nur ein 1:1 gegen Saudi-Arabien. Heute will man es besser machen. Der Gegner und Außenseiter Kap Verde geht aber mit breiter Brust in das zweite Gruppenspiel. Mit einem Unentschieden gegen Titelanwärter Spanien hat man bereits für eine Sensation gesorgt. Maßgeblich beteiligt daran vor allem der 40-jährige Torhüter Vosinha, der gegen die Spanier alles hält und über Nacht zum weltweiten Internetstar wird. Noch steht's 0:0.
2: Und jetzt zu Daniel Schlager.
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6: Teils sonnig und heiß, teils gewittrig geht's da in den nächsten Tagen weiter. Heute dürfte der Gewitterschwerpunkt von Kärnten bis Niederösterreich und bis ins Mühlviertel reichen. Bis es soweit ist, gibt's aber vielorts wieder Badewetter, also einiges an Sonne, nur mäßigen Nordwind und 28 bis 34 Grad. Schon in der Früh hat es in Wien bis zu 24 Grad. In manchen Tälern lässt sich bei unter 15 Grad ganz gut durchlüften. Und das Hochsommerwetter bleibt uns noch lange. Derzeit schaut es sogar so aus, als würde sich die Hitze Richtung nächstes Wochenende noch steigern.
0: Ö3 und der schnellste Verkehrsservice Österreichs, der ist kurz. Es läuft nämlich überall rund auf den Straßen, auf den Hauptverbindungen. Kommt gut an euer Ziel. Und damit hallo und willkommen hier in der Nacht. Das war er also. Der längste Tag des Jahres. Von dem haben wir Nachtschichtler natürlich richtig viel mitbekommen. Aber ich habe eh gehört, es war unerträglich heiß, die Sonne hat geblendet. Brauchen wir nicht, oder?
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0: Jetzt hat es irgendwas mit der 20 Grad viel besser. Tja, Nachtschichtler müsste man halt sein. Daniela Schmidt hier. Hi, schön, dass ihr da seid.

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Ja, genau das müssen wir manifestieren heute. Das muss mein Glückstag sein oder unserer. Das manifestieren wir so gut, dass unsere nationale Elf dann wirklich eine Prise Glück hat beim WM-Spiel gegen Argentinien heute. Ja, oder eine Prise. Vielleicht ein Kilo. Aber gut, wer weiß, diese WM, die überrascht ja immer wieder mal. Wo seid ihr dann dabei? Wie seid ihr dabei? In weniger als 90 Stunden geht's los. Ich kann nur sagen, bestes Hörerlebnis. Natürlich hier auf O3. Und die beste Musik haben wir auch. Jetzt einmal mit Robbie Williams. Schön, dass ihr da seid. Hi.

Ed Sheeran, die Ö3-Hitnacht, Daniela hier. Was ja für viel Kopfweh aktuell sorgt, ist die KI, die künstliche Intelligenz, natürlich auch für die Musikwelt ein Riesenthema. Die kann Stile kopieren, Bands, spuckt in wenigen Sekunden hunderte neue Songs aus. Und dann geht es ja auch um die Streaming-Plattformen, die den Künstlern eh kaum was zahlen. Und was machen wir da dagegen? Den neuen Song vielleicht erstmal nur im Radio veröffentlichen. Haben sich Bilderbuch gedacht? Drum lief ihr ganz neuer Song, auch erstmal exklusiv die ersten Wochen im Radio. Aha, und dieser Beat. Push Reality. Ja, liebe Leute, das hat was Kämpferisches hier.

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3: Ö3 um 12:30, der schnellste Verkehrsservice Österreichs, ganz kurz. Ihr habt nämlich freie Fahrt auf den Hauptverbindungen. Kommt gut an euer Ziel.
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3: 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Und jetzt schauen wir nach Miami. Wir sind in der 30. Spielminute in circa 7 Sekunden. Uruguay gegen Kap Verde und Adam Michelech, es steht 1:0.
6: Ja, es gibt für die Südamerikaner gleich mal eine kalte Dusche. Den Kap Verde geht überraschend in Führung. Aus einem Freistoß heraus aus rund 30 Metern erzielt der 29-jährige Kevin Pina den Führungstreffer für den Außenseiter. 1:0 nach rund 30 Minuten. Kap Verde ist weiter auf der Erfolgswelle. Miami steht Kopf.
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Zu feiern gibt's ja auch immer genug. Ö3 hier mit mir, Daniela Schmidt. Hey! Und yes! Die Sommerferien, die gehen bald los und viele Abschlussfeiern oder vielleicht auch der ein oder andere Abschlussball war ja auch in den letzten Wochen und Monaten. Und da ist mir eines aufgefallen. Es sind einfach bei der Disco danach dann die gleichen Lieder gelaufen wie vor 10 Jahren. Like what? Ich meine, das kann ja nur daran liegen, dass die 2010er, was halt so House betrifft und Elektropop, halt, ja, die sind halt die besten Songs des Jahrhunderts. Oh, Sean Paul gehörte übrigens auch dazu. She Doesn't Mind war ja vielleicht auch auf eurem Abschlussball. Und jetzt auch in der Ö3 Hitnacht.

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1: Am Mikrofon Adam Michalech. Es ist 1 Uhr. Hitze kann lebensgefährlich werden, das belegen jetzt auch neue Zahlen der Agentur für Gesundheit und Ernährungssicherheit AGES. Sie spricht von 449 hitzebedingten Todesfällen vorigen Sommer. Details von Beate Tomasowitsch.
2: Die meisten Hitzetoten hat es im Vorjahr mit 93 in der Steiermark gegeben, die wenigsten mit 21 im Burgenland. Besonders ältere, chronisch kranke und pflegebedürftige Personen brauchen während Hitzewellen besonderen Schutz. Aber die Hitze macht, vor allem wenn sie länger dauert, fast jedem zu schaffen. Laut aktuellen Daten der Gesundheit Österreich geben 85% an, durch die Hitze gesundheitlich belastet zu sein. 60% klagen über Schlafprobleme, etwas mehr als die Hälfte ist in ihrer Leistungsfähigkeit eingeschränkt. Jene, die Fragen haben oder Unterstützung suchen, für die hat das Gesundheitsministerium das kostenlose Hitzetelefon in Betrieb genommen. Infos und Tipps für das richtige Verhalten bei Hitze gibt es auch online unter gesundheit.gv.at.
1: Die Nummer des Hitzetelefons ist 0800 880 800. Der britische Premierminister Keir Starmer steht laut einem Zeitungsbericht kurz vor dem Rücktritt. Er soll sich demnach entschieden haben, dass er sich nicht im Amt halten kann. Regierungskreise dementieren das. Ansgar Gersmann berichtet.
3: Der britische Premier Keir Starmer gilt als angezählt. Schlechte Umfragewerte, Verluste bei den Regionalwahlen und Misstrauen in den eigenen Reihen. Wie die Zeitung The Observer nun berichtet, will Keir Starmer am Montag seinen Rücktritt ankündigen. Zu diesem Entschluss sei er nach Gesprächen mit Ministern, Beratern und Gewerkschaftsführern gekommen. Ein Regierungsvertreter hat den Bericht jedoch zurückgewiesen. Der Regierungschef konzentriere sich auf seine Amtsgeschäfte. Sollte der Labour-Politiker nicht freiwillig das Feld räumen, könnte es zu einem offenen Machtkampf zwischen ihm und seinem Parteikollegen Andy Burnham kommen.
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1: Im zweiten Gruppenspiel in der Gruppe H führt Uruguay gegen Kap Verde zur Pause mit 2:1. Torschütze zum 1:0 für Kap Verde ist Kevin Pina, der nach 20 Minuten einen Freistoß aus rund 30 Metern verwandelt. Uruguay antwortet in Minute 44. Maxi Araujo trifft mit dem Kopf aus kurzer Distanz. Kurz vor der Pause trifft aber noch Canobio und dreht das Spiel für Uruguay. Die zweite Hälfte startet in Kürze. Und jetzt zum Wetter und zu Daniel Schlager.
5: Viele weitere Hochsommertage bringt die neue Woche. Heute Montag werden es 28 bis 34 Grad und oben in 2000 Meter Höhe um 18 Grad. Dazu scheint längere Zeit die Sonne. In der Osthälfte können aber schon früh ein paar Wolken durchziehen. Vereinzelt gibt es auch Frühnebel und am Nachmittag entstehen da und dort wieder Schauer und Gewitter. Die meisten und kräftigsten voraussichtlich vom Mühlviertel und von Kärnten ostwärts. Im Laufe der Woche ändert sich dann wenig. Es bleibt schwül heiß mit Sonne und ein paar Gewittern an den Nachmittagen.
6: Ö3, das Update für euch unterwegs. Ihr kommt überall gut voran. Eine super Uhrzeit, um jetzt unterwegs zu sein. Es ist 3:01. Also kommt gut an euer Ziel. Und gleich mit Hubert von Geusern, den habe ich im Mix mit Brenner, tut's gut. Aber jetzt machen wir erst einmal ein bisschen Power. Save Me Tonight, das ist jetzt J-Lo und David Guetta.

Was hat euch das letzte Mal so sehr inspiriert, dass ihr direkt etwas basteln wolltet oder schreiben oder wurscht irgendwas kreieren? Fällt euch da was ein? Taylor Swift, die hat den neuen Toy Story 5 Film gesehen und dann den Song, den natürlich sie dafür rausbringt, haha, innerhalb von 8 Stunden geschrieben. I knew it, I knew you, ganz schnell geschrieben gewesen. Jetzt in der Ö3 Hitnacht für euch.

0: Alle Farben und Josh habe ich gleich für euch. Das ist eure Musik auf Ö3. Es ist 13:30, jetzt der schnellste Verkehrsservice Österreichs. Der ist kurz, ihr kommt nämlich überall gut voran. Eine gute Fahrt euch.
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0: Uruguay gegen Kap Verde und Adam Michalek, jetzt ist es nochmal spannend worden. Das nächste Tor ist gefallen.
2: Ja, Uruguay ist gegen Außenseiter Kap Verde lange Zeit mit 2:1 vorne und hat auch über weite Strecken mehr vom Spiel. Außenseiter Kap Verde ist aber nicht ohne Chance und belohnt sich auch. Vor kurzem patzt Uruguay Schlussmann Muslera, der zu weit aus dem Strafraum kommt, und das bestraft Helio Varela und stellt auf 2:2. Das Spiel also wieder offen. Kap Verde steht nach dem 0:0 gegen Titelanwärter Spanien möglicherweise vor der nächsten Überraschung.
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Pippa ist das mit Verstand hier in der Ö3-Hitnacht und wir kommen jetzt zu einem Sunny Boy. Wir kennen ihn als jemanden, der immer ein Grinsen im Gesicht hat, der sich wie so am Start immer mit, ja, so guter Laune, Nico Santos natürlich.

0: Das fahrt immer ganz gut die Laune so nach oben.
1: Aber er kann auch anders. Und ist jetzt mit seinem neuen Song Optimist ein bisschen langsam am Start. Wie taugt euch?

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1: Am Mikrofon Adam Michalech. Es ist 2 Uhr. Um Haushalte zu entlasten, gilt ab Juli für bestimmte Lebensmittel eine niedrigere Mehrwertsteuer, etwa für Brot, Milch oder Eier. 4,9 statt 10%. Lebensmittelkonzerne müssen dann die Preisschilder ändern, aber auch etwa kleine Bäckereien. Für einige Betriebe erweist sich das als Spießrutenlauf, wie Claudia Peintner-Schmidt berichtet.
2: Die Mehrwertsteuersenkung soll Haushalte entlasten und die Inflation dämpfen. Die Handsemmel beim Bäcker kostet dann etwa 1,05 Euro statt 1,10 Euro. Die Umstellung bringe viel bürokratischen Aufwand mit sich, berichtet Bäckerei-Felzl-Chef Georg Ölschlegel, und sei kompliziert.
3: Brot ist nicht gleich Brot, es geht um einen Fettgehalt, der wichtig ist. Wir haben das dann mit unseren Rezepten verglichen und analysieren lassen. Zum Beispiel die Handsemmel fällt drunter, das Kürbiskernwecker leider nicht, weil da ist der Fettgehalt durch die Kürbiskerne zu hoch.
4: Eben beim Joghurt haben Sie auch gesagt, wenn Schokostückchen drinnen sind, glaube ich, geht es nicht. Aber wenn ein Geschmack drinnen ist, so wie Heidelbeer oder so, dann ist es okay.
2: Schildert Claudia Meser, die eine Kreislerei in Wien betreibt. Die niedrigere Mehrwertsteuer gilt ab Juli also nicht für alle Brot- und Milchprodukte.
1: Die heimischen Seen zählen zwar zu den saubersten in Europa, aber in vielen machen zunehmend invasive Artenprobleme, etwa Fische oder Muscheln, die nicht hierher gehören. Und meist überträgt der Mensch diese invasiven Tier- und Pflanzenarten, Wolfgang Böhmer.
5: So zum Beispiel die Quakermuschel aus dem Schwarzmeerraum, die ist erstmals bei uns vor 10 Jahren im Bodensee entdeckt worden, inzwischen aber in vielen Seen in Oberösterreich, Kärnten, Salzburg. Die ist klein, wächst extrem schnell, bedroht Fischbestände, verstopft Rohre im See, also wirklich ein Problem. Und wie kommt die jetzt von See zu See? Zum Beispiel eben mit der Tauchausrüstung oder auch dem Stand-Up-Paddle. Wenn man das nicht wirklich gut abwäscht und einpackt, fährt die invasive Art, wenn man so will, gleich mit zum nächsten See. Zig invasive Arten gibt es inzwischen, vor allem auch Pflanzen, oft aus Badeteichen zum Beispiel. Was können wir alle tun? Kanus, Tauchgeräte oder Stand-Up-Paddle wirklich gründlich reinigen, aber eben auch das Wasserspielzeug, das man mal im Baggersee verwendet und dann eben mitnimmt zum nächsten See.
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1: Schlussphase in der Gruppe H zwischen Uruguay und Kap Verde steht es derzeit 2:2. Kap Verde drauf und dran, für die nächste Überraschung zu sorgen. Nach einem 0:0 im ersten Spiel gegen Spanien gibt es wohl erneut Punkte. Derzeit läuft die Nachspielzeit.
7: Teils sonnig und heiß, teils gewittrig. Zum Wetter in den nächsten Tagen weiter. Heute dürfte der Gewitterschwerpunkt von Kärnten bis Niederösterreich und bis ins Mühlviertel reichen. Bis es soweit ist, gibt es aber vielerorts wieder Badewetter, also einiges an Sonne, nur mäßigen Nordwind und 28 bis 34 Grad. Schon in der Früh hat es in Wien bis zu 24 Grad. In manchen Tälern lässt sich bei unter 15 Grad ganz gut durchlüften. Und das Hochsommerwetter bleibt uns noch lange. Derzeit schaut es sogar so aus, als würde sich die Hitze Richtung nächstes Wochenende noch steigern.
8: Dann der schnellste Verkehrsservice Österreichs. Es ist jetzt 2:03 und überall flüssiger Verkehr, kommt überall gut voran. Gute Fahrt.
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8: Mit mir Daniela Schmidt, und dann haben wir gleich Miley Cyrus, Tagträumer und was wirklich Entspanntes jetzt für die Uhrzeit. Zum Nachtträumen. American Girls, Harry Styles.